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1: Ich bin Diana Kramer. Der UN-Sicherheitsrat wird sich heute mit der Lage im Ukraine-Krieg beschäftigen. Kiew hatte die Sondersitzung beantragt. Der ukrainische Präsident Zelensky hat sich nach Medienberichten inzwischen wegen mangelnder Flugabwehr per Brief mit einem Hilfegesuch an Washington gewandt.
2: Nach dem verheerenden Angriff auf Kiew und weiteren Drohungen aus Moskau sucht der ukrainische Präsident Zelensky Hilfe bei den USA und den Vereinten Nationen. Das höchste UNO-Gremium hat schon viele Male zu dem Thema getagt, ohne viel bewirken zu können. Resolutionen werden von den Vetomächten Russland und China niedergeschlagen und Aufrufe zum Frieden verhallen im Nichts. Zelensky betonte, dass sich die Ukraine bei der Abwehr der Angriffe auf die ganze Welt verlasse, bei der Abwehr von ballistischen Raketen, aber vor allem auf die USA. Aus den USA, Tina Eck.
1: Berichte über mögliche Diskussionen zu einem Austausch von Kanzler Merz sorgen in der Union für Unruhe. Bild und Stern hatten unter Berufung auf führende Christdemokraten darüber berichtet und als möglichen Nachfolger unter anderem NRW-Ministerpräsident Wüst genannt. Das Umfeld von Merz wies die Spekulationen scharf zurück. Der Kanzler selbst äußerte sich bei einer CDU-Veranstaltung in seinem Heimatort Arnsberg am Abend nicht dazu, bekannte sich aber sehr deutlich zu seiner Verantwortung als Regierungschef. Die Spritpreise sinken langsam weiter. Binnen Wochenfrist hat sich Superbenzin der Sorte E10 um 2,7 Cent verbilligt, diese sogar um 4,5 Cent. Der ADAC hält den Preisrückgang an den Tankstellen allerdings für zu gering.
3: Sowohl Diesel als auch Super E10 liegen mittlerweile im bundesweiten Tagesdurchschnitt unter 2 Euro. Allerdings sind beide immer noch gut 20 Cent teurer als vor Ausbruch des Irankrieges. Und das trotz des Tankrabatts der Regierung von rund 17 Cent und obwohl der Ölpreis zuletzt deutlich nachgegeben hat. Für den ADAC ist das aktuelle Preisniveau der Beweis, dass die Mineralölkonzerne günstigere Ölpreise nur sehr verlangsamt an die Kunden weitergeben. Zum Sparen rät der ADAC, am späten Vormittag zu tanken. Ronny Thorau, Berlin.
1: Die Gewerkschaft Verdi ruft auch heute Beschäftigte der Postbank zum Warnstreik auf. Die Gewerkschaft verlangt 8% mehr Geld, mindestens aber 300 Euro im Monat. Um den Druck zu erhöhen, werden Postbankbeschäftigte heute auch bei der Hauptversammlung der Deutschen Bank in Frankfurt am Main protestieren, zu der die Postbank gehört.
4: Das Wetter. Das ist eine Nacht, die relativ kühl wird. 6 bis 11 Grad erwarten wir. Dazu niederschlagsfrei. Hier und da mal eine Wolke, aber es ist nachts. Komm, stört uns auch alles wirklich nicht. Nachher geht's dann sonnig weiter. Paar mehr Wolken als gestern, aber immer noch warm. 28 Grad erreichen wir nachher. Erst am Freitag und am Samstag können ein paar Gewitter runterkommen. Dementsprechend auch Regenschauer sind da möglich. Es bleibt aber weiter warm.
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5: A3 Oberhausen-Arnheim zwischen Dienstlaken Süd und Dienstlaken Nord, dichter Verkehr, 5 Minuten Zeitverlust. Und A4 Köln-Aachen zwischen Köln-Klettenberg und Kreuz Köln-West, 1 Kilometer stockender Verkehr. Wir wünschen allen unterwegs gute Fahrt.
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4: Wenn ihr euch auch beispielsweise gerade fragt, warum kann ich nicht einschlafen oder warum muss ich eigentlich immer nachts arbeiten, dann habe ich jetzt genau den richtigen Song für euch. Hier ist Shawn Mendes. Why, why, why?

0: Wir sprechen ja in dieser Woche ganz verstärkt über Kreuzfahrten, denn die boomen nach wie vor und deswegen schauen wir uns das diese Woche mal genauer an. Wir stellen euch vor, welche Kreuzfahrten es so gibt. Wir fragen euch natürlich, findet ihr Kreuzfahrten gut? Findet ihr Kreuzfahrten vielleicht nicht so gut? Und wir sprechen auch mit denjenigen, die auf Kreuzfahrtschiffen arbeiten. Zum Beispiel auch der Kollege Finn Weiden. Finn, was meinst du? Was ist der Reiz? Warum gehen immer so viele, auch jüngere Menschen, auf Kreuzfahrten?
1: Ja, ich glaube, viele feiern einfach dieses Gesamtpaket. Ne? Du wachst halt jeden Morgen woanders auf, musst aber nur einmal den Koffer auspacken. Ist schon Luxus irgendwie. Und du hast mittlerweile echt alles dabei. Wellness, gutes Essen, ne? Hier immer Buffet oder 5-Gänge-Menüs, dann Shows, Bars, Ausflüge. Also egal, ob jung oder älter, da findet eigentlich jeder irgendwas, was ihm Spaß macht. Und ehrlich, dieses Gefühl, abends auf dem Deck zu stehen, Sonnenuntergang, Blick aufs Wasser, so ein bisschen Musik im Hintergrund, das finde ich richtig toll und das catcht auch viele, glaube ich, einfach total an Kreuzfahrten.
0: Wir haben es ja gerade schon gesagt, du arbeitest ja selbst auf einem Kreuzfahrtschiff. Was passiert hinter den Kulissen auf so einem Schiff?
1: Boah, extrem viel. Also das läuft wirklich so ab wie in einer Kleinstadt. Während die Gäste schlafen, wird teilweise schon Essen vorbereitet, Ausflüge organisiert oder das komplette Tagesprogramm geplant. Und gerade auf Hochseeschiffen arbeiten da Menschen aus zig verschiedenen Ländern zusammen. Ne? Küche, Technik, Entertainment, Housekeeping, alles verschiedene Bereiche. Das ist schon krass durchgetaktet. Als Gast merkst du davon oft gar nichts, weil alles auch ja möglichst entspannt wirken soll.
0: Ja, es läuft sehr entspannt, aber es sind auch sehr, sehr viele Menschen unterwegs. Das muss man sich mal vorstellen, auf den größten Schiffen teilweise irgendwie 2.500, 3.000, bis zu 6.000 Menschen. Die Zahl der deutschen Kreuzfahrtgäste nimmt weiter zu, deswegen müssen die Schiffe halt auch größer werden. Sprechen wir nachher noch drüber und die ganze Woche hier bei uns. Finn Weiden, danke dir erstmal.
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0: das Wetter.
1: Diese Nacht ist relativ kalt, muss man sagen. 6 bis 11 Grad und etwas weiter oben sogar nur noch 4 Grad. Da sind wir gar nicht mehr gewohnt. Nachher geht's aber wieder rauf auf 28 Grad. Wir bekommen wieder sehr viel Sonnenschein. Es wird trocken bleiben. Regen ist erst ab Freitag und Samstag in Sicht. Regenschauer sind da nämlich gemeldet. Und ab und zu kann da auch mal ein Gewitter dabei sein. Das aber nur örtlich.
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2: A4 Köln-Aachen. Zwischen Köln-Kleppenberg und Kreuz Köln-West. 1 Kilometer Stau. Wir wünschen allen unterwegs gute Fahrt.
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1: Das ist wirklich Wahnsinn. Als ich das gelesen habe, habe ich gedacht, ist das irgendwie ein April-Scherz oder so. Weltstar Jason Derulo singt am legendären Ballermann im Bierkönig. Am 24. Juni wird er dort auftreten. Jason Derulo. Ole, ole, sage ich da nur. Ich hoffe, er weiß, was er sich da antut. Prost, und hier ist er schon mal zur Einstimmung. Jason Derulo und Breathing. Bin gespannt, ob er das da auch singt. Im Bierkönig. Schöne Nacht.

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0: Robin Zimmer hier. Wir hatten Timmy. Die Franzosen haben derzeit einen Delfin. Wie, die haben dem noch keinen Namen gegeben? Sind die wahnsinnig? Haben die keine Boulevardzeitung? Sonst schicke ich denen die Kollegen der Bild rüber, ja? Da sind wir die schon mal los. Es ist also so, dass am Strand von Saint-Jean-de-Luz, dort in der Badebucht, besucht ein neugieriges Delfinweibchen immer wieder Schwimmer, Surfer und Stand-Up-Paddler. Das macht dieses Delfinweibchen schon seit sehr, sehr vielen Wochen. Ist schon ein Star dort, muss man sagen. Einheimische und Touristen sind fasziniert von dem Delfin. Wie zutraulich das Tier ist. 2 Meter ist der Delfin lang. Delfinweibchen, muss man sagen. Und schwimmt dann mal mit dem Schwimmer mit. Keine Ahnung. Springt über so einen Stand-Up-Paddler. Hui! Ja! Ach Mensch, da freut sie sich. Wie er sich dann noch auf so ein Brett halten kann, wenn so ein Delfin über den drüber springt. Keine Ahnung. Aber Tierschützer sind besorgt, das Tier ist viel zu nah an Menschen. Das ist irgendwie auch nicht gut. Aber ich sag mal so, wenn wir Deutschen das mitbekommen, dann passt auf. Ja? Wir geben dem Delfin einen Namen. Wir hatten Timmy für den Wal. Vermutlich nennen wir den Delfin, ist ja weiblich, Tanja. Und dann kommen wir mit dem Schlepper und mit einem Plan. Tanja, schwimm! Weit weg! Besser ist das.
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1: Ich bin Diana Kramer. Bundeskanzler Friedrich Merz

0: hat seine Reformambitionen als Regierungschef unterstrichen. Deutschland habe die Kraft für einen neuen Aufbruch und er persönlich sei fest entschlossen, diesen Aufbruch mit seiner Regierung auch zu ermöglichen, sagte Merz bei einer CDU-Veranstaltung in seiner Heimat Arnsberg im Sauerland. Auf die aktuellen Spekulationen über einen möglichen Kanzlerwechsel ging Merz nicht ein. Bild und Stern hatten unter Berufung auf führende Christdemokraten darüber berichtet, dass Merz durch einen anderen Unionsmann ersetzt werden könnte. Der ukrainische Präsident Zelensky hat neue Gegenschläge im russischen Hinterland angekündigt. Man müsse Moskau klar machen, dass es für den Angriffskrieg gegen sein Land mit eigenen Verlusten bezahlen müsse, sagte Zelensky in seiner abendlichen Videobotschaft.
1: Moskau droht zwar mit Vergeltungsschlägen, doch Zelensky setzt selbstbewusst auf Attacke. Dabei ist unwahrscheinlich, dass er den Kreml hier in Moskau auf diese Weise zu Verhandlungen zwingen kann. Vielmehr belächeln russische Kommentatoren, dass Zelensky einerseits Moskau droht und er sich andererseits nun mit einem Hilferuf an US-Präsident Trump wendet. In einem Brief bittet er Trump um mehr Raketen für die Abwehr von Moskaus Angriffen. Aus Moskau, Ulf Mauder.
0: Auf der Bahnstrecke Hamburg-Berlin gibt es seit dem Abend Verzögerungen. Grund ist ein Ausfall eines Stellwerks bei Lüneburg. Nach Angaben der Bahn kann es noch bis heute Nachmittag zu Verspätungen und Zugausfällen kommen.
2: Es fahren noch ICE-Fernzüge zwischen Hamburg und Berlin, betont die Bahn, aber nur alle 2 Stunden. Und um die Stellwerksstörung zu beheben, brauche man voraussichtlich noch bis Donnerstag. Betroffen ist auch der Regionalverkehr. Die lokale Bahngesellschaft Metronom etwa teilte mit, dass sich der Verkehr immer weiter aufstaue. Fahrgäste sollen möglichst auf den ohnehin fahrenden Ersatzverkehr ausweichen. Die Strecke Hamburg-Berlin wurde seit letzten Sommer generalsaniert. Seit Mitte Mai ist ein Teil wieder freigegeben. Mitte Juni soll die ganze Strecke wieder befahrbar sein. Aus Berlin, Ronny Torau.
0: Der Trend zur Teilzeit hält in Deutschland ungebrochen an. Immer mehr Beschäftigte arbeiten mit reduzierter Stundenzahl. 2025 erreichte die Teilzeitquote mit fast 32% einen neuen Höchststand, teilte das Statistische Bundesamt mit. Besonders hoch ist der Anteil der Frauen. Im vergangenen Jahr arbeitete mehr als jede zweite Frau in Teilzeit, bei Männern nur etwa jeder siebte.
3: Das Wetter.
4: Ja, jetzt in der Nacht wenig bewölkt oder klar, bleibt auch trocken, das bei noch 11 bis 6 Grad. Der Donnerstag heute wird dann auch wieder sehr schön. Viele Sonnenstunden mit dabei, dazu Werte bis maximal 26 Grad.
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5: A4 Köln-Aachen, zwischen Köln-Klettenberg und Kreuz Köln-West. 1 Kilometer Stau. Und im weiteren Verlauf zwischen Elsdorf und Merz-Zinnig. 1 Kilometer stockender Verkehr, 60 Minuten Verzögerung. Wir wünschen allen unterwegs gute Fahrt.
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4: Ja, und einfach mal so mitten in der Nacht einen kultigen 90er dazwischen schieben. Genau das machen wir jetzt mit der Snow und Informer.
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0: Oh, ich sehe gerade, Kai Pflaume, der hatte gestern Geburtstag. Da müssen wir nochmal eben nachträglich gratulieren. Wer macht's? Okay.
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2: Kai Pflaume ist das personifizierte Vitamin D. Ja komm, da kriegen wir in Deutschland nicht genug von. Brauchen wir aber unbedingt. Eigentlich sollten wir das ärztlich verschrieben bekommen. Regelmäßige Zufuhr von Kai Pflaume. Bei Müdigkeit oder schlechter Laune auch hochdosiert. Wirklich, wenn der Pflaume um die Ecke biegt, da weißt du doch, wird gut. Ja? Zum Status Superman fehlt ihm doch nur noch, dass der den Schlüpfer über der Hose trägt. Kai Pflaume ist die Moderationsmaschine aus Halle an der Saale. Der hat Wetten, das nur nicht übernommen, weil alle gewusst hätten, ha, shit, der gewinnt das Ding am Ende. Bei dem auf der Couch wünscht man sich ja, dass der mal die Hand aufs Knie legt. Aber macht er nicht, so anständig. Dann setzt er sich ja auch schon seit Jahren für schwer vermittelbare Fälle ein. Er gibt Menschen Hoffnung, die sonst gar keine Chance mehr hätten. Hier, Elton, den will doch sonst keiner mehr. Wusstet ihr eigentlich, dass Pflaume auf Türkisch Erik heißt? Ja. Und lieber Kai, immer dran denken, keine Angst vorm Alter. Denn Pflaumen werden erst mild, wenn sie runzeln.
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0: das Wetter.
1: Ja, und dann geht's weiter. Trocken durch diese Nacht, sind eh kaum Wolken mit dabei. Temperaturen, die bewegen sich noch mal so zwischen 11 und 6 Grad. Der Donnerstag ist dann wieder sehr sonnenverwöhnt, freundlich und trocken. Zeitweise ziehen wir so ein paar Schleierwolken durch. Dazu erreichen wir dann 23.

0: 25 Grad im Nordosten und 28 Grad sind es im Südwesten.
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2: A4 Köln-Aachen zwischen Köln-Klettenberg und Kreuz Köln-West. 1 Kilometer Stau. Und im weiteren Verlauf zwischen Kerpen und Merz-Zenig. 1 Kilometer stockender Verkehr, 60 Minuten Verzögerung. Wir wünschen allen unterwegs gute Fahrt.
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0: Ja, euch eine angenehme Nacht, jetzt mit Musik von Katy Perry. Hier ist sie jetzt bei uns mit Teenage Dream.

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0: Das ist Alex Warren und Fever Dream, eine Riesenparty am Wasser. Ja, die haben wir für euch. 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
1: Ich bin Diana Kramer. Der Wohnungsbau in Deutschland soll beschleunigt werden. Das Bundeskabinett hat den Weg für ein neues Baugesetzbuch freigemacht. Damit sollen kommunale Planungen schneller und Wohnungsbau in gefragten Gebieten bevorzugt werden.
2: Städte und Gemeinden sollen auch leichter gegen sogenannte Schrottimmobilien vorgehen können. In extremen Fällen könnte dann sogar eine Enteignung möglich sein. Bauministerin Huberts bemängelt die zuletzt schwachen Zahlen beim Wohnungsbau. Im letzten Jahr sind nur noch knapp über 200.000 Wohnungen fertiggestellt worden. Neu ist außerdem, Kommunen mit angespanntem Wohnungsmarkt können künftig ein überragendes öffentliches Interesse für Wohnungsbau erklären. Dadurch soll die Bauplanung statt auf 5 bis 15 Jahren künftig in etwa 2 Jahren abgeschlossen werden können.

0: David Riemer, Berlin.
1: Trotz Waffenruhe und laufender Verhandlungen für ein Kriegsende haben die USA nach Medienberichten erneut Ziele im Iran angegriffen. Die Schläge galten einer Anlage, die eine Bedrohung für US-Streitkräfte und die kommerzielle Schifffahrt darstelle, berichten die Sender CNN und CBS News unter Berufung auf einen Beamten. Dem Wall Street Journal zufolge feuerte der Iran zunächst 4 Drohnen auf amerikanische und zivile Schiffe ab. Der Iran meldete aus dem Süden des Landes an der Straße von Hormuz mehrere Explosionen. Menschenhandel soll in Deutschland künftig konsequenter verfolgt und härter bestraft werden können. Das sieht ein Gesetzentwurf des Bundesjustizministeriums vor, den das Bundeskabinett beschlossen hat.
2: Wer Menschen mit falschen Versprechungen nach Deutschland lockt, um sie hier dann unter Zwang arbeiten zu lassen, der wird künftig bei einer Verurteilung mit bis zu 10 Jahren Haft rechnen müssen. Neu ist außerdem, dass sich auch Kunden und Kundinnen strafbar machen, wenn sie etwa Leistungen bei Anbietern einkaufen, die klar fragwürdig sind. Da gibt es viele schwarze Schafe, etwa auf dem Bau und bei Nagelstudios. Aus Berlin, Lea Matschulat.
1: Nach einem Unfall mit 2 toten Kindern in Dienstlaken am Niederrhein prüfen Ermittler, ob bei der Autofahrerin ein medizinischer Notfall vorlag. Es spreche nichts für eine absichtliche Tat, teilte die Polizei mit. Die 47-Jährige hatte vor einer Schule die Kontrolle über ihr Auto verloren und war in eine Gruppe von 3 Jungen gefahren. 2 12-Jährige starben im Krankenhaus, der 3. wurde leicht verletzt. Die Autofahrerin kam schwer verletzt in eine Klinik.
3: Das Wetter. Ja, und dann geht's weiter. Trocken durch diese Nacht, sind eh kaum Wolken mit dabei. Temperaturen, die bewegen sich nochmal so zwischen 11 und 6 Grad. Der Donnerstag ist dann wieder sehr sonnenverwöhnt, freundlich und trocken. Zeitweise ziehen mal so ein paar Schleierwolken durch. Dazu erreichen wir dann 23 Grad im Nordosten und 28 Grad sind's im Südwesten.
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5: A4 Köln-Aachen. Zwischen Elsdorf und Düren. 1 Kilometer Stau, 60 Minuten Zeitverlust. Wir wünschen allen unterwegs gute Fahrt.
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3: Ja, und ganz neue Musik packen wir jetzt mit rein in die Nacht von Kamrat. Hier ist er mit Hug Yourself. Ich bin Andreas Grunwald. Angenehme Nacht zusammen.

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1: Ja, Sabrina Carpenter und Madonna und Bring Your Love. So, wir alle haben so ein Ding schon mal gesehen, oder? Sei es vor irgendeinem Hafen oder tatsächlich da auf dem Meer. Kreuzfahrtschiffe sind ja zum Teil dann doch Riesendinger. Und immer mehr Leute haben Bock, sich so eine Kreuzfahrt mal zu geben. Ist unser Thema ja diese Woche. Wir schauen auf die Pros und Kontras von Kreuzfahrten, gucken, was es für kuriose Kreuzfahrtmottos gibt und was für unterschiedliche Angebote. Und wir wollen natürlich auch von euch wissen, Kreuzfahrt ja oder nein, das sind eure Antworten.
2: Bis jetzt habe ich nur Positives davon gehört. Diese Atmosphäre finde ich irgendwie interessant, dass man diese Wassertage auch natürlich hat und auch der Fakt, dass man oft halt so verschiedene Orte gleichzeitig irgendwie bereisen kann. Das finde ich interessant, das spricht mich auf jeden Fall persönlich an.
3: Ich bin absolut Strandlieger, also mit Kreuzfahrt habe ich nichts mit am Hut.
4: Habe ich noch nie gemacht, muss ich sagen, aber würde mich auf jeden Fall mal interessieren. Wird bestimmt ganz schön sein, würde mit meinem Partner mal gerne so eine Kreuzfahrt machen, vielleicht mal über Mittelmeer, irgendwo schön so ein paar Tage mal erholen.
5: Ja, nein, weil es mir zu eng ist, ich brauche die Freiheit und ich mag Schiffe einfach nicht so.
1: Ja, ich fand, klang ganz ausgeglichen. Ne? Alles war mit dabei. Die einen, die haben Lust, die anderen sagen, ach nö, also eingefercht auf engem Raum mit so vielen Leuten. Nee, das ist jetzt nicht meins. Kann ich natürlich auch verstehen.
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0: das Wetter.
1: Ja, jetzt in der Nacht wenig bewölkt oder klar, bleibt auch trocken, das bei noch 11 bis 6 Grad. Der Donnerstag heute wird dann auch wieder sehr schön. Viele Sonnenstunden mit dabei, dazu Werte bis maximal 26 Grad.
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2: A4 Köln-Aachen, zwischen Kerpen und Merzenich 1 Kilometer Stau, 60 Minuten Zeitverlust. Wir wünschen allen unterwegs gute Fahrt.
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1: Tja, und eine sehr schöne Nummer von Sting habe ich mit dabei. Fields of Gold spielen wir gleich, starten jetzt erstmal mit Britney Spears und Toxic. Ich bin Andreas Grunwald, guten Morgen.

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1: Zu Warnstreiks auf. Die Gewerkschaft verlangt für die Beschäftigten 8% mehr Geld, mindestens aber 300 Euro im Monat. Um den Druck in den Tarifverhandlungen zu erhöhen, werden Postbank-Beschäftigte heute auch bei der Hauptversammlung der Deutschen Bank in Frankfurt am Main protestieren, zu der die Postbank gehört.
2: Das Wetter.
3: Ja, heute ist wieder eine ganze Menge Sonne mit dabei, also durchweg sonnig dieser Donnerstag. Zeitweise ziehen da mal so ein paar harmlose Schleierwolken durch. Dazu nochmal sommerliche 23 Grad im Nordosten und auf 28 Grad kommen wir im Südwesten.
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5: A4 Köln-Aachen zwischen Kerpen und Merzenig, 1 Kilometer Stau, 60 Minuten Zeitverlust. Wir wünschen allen unterwegs gute Fahrt.
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3: Tja, und wir starten mal rein in diesen Donnerstag jetzt mit Musik von Pink und Runaway. Ich bin Andreas Grunwald. Schönen guten Morgen zusammen.

0: Ja, legt er sich nochmal ins Zeug am Ende. Neue Musik bei uns von Moskena.
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0: Ja, wir machen jetzt mal eine Kreuzfahrt mit der Kollegin Natascha Wittbach. Eine Kreuzfahrt durch die Themen, die heute anstehen. Habe ich das super gesagt oder habe ich das super gesagt?
2: Das hast du super gesagt. Also,
0: schönen guten Morgen.
2: Wir sind direkt im Thema absoluter Profi.
0: Ja, und direkt bei Windstärke 10, genau.
2: Ja, Kreuzfahrten sind ja auch heute wieder Thema bei uns. Wir sprechen ja schon die ganze Woche über Urlaub und ganz besonders über Kreuzfahrten, weil die boomen ja total wieder. Besonders bei den Jüngeren, tatsächlich bei der Gen Z.
0: Ja, da sprechen wir also heute drüber, über die Kreuzfahrten. Außerdem, Natascha, sprechen wir mit der Dame hier.
2: Ja, Anastasia, ihr Album Not That Kind wird nämlich 25. Deshalb ist sie auf großer Jubiläumstour. Und unter anderem kommt sie zu uns hier nach NRW, ins Sauerland und nach Düsseldorf. Und da sprechen wir mit ihr drüber. Und außerdem gibt es voraussichtlich ein Urteil beim Prozess um den versuchten Anschlag beim Taylor Swift-Konzert vor 2 Jahren in Wien im August. Damals mussten ja wegen einer Terrordrohung 3 Konzerte ihrer Eras-Tour abgesagt werden. Die konnten auch nicht mehr nachgeholt werden. Der Hauptverdächtige hatte auch schon vor ein paar Wochen ein umfassendes Geständnis abgelegt.
0: Also auch das wird uns heute beschäftigen. Vielen Dank, Natascha Wittmark. Und passend zum sommerlichen Wetter heute jetzt für euch Jean-Paul und Temperature.

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0: Das Wetter.
1: Der Donnerstag heute wieder durchweg sonnig. Zeitweise ziehen mal so ein paar harmlose Schleierwolken durch. Dazu noch mal sommerliche 23 Grad im Nordosten. Und 28 Grad werden es im Südwesten.
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2: A4 Aachen-Köln zwischen Mertzenich und Elsdorf. 4 Kilometer Stau, 6 Minuten Zeitverlust. Und im weiteren Verlauf zwischen Kerpen und Düren 1 Kilometer stockender Verkehr, 20 Minuten Verzögerung. Wir wünschen allen unterwegs gute Fahrt.
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1: Ja, und Musik passend zur Uhrzeit. Da kriegt Michael Schulte gleich noch ganz gut die Kurve mit 5 a.m. Ja doch, komm, passt noch. Vorher noch Roxette und Spending My Time.

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0: dann nochmal einen schönen guten Morgen an diesem Donnerstag. Vielleicht sagt ihr jetzt gleich, boah, was für ein Quatsch. Sebastian Richter, der erzählt heute Morgen im Augenblick mal von der evangelischen Kirche eine Geschichte, die nach Seemannsgarn klingt, aber tatsächlich genauso passiert ist.
1: Augenblick mal.
2: Mein Freund Jens erzählt mir von einem Aufenthalt am Rastplatz irgendwo in Frankreich. Sommer, Pause, Kaffee. Soweit? So normal. Doch dann liegt da im Gras ein Taschenmesser. Jens ist baff. Es ist das alte Taschenmesser seines Opas. Jens selbst hat es vor 5 Jahren genau hier verloren. Beim Rasten auf dem Weg zu einer Jugendfreizeit. Wow, denke ich in einer Mischung aus Ungläubigkeit und Hoffnung. Dieses spezielle Gefühl habe ich nur, wenn ich das Ende von einem Film nicht glauben kann oder eben, wenn etwas ganz Außergewöhnliches passiert. Ich denke über Dinge nach, die ich verloren habe. Meinen Handschuh, der irgendwo im Wald liegen muss. Das Gespräch mit meiner Oma, das offen geblieben ist. Das macht mich auf eine Art traurig. Und ich frage mich, gibt es solche Taschenmesser-Momente auch in meinem Leben? Natürlich weiß ich, das ist kein System, kein tiefer Plan, auf den man sich verlassen kann. Und trotzdem macht mir die Geschichte von Jens auf eine andere Art auch Hoffnung. Es muss nicht immer alles endgültig weg und verloren sein. Manche Dinge liegen einfach eine Zeit im Gras. Manchmal findet man sich wieder. Denn Zeit trennt nicht nur, manchmal führt sie auch wieder zusammen. Sebastian Richter von der Evangelischen Kirche für Augenblick mal.

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1: Mit Danny Hoppe, guten Morgen. Der tödliche Unfall mit zwei Kindern in Dienstlaken hat gestern für Entsetzen gesorgt. Die Ermittlungen, wie es dazu kommen konnte, laufen noch. Geprüft wird, ob bei der Autofahrerin ein medizinischer Notfall vorlag. Das hat die Kreispolizei in Wesel am Abend mitgeteilt. Hinweise auf eine absichtliche Tat soll es bisher nicht geben. Malte Albrecht hat die Infos.
2: Die Deutsche Presseagentur meldet, dass ein internistischer Notfall der Grund dafür gewesen sein könnte, warum die 47-jährige Frau vor einer Schule die Kontrolle über ihr Auto verloren hatte. Sie war in eine Gruppe von 3 12-jährigen Radfahrern gefahren, die auf dem Weg zur Schule waren. 2 der Jungen starben später im Krankenhaus, der 3. wurde leicht verletzt. Die Fahrerin selbst erlitt schwere Verletzungen. An der betroffenen Schule sind unterdessen Notfallseelsorger, Schulpsychologen und zusätzliche Schulsozialarbeiter im Einsatz. Besondere Zuwendung bekomme dabei die Klasse, die ihre 2 Mitschüler trauere, sagte eine Stadtsprecherin. Man brauche nun Zeit, um das Geschehene zu begreifen. NRW-Schulministerin Feller sprach den Familien ihr tiefes Beileid aus und sicherte der Schule jede mögliche Unterstützung zu.
1: Und jetzt weitere Meldungen im Überblick. Die USA haben erneut Ziele im Iran angegriffen, unter anderem eine iranische Stellung in der Nähe der Straße von Hormus. Am Morgen meldete außerdem der Golfstaat Kuwait neue Angriffe mit Raketen und Drohnen. Die Luftabwehr sei im Einsatz, teilte das Militär mit. Woher der Beschuss kam, ist noch unklar. Der Tankrabatt der Bundesregierung wird wohl nicht verlängert. Bundesverkehrsminister Schnieder hat diese Hoffnung vieler Autofahrer im Handelsblatt zumindest gedämpft. Der Staat komme irgendwann an die Grenzen seiner Möglichkeiten, sagte er. Der US-Konzern Meta führt bei Instagram, Facebook und WhatsApp kostenpflichtige Plus-Modelle ein. Sie sollen Nutzerinnen und Nutzern mehr Funktionen und Inhalte bieten. Genaue Preise nannte Meta nicht. In US-Medien ist aber von umgerechnet rund 3,40 Euro pro Monat für Facebook und Instagram die Rede. Die Deutschen tun sich weiter schwer mit dem Umstieg aufs E-Auto, aber so langsam wird die Skepsis offenbar weniger. Das zeigt das neue E-Barometer des Versicherers Hugo Coburg. Denn da gab es jetzt im ersten Quartal einen Rekord beim Umstieg aufs E-Auto. 7,5% der Autokäufer seien in dieser Zeit vom Verbrenner auf einen Stromer umgestiegen, heißt es. Einen Anstieg beobachtete der Versicherer vor allem nach Ausbruch des Iran-Kriegs. Begleitet wurde das E-Barometer außerdem noch von einer YouGov-Umfrage und da hat fast jeder Fünfte gesagt, dass er sich wegen der neuen staatlichen Förderung wahrscheinlich früher als geplant ein E-Auto anschaffen wolle. Oder zumindest erstmal darüber nachdenke. Und das waren die Nachrichten mit Danny Hoppe.
3: Dankeschön, Danny. 6:02 haben wir es. Guten Morgen, hier ist Radio Mülheim mit Insa Lüll und dem Wetter an diesem Donnerstag. Es gibt den ganzen Tag über Sonnenschein und es bleibt trocken. Wir sind aktuell bei 12 Grad, das fängt ja schon gut an. 12 Grad am Rathausmarkt. Später geht's rauf auf bis zu 26 Grad. Morgen dann ein Stückchen heißer, 30 Grad, dazu ein paar mehr Wolken und später am Abend kann es dann auch Regen oder Gewitter geben.
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3: Kein Staus, aber beide Blitzbirnen im Einsatz. Die Blitzcontainer stehen in Stierum auf der Moritzstraße und in Dümpen auf der Nordstraße. Hab ich irgendwas vergessen? Dann seid so lieb und sagt mal eben Bescheid. 0800 70 70 321. Das ist die Radio Mülheim Studio-Hotline. Die nutzt ihr gerne auch für eine WhatsApp.
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3: Ich wünsche euch einen wundervollen Start in einen weiteren sonnigen Tag. Das ist Marlon Rodette und New Age um 6:03. Guten Morgen.
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gefühlt verbringe ich den halben Mai irgendwie in Holland. Hier ist Radio Mühlheim um 6:06 an eurem Donnerstagmorgen, der sich für mich ein kleines bisschen anfühlt wie ein Montag. Denn nach einem Kurzurlaub in Katwijk an See starte ich heute wieder mit euch zusammen in den Morgen. Keine Sorge, ich bleibe jetzt auch erstmal bei euch. Auch in der nächsten Woche, wenn der Feiertag ist, der Brückentag, Freitag, da bin ich auch am Start. So was von. Ja, ich war mit meinem Kumpel Tim in Katwijk am See, habe da wirklich nicht viel gemacht, außer am Strand gelegen, gelesen und gelernt. Es war wundervoll, während sich mein Kumpel Tim auf einen Marathon vorbereitet hat, habe ich auf seinen Hund aufgepasst am Strand. Das war herrlich und das Schöne ist wirklich, Katwijk an See in zwei Stunden, 15 Minuten ungefähr seid ihr da. Das kann man sehr, sehr gut machen für so einen Kurztrip an die See. Es war sehr, sehr schön. Es war sehr, sehr entspannt vor allen Dingen. Nur so rund ums Wochenende mit dem Pfingstenfeiertag wurde es dollvoll. Aber es hat uns überhaupt nicht gestört. Wir haben uns gut erholt, also freut euch darauf, dass meine Akkus zumindest voll sind. Ich habe viel mitgebracht. 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Ich bin Insa Löll, ich wünsche euch einen schönen Donnerstag.

0: Publikum. Das heißt, ihr kommt ihm wirklich ganz, ganz nah. Dazu gibt es was Leckeres vom Grill, kalte Getränke und die Tickets dafür, die könnt ihr nirgends kaufen. 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Die gute Nachricht, das ist heute Morgen der Fall. Die schlechte Nachricht, zwischen euch und den Tickets steht noch das.
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0: Ja. Lina Heidmann aus dem Frühteam und ich, wir haben wieder für euch unter der Dusche gesungen mit ganz viel Leidenschaft, dafür sehr wenig Talent. Und ihr versucht heute Morgen herauszufinden, welcher Song es sein könnte. Habt ihr eine Idee, dann schickt der die Ratzifazi an die 0870 70 321 per WhatsApp. Liegt ihr richtig, dann ist das, wie gesagt, eure Chance am 18. Juni beim Exklusivkonzert mit Marc Forster plus eins mit Begleitung dabei zu sein. Und das erste Mal unter die Dusche hören wir rein heute Morgen hier bei Radio Mülheim gegen kurz nach 7.

Ray Dalton und Alvaro Soler mit Manila bei Radio Mülheim, 16 Minuten nach 6 an eurem Donnerstagmorgen. Ihr habt es vielleicht gerochen, als ihr am Abend auf dem Balkon oder im Garten gesessen habt. In Stierum hat gegen 5:30 am späten Nachmittag in einem Mehrfamilienhaus eine Küche gebrannt. Auf der Sedernstraße war das der Fall. Laut Feuerwehr sind bei dem Eintreffen schon Flammen und dichter Rauch aus dem Fenster im ersten Stock rausgekommen. Es war so ein relativ heftiger Küchenbrand. Die hat dann im Treppenhaus darüber auch eine bewusstlose Person gefunden, ins Freie gebracht und den Rettungsdienst gerufen, beziehungsweise den Menschen an den Rettungsdienst übergeben. Die sind in eine Spezialklinik nach Essen gekommen.

freut euch auf ganz viel Sonnenschein und 26 Grad. Passenden Soundtrack gibt es jetzt für euch. Das ist Justin Bieber und Daisies. Ich bin Insa Lörl. Ich wünsche euch einen guten Start in den hoffentlich vorletzten Arbeitstag in dieser Woche.

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0: ist sonnig bei uns in Mülheim und bleibt es auch den ganzen Tag sonnig. Hier ist Radio Mülheim am Donnerstag um 6.31 Uhr. Dazu angenehm warm, 26 Grad. Ich finde, damit können wir sehr gut arbeiten. Wir sind aktuell noch ein Stückchen weit davon entfernt. 12 Grad aktuell, nämlich am Wasserbahnhof. Morgen dann der nächste richtig heiße Tag. Viel Sonne, ein paar Wolken sind mit unterwegs. Und am späten Abend kann es dann auch mal Regen geben bei maximal 30 Grad. So, auf den Straßen läuft es noch entspannt. Ihr kommt gut durch. Nur denkt bitte an die beiden Blitzcontainer. Die Blitzbieren sind nämlich im Einsatz. Einmal in Stierum, aber Moritzstraße und auf der Nordstraße in Dümpen. Habe ich irgendwas vergessen? Dann seid so lieb und sagt mal eben Bescheid. 0800 70 70 321. Das ist die Radio Mülheim Studio Hotline. Oder ihr nutzt die Nummer gerne auch für eine WhatsApp.
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0: Die Black Eyed Peas

0: euch zu, die Pendler unter euch alle, das andere als freuen wird. Hier ist Radio Mülheim am Donnerstagmorgen um 6.36 Uhr und ab Montag ändert der Verkehrsverbund Rhein-Ruhr sein Tarifsystem. Jonathan Göke aus dem Radio Mülheim Frühteam. Was heißt das denn jetzt konkret für alle Pendler in der Radio Mülheim Community?
1: Ja, also statt ganz vieler kleiner Zonen gibt es dann ab Montag nur noch drei große Preisstufen. Mhm. Einmal Preisstufe A, die gilt für Fahrten innerhalb eines Tarifgebiets. B ist für Fahrten ins Nachbargebiet und C deckt dann das gesamte VRR-Netz ab. Mhm. Ziel ist es, die Ticketwahl einfacher und übersichtlicher zu machen.
0: So, das hast du ja jetzt astrein verkauft und so würde ich denken, Mensch, wie klasse ist das denn? Ist es ja teilweise auch, zum Beispiel für Duisburg und Essen, in denen es bisher verschiedene Tarifzonen gab, ist also teilweise einfacher, aber es wird eben auch oft teurer für euch.
1: Genau, das ist die Kehrseite der Medaille. Wir nehmen zum Beispiel mal das Beispiel, ihr pendelt jeden Tag aus Heißen von der Kirche bis nebenan zur Haltestelle Essen-Wickenburg-Straße. Mhm. Das sind 4 Stationen mit der U18. Mhm. Bisher hat die Strecke pro Fahrt 3,80 Euro gekostet. Mit dem neuen Tarif wird dann aber die Preisklasse B fällig, heißt, kostet dann 7,80
0: Euro. Boah, das ist krass.
1: Ne? Und auch alle anderen Tickets, wie das Vierer-Ticket oder das 24-Stunden-Ticket, werden teurer.
0: Ja, die einen freuen sich, die anderen nicht. Ab Montag ändert der VRR sein Tarifsystem immerhin. Das Deutschland-Ticket ist weiter unverändert gültig und auch das einfache Eincheck-System easy.nrw läuft auch weiter. Aber eben auch hier kann es dann teurer werden. Jonathan, danke schön für die Übersicht.
1: Gerne.
0: 6.37 Uhr, die 90er jetzt für euch. Das sind die Backstreet Boys und I Want It That Way. Guten Morgen.

0: The Moon an eurem Donnerstagmorgen um 6.44 Uhr. 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Denn seit kurzem hört ihr uns auch über DAB Plus. Das bedeutet digital, ohne Internet und ganz ohne Rauschen. Auch weit über die Stadtgrenzen hinaus. Und deswegen möchten wir von euch wissen, wo ihr uns außerhalb Mühlheims so hört. Lina hat gestern unter anderem Stefanie aus Saarn angerufen. Die hatte nämlich in ihrer Bewerbung stehen, dass sie uns täglich mit nach Holland auf den Campingplatz nimmt. Und da dachte Lina sich, Mensch, die Stefanie fährt jeden Tag campen, die hat ein Leben.
1: Am Wochenende darf ich mich leider verschrieben. Genau jeden Tag höre ich Radio Mühlheim und jedes Wochenende natürlich auch in Holland auf dem Weg zum Campingplatz.
2: So, genau. So versteht man es natürlich oder so ergibt es noch mal ein bisschen mehr Sinn. Ich hätte es dir auch gegönnt, dass du jeden Tag campen fahren kannst. Aber cool. Stefanie, ich schenke dir ein kleines Radio Mühlheim DAB Plus Mini Radio. Oh, deshalb rufe ich an.
1: Perfekt.
2: Und dann kannst du uns auch ohne Rauschen, ohne Störgeräusche, ohne Internet mit dem Mini-Radio, was übrigens akkubetrieben ist, das funktioniert also wirklich überall, auch on Tour, auf dem Campingplatz hören.
1: Perfekt, sehr gut.
0: Wo seid ihr so außerhalb Mühlheims unterwegs? Wo möchtet ihr uns ohne Internet und ohne Rauschen dank DAB Plus mit hinnehmen? Macht's wie Stefanie, schreibt uns über radiomühlheim.de und mit ein bisschen Glück melde ich mich noch in dieser Woche und dann schenken wir euch ein Radio Mühlheim DAB Plus Mini-Radio. 6:45 haben wir es jetzt. Ich wünsche euch einen guten Start in diesen sonnigen Donnerstag mit Carrie Hilson und Timbaland. Das ist sowas von 2000er. Das ist The Way I Am.

12 Minuten vor 7 haben wir es. Hier ist Radio Mülheim. Kommt gut rein in den Donnerstag, in den sonnigen Donnerstag. Freut euch auf 26 Grad. Da können wir es doch sehr gut mit aushalten, oder? Ich bin Insa Löll und das ist die Cutting Crew aus den 80ern und Died in Your Arms.

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1: Mit Danny Hoppe. Guten Morgen. Das Hin und Her im Iran-Krieg geht weiter. Nachdem zuletzt wieder ein Abkommen zwischen den USA und dem Iran im Raum stand, spitzt sich die Lage jetzt wieder zu. Denn trotz der geltenden Waffenruhe melden beide Seiten neue Angriffe rund um die Straße von Hormus. Und auch der Golfstaat Kuwait ist offenbar beschossen worden. Malte Albrecht aus dem News-Team, was genau ist da letzte Nacht passiert?
2: Also das US-Militär hat offenbar im Süden des Irans ein Militärgelände angegriffen, von dem aus Drohnen gesteuert wurden. Das sagte jedenfalls ein US-Beamter. 4 Drohnen seien abgeschossen worden. Der Iran wiederum meldet, dass ein amerikanischer Öltanker die Meeresenge mit abgeschaltetem Radar passieren wollte. Die Revolutionsgarden hätten ihn beschossen und zum Umkehren gezwungen.
1: Ja, gleichzeitig erhöhen die USA auch wirtschaftlich den Druck. Sie haben die iranische Behörde sanktioniert, die Gebühren für die Passage der Meerenge verlangt.
2: Ja, eine Gebühr für die Passage der Meeresenge zu erheben, verstoße gegen internationales Recht, heißt es aus dem US-Finanzministerium. Und auch Präsident Trump ist gerade ziemlich unzufrieden, was den Stand der laufenden Verhandlungen über ein Kriegsende angeht. Er droht offen damit, die Sache militärisch zu Ende zu bringen, falls es keinen Deal gibt. Der Iran gibt sich aber unbeeindruckt. Aus Teheran heißt es, man lasse sich die roten Linien, also die Kontrolle über die Straße von Hormus und das Recht auf Urananreicherung, nicht nehmen.
1: Danke, Malte. Und jetzt weitere Meldungen im Überblick. In NRW hat es wieder 2 tödliche Badeunfälle gegeben. In Herne ertrank am Abend ein 20-Jähriger. Er wollte sich laut Polizei nach einer Joggingrunde im Rhein-Herne-Kanal abkühlen, rief kurz darauf um Hilfe und konnte nur noch tot geborgen werden. Und auch im Feldmarksee in Sassenberg starb ein 27-Jähriger bei einem Badeunfall. Nach dem Unfall mit 2 toten Kindern in Dienstlaken prüft die Polizei, ob bei der 47-jährigen Autofahrerin ein medizinischer Notfall vorlag. Das hat die Kreispolizei in Wesel am Abend bestätigt. Nichts spreche für eine absichtliche Tat. Hitze wird zu einem immer größeren Problem für die deutsche Wirtschaft. Das zeigt eine Untersuchung des Kreditversicherers Allianz Trade. Zum einen würden steigende Temperaturen die Produktivität senken, zum anderen würden gleichzeitig die Energiekosten steigen. Bis 2030 seien dadurch Verluste von rund 112 Milliarden Euro möglich. Ein Alltag ohne WhatsApp, Instagram oder Facebook ist für viele von uns kaum noch vorstellbar. Der Meta-Konzern führt für seine wichtigsten Apps jetzt Bezahlmodelle ein mit neuen Funktionen. Bei Facebook und Instagram sollen verbesserte Analysen, Statistiken und Optionen zur Profilanpassung kommen. Das hat Meta in einem Video angekündigt. Wer das nutzen will, muss laut Medienberichten $4 pro Monat für Instagram Plus und Facebook Plus zahlen. Bei WhatsApp sollen es $3 sein. Meta selbst hat offiziell noch keine Preise genannt. Und das waren die Nachrichten mit Danny Hoppe.
3: Dankeschön, Danny. Gleich 7:03. Guten Morgen. Hier ist Radio Mülheim mit in Salölle und dem Wetter an diesem Donnerstag. Weiter sommerlich bei uns. Viel Sonne, der perfekte Tag für draußen, wenn es geht. 26 Grad maximal im Moment. Sind wir noch ein Stückchen davon entfernt. 12 Grad aktuell in der Müger. Morgen schieben sich ein paar Wolken vor die Sonne. Es wird allerdings noch ein bisschen heißer mit 30 Grad und gegen Abend einzelne Regenschauer.
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3: 2 kleinere aktuelle Staus. Einmal die A3 Köln-Arnheim zwischen dem Kreuz Oberhausen-West und dem Kreuz Oberhausen. Die dauert 10 Minuten länger, genauso wie auf der A40 Duisburg-Essen zwischen Heißen und Essen-Holsterhausen. Dann haben wir beide Blitzcontainer im Einsatz. Die Blitzbirnen einmal in Stierum-Ober-Moritz-Straße, bekannte Stelle, und in Dümpen auf der Nordstraße. Habe ich jetzt irgendwas vergessen? Denn für solche Fälle habe ich doch euch. 0800 70 70 321. Das ist die Radio Mülheim Studio-Hotline. Über die gebt ihr kostenlos Bescheid. Auch vom Handy könnt ihr mich anrufen oder darüber ganz einfach eine WhatsApp schicken.
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3: Kommt gut rein in den Donnerstag mit Miles Smith. Das ist Stargazing. 4 Minuten nach 7. Guten Morgen, ihr Lieben.

0: aus Speldorf schreibt heute Morgen bei Instagram schon, wow, ich muss zuhören, weil wir spielen heute Morgen wieder mit euch.
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0: Jawollo, Lina Heidmann aus dem Radio Mülheim, Frühteam und ich, wir haben heute Morgen wieder unter der Dusche für euch gesungen. Dafür im Vorfeld schon mal sorry. Es war viel Leidenschaft da, allerdings wenig Können. So fair müssen wir sagen. Und wir haben einen ganz, ganz großartigen Preis für euch. 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Juli bei unserem diesjährigen Exklusivkonzert mit am Start zu sein, mit Ihnen hier. 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Es ist eine sehr intime Atmosphäre, weil diese Tickets, die bekommt ihr nirgendwo zu kaufen, sondern wirklich nur bei uns zu gewinnen. Unter anderem heute eben in unserer Duschkaraoke. Ich sag schon mal eben, wie es funktioniert. Wir hören gleich rein unter die Dusche. Ihr schickt dann euren Tipp per WhatsApp, am liebsten als Sprachnachricht an die 0800 70 70 321. Liegt ihr heute Morgen richtig? Habt da die Chance, am 18.06. bei Marc Forster mit dabei zu sein. So, ich versinke jetzt im Boden, weil wir hören rein in Schnipsel Nummer 1.
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0: So, habt ihr eine Idee, was wir da gesungen haben? Dann her mit eurem Tipp an die 0800 70 70 321. Wir hören noch mal rein.
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0: 0800 70 70 321. Welchen Song haben Lina und ich heute Morgen unter der Duschkaraoke gesungen? Das ist eure Chance, bei Marc Forster am 18.06. mit am Start zu sein. Hier ist Radio Mühlheim.

0: sind die 90er, Nightcrawlers und Push the Feeling bei Radio Mülheim, 16 Minuten nach 7. Und ihr könnt euch bald wieder richtige Schnapper ersteigern bei uns. Das Ordnungsamt versteigert wieder Fundsachen. Jonathan Göker aus dem Radio Mülheim Frühteam. Und ihr könnt jetzt schon gucken, was dabei ist.
1: Genau, das seht ihr im Internet. Da gibt es nämlich eine Übersicht. Am 25. Juni um 20 Uhr ist es dann soweit, da geht die Auktion los. Ich habe schon mal reingeschaut. Ja. Die erste Seite ist komplett voll mit Fahrrädern. Also alles mit dabei. Mountainbikes, E-Bikes, Damenräder, Kinderräder. Es gibt aber auch Schmuck, Uhren, Handys. Ich habe hier zum Beispiel einen Goldschmuck, 18 Karat Ring. Der Start ist dann bei 830 Euro. Mhm. Und dann könnt ihr mal gucken, was da so für euch dabei ist. Ne?
0: AirPods sind auch dabei, sind so klassische Sachen, die man verliert. Also ein Fahrrad verliert man nicht, das vergisst man wahrscheinlich einfach irgendwo. Oder die werden wieder gefunden, wenn sie irgendwo geklaut worden sind. Wie läuft denn diese Auktion jetzt genau ab?
1: Genau, also ihr müsst euch einmal kostenlos registrieren und anmelden, dann könnt ihr mitbieten, so ein bisschen wie bei eBay, ne? Da kennt man das ja her. Das Prinzip ist aber umgekehrt wie bei einer normalen Auktion. Mhm. Der Preis startet hoch und sinkt dann immer weiter
0: ab. Ach Quatsch, genau. Okay, ja.
1: Und wer zuerst zuschlägt, der bekommt dann auch den Artikel. In echt anschauen könnt ihr euch die Sachen vorab aber leider nicht. Ihr müsst also auf die Fotos vertrauen. Kleinteile werden euch dann zugeschickt. Fahrräder müsst ihr dann selbst abholen.
0: Ich glaube, das kriegen wir hin. Ein Link zur Auktionsseite. Wir sind Full Service GmbH, Leute. Und den einzelnen Fundsachen findet ihr natürlich auf radiomülheim.de und in unserer App. Und ich sage herzlichen Dank, Jonathan.
1: Gerne.
0: 18 Minuten nach 7 haben wir es jetzt. Das ist Alex Warren für euch zum Start in diesen Donnerstagmorgen und Ordinary. 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

It's My Life von No Doubt jetzt für euch aus den 2000ern rein in euren Donnerstagmorgen hier bei Radio Mülheim. Ich bin Insa Löll, kommt gut raus und rein.

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0: Halb acht. Guten Morgen. Wir gucken zusammen aufs Wetter bei Radio Mühlheim an diesem Donnerstagmorgen. Es ist und es bleibt sonnig, 26 Grad. Da gibt es wenig zu meckern. Am Schloss Preuß sind wir aktuell bei 12 Grad. Morgen der nächste wirklich heiße Tag mit 30 Grad. Dann auch Sonne mit Wolken. Gegen Abend sind dann auch erste Schauer möglich. So, es wird ein bisschen voller auf den Straßen. Wir starten auf der A3 Köln-Arnheim zwischen dem Kreuz Oberhausen West und dem Kreuz Oberhausen. Dauert es 10 Minuten länger. Eine halbe Stunde Geduld braucht ihr heute Morgen auf der A3 Oberhausen Köln zwischen dem Kreuz Oberhausen West und dem Kreuz Kaiserberg. A40 Duisburg-Essen zwischen Heißen und Essen-Holsterhausen, auch hier dauert es 10 Minuten länger. Und dann denkt ihr bitte an die beiden Blitzcontainer. Die Blitzbirnen sind geparkt und im Einsatz in Stierum auf der Moritzstraße und auf der Nordstraße in Dümmen. Fehlt hier irgendwas, dann seid so lieb und sagt eben Bescheid. 0800 70 70 321, das ist die Radio Mühlheim Studio-Hotline. Oder ihr nutzt die Nummer gerne auch für eine WhatsApp.
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0: Ich wünsche euch einen guten Start in den Donnerstag mit Sunrise Avenue und Lifesaver. Guten Morgen.

0: sich an eurem Donnerstagmorgen, wie heiß ihr alle seid auf unser Exklusivkonzert am 18. Juni. Und ich kann es sehr gut verstehen, weil wir holen euch dann einen absoluten Knaller auf die Bühne. 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Das heißt, ihr kommt ihm super, super nah. Es gibt was Leckeres vom Grill, kalte Getränke. Die Tickets bekommt ihr nirgends zu kaufen. Die bekommt ihr nur bei mir zu gewinnen. Die gute Nachricht, das ist heute Morgen der Fall. Die weniger gute Nachricht, da liegt noch was zwischen euch und den Tickets, nämlich Lina und ich.
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0: Ja, Lina Heidmann aus dem Frühteam und ich, wir haben wieder für euch unter der Dusche gesungen mit ganz viel Leidenschaft, dafür sehr, sehr wenig Talent und ihr versucht heute Morgen herauszufinden, welcher Song es sein könnte. Wir hören nochmal zusammen rein.
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0: Es ist nicht ganz so leicht, da kommt ein Tipp per WhatsApp-Sprachnachricht.
3: Ich glaube, es ist 194 Länder von Mark Forster.
0: Von der lieben Sabrina aus Dümten. 194 Länder, liebe Sabrina. Das ist leider nicht richtig. Und Tanja aus Selbeck ist auch noch am Grübeln, welcher Song es sein könnte. Deswegen, wir hören weiter.
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0: Welchen Song haben Lina und ich heute Morgen unter der Dusche gesungen? 0870 70 321. Schickt eure Tipps per WhatsApp an die 0870 70 321. Liegt ihr richtig, habt ihr die Chance, beim Exklusivkonzert mit Mark Forster am 18. Juni mit dabei zu sein. Ich drücke euch die Daumen.

0: don't want to miss a thing bei Radio Mülheim. Stäbchen rein und Spender sein, das ist der Spruch der DKMS, ehemals Deutsche Knochenmark-Spender-Datei. So einfach ist es, Leben zu retten. Heute ist Weltblutkrebstag und deswegen sprechen wir heute über dieses wichtige Thema. Alle 12 Minuten bekommt laut der DKMS jemand in Deutschland diese Diagnose und deswegen ist es umso wichtiger, dass möglichst viele einen Spendeausweis haben. Joachim Neubauer ist von der DKMS, der hat hier schon viel erlebt.
1: Ganz besondere Momente, die ich auch schon erleben durfte, wo ich mich sehr gefreut habe, war, wenn ein Spender oder eine Spenderin die Person trifft, der sie das Leben gerettet hat. Ich bin jemand, der eigentlich nicht nah am Wasser gebaut ist, aber das sind Momente, die auch bei mir wirklich Glückstränen in die Augen treiben.
0: Ja, das glaube ich. Ich habe mich vor ein paar Jahren registrieren lassen. Das ist wirklich super, super easy. Ihr lasst euch über die Seite der DKMS dieses kostenlose Kit mit den Wattestäbchen zuschicken, streicht damit einmal durch die Wange, tütet das ein, schickt es weg und schon seid ihr registriert. Und wenn eure Stammzellen zu denen eines Patienten passen, dann läuft das in den meisten Fällen so ähnlich ab wie bei einer ganz regulären Blutspende. Dauert circa 3 bis 5 Stunden. Gibt zwar eine 2-jährige Anonymitätsfrist in Deutschland, aber wer möchte, der kann natürlich gerne selbst Kontakt aufnehmen zu dem Retter oder dem Geretteten. Und dann ergeben sich manchmal eben solche Begegnungen.
1: Da war ein NFL-Fan, der war auf eine Stammzellspende angewiesen und hat die dann auch von einem anderen, der sich registrieren hat lassen, bekommen. Und die haben sich live vor der Kamera bei RAN NFL kennengelernt. Und ich muss echt sagen, da ist gar kein Auge trocken geblieben. Mhm. Ich meine, ich hätte sogar beim Kameramann ein paar Tränchen gesehen.
0: Ja. Also lasst euch registrieren, wie einfach das geht. Das steht im Netz auf dkms.de. Einfach das Registrierungskit mit Wattestäbchen zuschicken lassen und los

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1: Mit Danny Hoppe. Guten Morgen. Lange waren viele Autofahrer in Deutschland skeptisch, was den Umstieg auf ein E-Auto angeht. So langsam ändert sich das aber offenbar. Das zeigt das aktuelle E-Barometer des Versicherers Coburg. Demnach sind noch nie so viele Autofahrer von Benzinern oder Diesel auf ein reines Elektroauto umgestiegen, wie zu Beginn des Jahres. Malte Albrecht aus dem News-Team, wie sehen die Zahlen genau aus?
2: Also laut dem E-Barometer lag die Umstiegsquote in den ersten drei Monaten bei 7,5%. Aber zum Quartalsende im März, also nach Beginn des Iran-Kriegs und dem starken Anstieg der Benzinpreise, lag die Quote noch höher, da kam sie auf fast 9%. Nach einer YouGov-Umfrage dürfte auch der neue staatliche E-Auto-Zuschuss für Mittel- und Niedrigverdiener ein Grund dafür sein, warum die Zahlen steigen. Besonders auffällig ist, junge Autofahrer unter 40 steigen gerade fast doppelt so häufig um wie noch im Vorjahr.
1: Und welche Marken sind da am beliebtesten?
2: Bei den Privatkäufern dominieren ganz klar ausländische Marken. Die belegen laut dem Versicherer 9 der ersten 10 Plätze. Ganz vorne liegt die tschechische VW-Tochter Skoda, gefolgt vom US-Konzern Tesla, dessen Verkaufszahlen sich wieder erholt haben. Als einziger deutscher Hersteller schafft es Opel in die Top 10 der privaten Wechselwilligen. Schaut man aber auf die Gesamtzulassungen inklusive Firmenwagen, liegt VW in der Statistik immer noch ganz vorne.
1: Danke, Malte. Und jetzt weitere Meldungen im Überblick. Schon zum zweiten Mal in dieser Woche haben die USA Ziele im Iran angegriffen. Teheran hat reagiert und nach eigenen Angaben einen Vergeltungsschlag auf einen US-Stützpunkt durchgeführt. Auch Kuwait meldete Angriffe mit Drohnen und Raketen. Die Gewerkschaft Verdi warnt vor einer Sparorgie bei den Kliniken. Sie hat das Klinikpersonal in mehreren deutschen Städten heute zu Protestaktionen aufgerufen. Die Bundesregierung setze mit ihrem Sparpaket die Qualität der Krankenversorgung aufs Spiel, heißt es von Verdi. Der US-Konzern Meta führt bei Instagram, Facebook und WhatsApp kostenpflichtige Plus-Modelle ein. Sie sollen Nutzerinnen und Nutzern mehr Funktionen und Inhalte bieten. Genaue Preise nannte Meta nicht. In US-Medien ist aber von umgerechnet rund 3,40 Euro pro Monat für Facebook und Instagram die Rede. 2024 war weltweit gesehen bisher das heißeste Jahr seit Beginn der Aufzeichnungen. Der Rekordwert lag rund 1,55 Grad über dem vorindustriellen Niveau. Die Weltwetterorganisation geht aber davon aus, dass dieser Rekord schon bald fallen wird, möglicherweise schon im nächsten Jahr. So steht es in einem Bericht der WMO. Denn für Ende dieses Jahres wird ein El Niño vorhergesagt, ein Klimaphänomen, das alle paar Jahre vorkommt. Dabei erwärmt sich das Meer im Pazifik vor Südamerika und Folgen sind hohe Niederschläge, aber auch Dürren. Laut WMO liegt die Wahrscheinlichkeit, dass eines der Jahre 2026 bis 2030 einen neuen Hitzerekord aufstellt, bei 86%. Und das waren die Nachrichten mit Danny Hoppe.
3: Dankeschön, Danny. 8:03. Guten Morgen. Hier ist Radio Mülheim mit Insa Löll und dem Wetter. An diesem Donnerstag sieht super aus. Sonnenschein, wenn Wolken, dann nur Dekoration. Es bleibt heute trocken und wir schaffen 26 Grad, 12 Grad aktuell in der Altstadt. Morgen 30 Grad, dann mit ein paar mehr Wolken und die lassen gegen Abend dann auch ein bisschen was an Regen runter.
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3: Guten Morgen auf die Straßen. Die Staus A3 Köln-Arnheim zwischen dem Kreuz Oberhausen-West und dem Kreuz Oberhausen dauert 10 Minuten länger, 25 Minuten mehr Zeit einplanen auf der A40 Duisburg-Essen zwischen Winkhausen und Essen-Holsterhausen. Dann wird geblitzt von unseren Blitzbieren. Die stehen geparkt auf der Moritzstraße in Stierum und in Dümpten auf der Nordstraße. Fehlt hier irgendwas? Habe ich irgendwas vergessen? Dann seid so lieb und sagt mal eben Bescheid. 0800 70 70 321. Das ist die Radio Mühle im Studio Hotline. Die nutzt ihr gerne auch für eine WhatsApp zu mir ins Studio.
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3: Schönen Start in den hoffentlich für euch vorletzten Arbeitstag in dieser Woche. Schönen Donnerstag. Taylor Swift jetzt für euch. Das ist The Fate of Ophelia. 4 Minuten nach 8. Guten Morgen.

0: Wir sind eine Pendlerregion, das ist einfach so. Hier ist Radio Mühleheim um 7:58 am Donnerstagmorgen. Da ist es auf dem Weg nach Duisburg, Düsseldorf oder vielleicht auch noch weiter weg zur Arbeit. 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
0: Guten Morgen. Habe ich dich wach gemacht? Oh Gott. Es tut mir leid, Chris. Ich habe vernommen, dass du uns jeden Morgen in der Küche hörst. Das ist wahrscheinlich relativ einfach. Auf dem Weg zur Arbeit ist es mit Radio Mühleheim wahrscheinlich irgendwann vorbei, oder?
1: Ja, größtenteils.
0: Okay, du arbeitest am Flughafen in Düsseldorf. Was genau machst du da?
1: Gepäckabfertigung.
0: Gepäckabfertigung. Also du sorgst dafür, dass wenn wir zurück nach Hause kommen und am Düsseldorfer Flughafen landen, das ohne Ärger vonstatten geht und wir mit Koffern und Mitbringseln für unsere Lieben wieder nach Hause kommen können.
1: Sozusagen.
0: Sozusagen, alles klar. Chris, wie sieht denn dein Arbeitstag heute aus oder hast du frei?
1: Nee, ich muss gleich arbeiten.
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1: Boah, sehr schön, danke.
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1: Ja, jetzt auf jeden Fall, hier ist vorbei.
0: Da hat sich das mit dem Wecker hoffentlich ein bisschen gelohnt.
1: Auf jeden Fall.
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0: Das sind die ganz frühen 80er, das sind Toto und Africa bei Radio Mülheim am Donnerstagmorgen, 16 Minuten nach 8.
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3: Ja, nee, ist klar. So, kaum war ich die Woche in Hamburg mit dem Auto unterwegs und hatte geparkt, kam auch schon so eine männliche Politesse, um die Falschparker über den Löffel zu barbieren, wie man so schön sagt. Was ist eigentlich der richtige Ausdruck für männliche Politesse, fällt mir gerade ein. Politasse? Polizecke? Nee, jetzt mal ernsthaft. Männliche Politesse, wie ist es denn richtig? Polomat, Polohorst, Polonaise, Holy Poly, Politur? Warte mal, ich guck mal eben. Ich frage mal eben die Kollegen von ChatGPT. Wie geil ist das denn? Hier steht's. Die männliche Form der Politesse nennt man offiziell Politeur. Das steht hier wirklich. Wie geil ist das denn? Dem Politeur ist nichts zu schwören. Politeur. Ja, siehste, jetzt sind wir alle wieder etwas schlauer. Willkommen hier bei Ihrem Wissenspodcast. Man wird nicht blöder mit Atze Schröder.
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Kennt ihr so laue Sommerabende mit Freunden im Garten? Ihr trefft euch eigentlich so gegen 8 Uhr auf ein bisschen Antipasti, ein Glas Wein und dann ist es so schön, dass es plötzlich kurz vor 1 Uhr nachts ist und ihr barfuß tanzend euch in den Abend liegend auf irgendeiner Gartenbank steht und mitgrölt. Das sind Marmeladenglas-Momente und dieser Song beschreibt genau das. Und an dieser Stelle ganz, ganz liebe Grüße an meine liebe Freundin Steffi. Das sind Toploader und Dancing in the Moonlight bei Radio Mühleheim um 8.21 Uhr. Schönen Donnerstag.

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0: Deep Blue Something und Breakfast at Tiffany bei Radio Mülheim. Wir gucken zusammen aufs Wetter und das machen wir auch heute mit einem breiten Grinsen, weil ich finde, das ist sehr, sehr angenehm mit 26 Grad in der Spitze heute. Dazu vier Sonnenschein, wenn Wolken, dann sind die wirklich sehr, sehr harmlos. Die tun nichts, die wollen nur spielen. Wir sind aktuell bei 13 Grad am Witthausbusch. Morgen 30 Grad, dann droht es ein bisschen schwüler zu werden. Da sind Wolken im Einsatz und die bringen dann gegen Abend auch Abkühlung in Form von Regenschauern. So sieht's aus. Die Staus für euch. Eine Sekunde. So, A3 Köln-Arnheim. Zwischen dem Kreuz Oberhausen West und dem Kreuz Oberhausen, hier dauert es eine Viertelstunde länger. A3 Arnheim Köln zwischen Dienstlaken Süd und dem Kreuz Kaiserberg mindestens eine halbe Stunde mehr Zeit einplanen und eine Viertelstunde plus auf der A40 Duisburg-Essen zwischen Winkhausen, Essen, Holsterhausen, wie gesagt, eine Viertelstunde Zeitverlust. Und beide Blitzcontainer, beide Blitzbieren sind im Einsatz in Stierum auf der Moritzstraße und in Dümten auf der Nordstraße. Fehlt dir noch irgendwas, dann seid so lieb und sagt eben Bescheid. 0800 70 70 321 ist die Radio Mülheim Studio-Hotline, die nutzt ihr gerne auch für eine WhatsApp.
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0: Kommt gut durch den Donnerstag mit Ava Max und Thorn. Guten Morgen.

0: kommt eine dicke Änderung auf euch zu, die Pendler unter euch alles andere als freuen wird. Ich glaube, das können wir so festhalten. Hier ist Radio Mühlheim am Donnerstagmorgen um 8.36 Uhr. Ab Montag ändert der Verkehrsverbund Rhein-Ruhr sein Tarifsystem. Jonathan Göcker aus dem Radio Mühlheim Frühteam. Was heißt das konkret für die Pendler in der Radio Mühlheim Community?
1: Es gibt jetzt nicht mehr ganz viele kleine Zonen, sondern ab Montag dann nur noch 3 Preisstufen. Mhm. A gilt für Fahrten innerhalb eines Tarifgebiets, B für Fahrten ins Nachbargebiet und C deckt dann das gesamte VRR-Netz ab. Ziel ist es halt, die Ticketwahl einfacher und übersichtlicher zu machen.
0: So, das hast du astrein verkauft, finde ich. Da würde ich jetzt erstmal denken, Mensch, das ist doch klasse. Ne? Zum Beispiel für Duisburg und Essen, in denen es bisher verschiedene Tarifzonen gab, ist es also zum Teil einfacher, aber es wird oft teurer für euch.
1: Genau, und dafür haben wir uns mal ein Beispiel rausgesucht. Ihr pendelt zum Beispiel jeden Tag aus Heißen, also von der Kirche bis nebenan zur Haltestelle in Essen, also Essen-Wickenburg-Straße. Das sind 4 Stationen mit der U18. Mhm. Bisher hat die Strecke pro Fahrt 3,80 Euro gekostet. Mhm. Mit dem neuen Tarif ist das aber die Preisklasse B und dementsprechend kostet das dann 7,80 Euro.
0: Das ist doppelt so viel, also mehr als doppelt so viel.
1: Ja. Wenn ich jetzt rechne, fast doppelt so. Ja,
0: nee,
1: ja doch, stimmt, hast recht. Auf jeden Fall deutlich mehr. Und auch alle anderen Tickets, wie zum Beispiel das Vierer-Ticket oder das 24-Stunden-Ticket, werden teurer.
0: So. Die einen freuen sich, die anderen nicht. Ab Montag ändert der VRR sein Tarifsystem immerhin. Das Deutschland-Ticket ist weiterhin unverändert gültig und auch das Eincheck-System easy.nrw läuft weiter. Aber auch hier kann es eben teurer werden. Jonathan, dankeschön für die Infos. Und nochmal 3,80 Euro plus 3,80 Euro sind 7,60 Euro.
1: Das ist nicht meine Mathelehrerin.

Ihr habt es vielleicht gerochen, als ihr am Abend auf dem Balkon oder im Garten gesessen habt. Hier ist Radio Mülheim am Donnerstag um 8.42 Uhr. In Stierum hat gegen 5:30 in einem Mehrfamilienhaus eine Küche schwer gebrannt. Das Ganze passierte auf der Sedernstraße. Laut Feuerwehr sind bei dem Eintreffen auch schon Flammen und dichter Rauch aus dem Fenster im ersten Stock gekommen. Die Feuerwehr hat dann im Treppenhaus auch eine bewusstlose Person gefunden, ins Freie gebracht und an den Rettungsdienst übergeben. Die ist in eine Spezialklinik in Essen gekommen, heißt es. Vier Parteien können jetzt wegen des Brandes und wegen der Rauchschäden nicht mehr in ihre Wohnungen zurück. Wie es zu dem Feuer gekommen ist, das ermittelt die Polizei jetzt. Da halten wir euch bei Radio Mülheim natürlich auf dem Laufenden. 8.43 Uhr haben wir es jetzt am Donnerstagmorgen. Das ist Anastasia und I'm Out of Love.

auch so ein Film, der immer geht, oder? Notting Hill. Soundtrack daraus, gerade eben gehört aus den 90ern, an eurem Donnerstagmorgen hier bei Radio Mülheim. When you say nothing at all. Um 11 Minuten vor 9. Ich bin Insa Löll. Ich wünsche euch einen schönen sonnigen Tag.

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2: Mit Danny Hoppe, guten Morgen. Egal ob Facebook, Instagram oder WhatsApp, fast jeder von uns nutzt die sozialen Medien des Meta-Konzerns täglich. Firmengründer Mark Zuckerberg will aber offenbar noch mehr Geld mit seinen Diensten verdienen. Malte Albrecht aus dem News-Team: Meta hat angekündigt, dass es weltweit neue Plus-Modelle geben soll. Die kosten was, sollen Nutzerinnen und Nutzern aber auch mehr Funktionen und Inhalte bieten.
3: Ja, und die fallen ganz unterschiedlich aus. Wer für Instagram oder Facebook Plus zahlt, soll mehr Möglichkeiten für die Gestaltung seines Profils bekommen. Außerdem werden verbesserte Analysen und Statistiken zu bestimmten Profilzugriffen bereitgestellt. Bei WhatsApp Plus geht es eher um Personalisierung, also zum Beispiel Premium-Sticker und individuelle Klingeltöne. Offizielle Preise gibt es noch nicht. In Medienberichten ist aber von umgerechnet etwa 3,40 Euro für Facebook und Instagram und 2,99 Euro für WhatsApp Plus die Rede.
2: Heißt, Meta will mit seinen Plus-Modellen nochmal zusätzlich Geld machen.
3: Korrekt. Meta setzt bisher vor allem auf Werbung. Man will sich jetzt aber offenbar breiter aufstellen und weniger abhängig von Werbeeinnahmen werden. In Europa gibt es ja schon seit gut 3 Jahren kostenpflichtige Versionen von Facebook und Instagram. Nutzer haben die Wahl zwischen einem kostenpflichtigen Angebot ohne Werbung und einer kostenlosen Variante mit Werbung. Langfristig sollen die neuen Angebote dann unter einer gemeinsamen Marke namens Meta One gebündelt werden.
2: Danke, Malte. Und jetzt weitere Meldungen im Überblick. Im Irankrieg spitzt sich die Lage wieder zu, trotz der geltenden Waffenruhe. Die USA haben in der Nacht erneut Ziele im Iran angegriffen. Der wiederum hat mit eigenen Angriffen reagiert, unter anderem auf einen US-Stützpunkt. Angaben zum Ort wurden nicht gemacht. Allerdings meldete auch Kuwait Drohnen- und Raketenangriffe. Die Außenminister der EU wollen heute in Zypern über die Lage in der Ukraine und mögliche Gespräche mit Russland beraten. Einen Russland-Gesandten wird Brüssel aber erstmal nicht ernennen, das hat die Außenbeauftragte Kallas gesagt. Kremlchef Putin hatte Altkanzler Schröder ins Spiel gebracht, das lehnt die EU aber ab. Noch nie sind so viele Autofahrer vom Verbrenner auf einen Stromer umgestiegen wie im ersten Quartal des laufenden Jahres. Das zeigt das neue E-Barometer des Versicherers Hukoburg. Demnach lag die Umstiegquote bei 7,5%. Als Gründe gelten der Iran-Krieg und die neue Förderprämie. Seit dem Morgen gibt es bei uns in NRW eine Razzia im Rockermilieu. Es geht um Drogen und Waffen. Spezialeinsatzkommandos haben deshalb jeweils 4 Gebäude in Gelsenkirchen und Gladbeck durchsucht, außerdem noch ein weiteres im niedersächsischen Steinfeld. Das hat die Polizei vorhin bestätigt. Demnach wird gegen 8 Männer aus der Rockerszene ermittelt. Festnahmen gab es bisher aber nicht. Der Einsatz dauere noch an, heißt es. Und das waren die Nachrichten mit Danny Hoppe.
4: Dankeschön, Danny. 9:03. Hier ist Radio Mülheim mit Insa Löll und dem Wetter an diesem Donnerstag. Es bleibt weiterhin sommerlich bei uns in Mülheim. Ganz viel Sonnenschein. Der perfekte Tag für irgendwas draußen. 26 Grad in der Spitze. 14 aktuell am Witthausbusch. Morgen schieben sich ein paar mehr Wolken vor die Sonne. Dann bis zu 30 Grad. Und gegen Abend dann auch Schauer möglich.
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4: Die Staus für euch. A3 Köln-Arnheim zwischen dem Kreuz Oberhausen-West und dem Kreuz Oberhausen. Die dauert das ungefähr eine Viertelstunde länger. 25 Minuten mehr Zeit einplanen. Der Gegenrichtung auf der A3 Oberhausen-Köln zwischen dem Kreuz Oberhausen-West und Duisburg-Wedau. Hier ist die rechte Spur dicht. A40 Duisburg-Essen zwischen Heißen und Essen-Holsterhausen. Hier braucht ihr 10 Minuten mehr Zeit. Und denkt an die beiden Blitzbieren. Die Blitzcontainer sind auch im Einsatz in Stierum auf der Moritzstraße und in Dümpten auf der Nordstraße. Fehlt hier irgendwas? Habe ich irgendwas vergessen? Dann seid so lieb und sagt eben Bescheid, damit wir alle gemeinsam die anderen warnen können. 0800 70 70 321. Auch vom Handy aus ist der Anruf natürlich kostenlos oder ihr nutzt die Nummer gerne auch für eine WhatsApp.
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4: Kommt gut in den Donnerstag, in den hoffentlich vorletzten Arbeitstag in dieser Woche mit den 90ern. Bryan Adams und Mel C. und When You're Gone. Guten Morgen.

0: Ed Sheeran am Donnerstag. Und Seth Feierabend, 10 Minuten nach 9. Und was soll ich sagen, das ist heute Morgen unsere Form von Schmerzensgeld an euch.
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0: Wir schenken euch Tickets fürs Radio Mülheim Exklusivkonzert mit Marc Forster. Vorausgesetzt, ihr seid heute Morgen hart im Nehmen und erkennt, welchen Song Lina Heidmann aus dem Radio Mülheim Frühteam und ich heute Morgen unter der Dusche gesungen haben. Guten Morgen, Steffi aus Bruch.
2: Hallöchen.
0: Hast du am 18. Juni schon was vor?
2: Nein, habe ich nicht.
0: Sehr gut. Wir holen nämlich Marc Forster zum Exklusivkonzert hier in unser Radio zu Hause in den Innenhof der Funke Mediengruppe in Essen. Und ich glaube, den Marc Forster findest du ganz gut.
2: Ja, tatsächlich. Ich bin so ein bisschen Fan erster Stunde tatsächlich und habe die Touren auch alle mitgemacht. Ja, das ist schon, der ist schon toll, ja.
0: Zwischen dir und diesen Marc Forster-Tickets liegen nur Lina und ich, und zwar heute Morgen unter der Dusche. Wir haben wieder Duschkaraoke gesungen, wir hören nochmal zusammen rein, Steffi.
2: Ja.
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0: Das ist mir sehr unangenehm, deswegen lass uns da schnell einen Deckel drauf machen. Was glaubst du denn, haben Lina und ich da heute Morgen gesungen?
2: Ihr habt auf jeden Fall 3 Uhr nachts gesungen von Marki.
0: Wir hören mal weiter.
3: Ja. Es ist 3 Uhr nachts.
0: Ich sag mal so, es wird hinten raus nicht besser. Nein, nein. Steffi, das sind deine Tickets für den 18.
2: Ja,
0: Juni. Dein Sohn hat sich ja heute Morgen auch schon per WhatsApp bei uns gemeldet. Wer darf denn mitkommen?
2: Wie gesagt, bei eurem zweiten Schnipsel sagte er sofort, Mama, das ist doch 3 Uhr nachts, das habe ich am Text gehört. Und dann hat er sofort gesagt, Mama, nimmst du mich denn dann mit?
0: Ja.

0: Grüße an Steffi aus Broich.
1: Die hat heute Morgen unsere Duschkaraoke erkannt. Mark Forster und 3 Uhr nachts war völlig richtig. Und ich sag mal so, ihr seid alle scharf auf Tickets für den 18. Juni. Deswegen kann ich euch jetzt schon mal verraten, vielleicht spielen wir die Mark Forster Duschkaraoke die gesamte nächste Woche.
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3: Mal eine Frage an die Männer. Habt ihr eine Ahnung, was Tampons und Binden kosten? Oh, ich weiß, das Thema mögen wir Kerle nicht, ne? Es ist wie Beine rasieren. Unangenehm. Ja, die meisten Männer zucken beim Wort Binde ja schon zusammen. Aber klar, normal. Viele Männer haben eben Bindungsängste. Sorry, den konnte ich nicht liegen lassen. Aber jederzeit können wir über Fettauffangschalen beim Gasgrill diskutieren. Aber Hygiene? Pah! Frauensache. Trotzdem, gar nicht so billig die Dinger. Ich sollte die letzten Mal kaufen und ich bin fast hinten rübergekippt. Das ist ja kein Luxusartikel, sondern die braucht man einfach. Also, Frau brauchst. Naja. Und dann habe ich mal ChatGPT gefragt, was das kosten würde, wenn Tampons und Binden in Deutschland umsonst wären. Soll ich euch was sagen? Es wäre weniger als der Tankrabatt. Aber die einzige Periode, die Regierung interessiert, ist die Wahlperiode. Zum Schluss aber nochmal eine ganz wichtige Frage. Meine Fettauffangschale bei meinem Weber, ist die spülmaschinenfest eigentlich?
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0: sind die Kings of Leon und Sex on Fire bei Radio Mülheim. 9:30 ist es. Wir gucken zusammen aufs Wetter und das machen wir mit ganz viel Freude und vor allen Dingen mit der Sonnenbrille auf der Nase, denn die scheint den ganzen Tag, die Sonne. Gepaart mit ein paar harmlosen Wolken vielleicht mal und angenehmen 26 Grad, 15 Grad aktuell im Rumbachtal. Morgen heiße 30 Grad, dann mit ein paar mehr Wolken bis zum Abend bleiben die harmlos. Ab dann kann es die ersten Schauer geben. Die Staus für euch A3. Köln-Arnheim zwischen dem Kreuz Oberhausen West und dem Kreuz Oberhausen dauert es eine Viertelstunde länger. Eine halbe Stunde Geduld braucht ihr auf der A3 Oberhausen-Köln zwischen dem Kreuz Oberhausen West und dem Kreuz Kaiserberg. Hier ist die rechte Spur dicht. Und die A40 Duisburg-Essen zwischen Heißen und Essen-Holsterhausen. Hier dauert es 10 Minuten länger. Beide Blitzbirnen, beide Blitzcontainer sind im Einsatz auf der Moritzstraße in Stierum und auf der Nordstraße in Dümpten. Und es gibt noch eine Nachricht, denn Tanja aus Speldorf hat sich gerade eben bei WhatsApp gemeldet. Die Baustelle am Schneisberg ist weg, schreibt sie. Allerdings ist der neue Kreisverkehr an der Stelle total überflüssig. Man könnte auch sagen, schwachsinnig. Der Bus kommt da gar nicht rum und muss über den Kreisverkehr fahren. Liebe Tanja, danke schön für die Info. Ihr wisst Bescheid, die gute Nachricht ist, am Schneisberg keine Baustelle mehr. Die schlechte Nachricht ist, der Kreisverkehr ist schwierig, zumindest für den Bus. Dankeschön fürs Bescheid geben. Habt ihr sonst noch wichtige Meldungen von unterwegs, dann macht's wie Tanja, schickt gerne eine WhatsApp an die 0870 70 321 oder ihr ruft mich kostenlos im Studio an. Die Nummer ist die gleiche.
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0: Kommt gut rein in den Donnerstag mit Klock Klock und Sorry um 9:32 Uhr. Guten Morgen.

0: Aber da könnt ihr bald richtige Fitsche machen. Hier ist Radio Mülheim am Donnerstag um 9.34 Uhr. Richtige Schnapper ersteigern bei uns in Mülheim. Denn das Ordnungsamt versteigert wieder Fundsachen. Jonathan Göker aus dem Radio Mülheim Frühteam. Und ihr könnt jetzt schon gucken, was dabei ist.
1: Genau, das steht alles im Internet. Ist eine kleine Liste angelegt. Am 25. Juni um 20 Uhr geht die richtige Auktion dann los. Ich habe da mal ein bisschen reingeschaut. Ne? Mit dabei sind zum Beispiel jede Menge Fahrräder. Mhm. Mountainbikes, E-Bikes, Damenräder oder auch Kinderräder. Mhm. Gibt aber auch ein bisschen Schmuck. Hier ein 18-Karat-Ring zum Beispiel.
0: Man guckt sich mich da jetzt so bei an.
1: Ich weiß nicht. Also ich vermute, das hat vielleicht jemand abgenommen und dann fallen die ja gerne mal vom Finger. Ne? Das könnte passiert sein. Ja. Es gibt aber auch Uhren, Handys und AirPods.
0: Also so klassische Sachen, die wir gerne verlieren. Wie läuft das Ganze ab?
1: Genau, ihr müsst euch einmal kostenlos registrieren und dann könnt ihr mitbieten. Ist so ein bisschen wie bei eBay. Ne? Mhm. Das Prinzip ist aber umgekehrt wie bei einer normalen Auktion. Der Preis startet hoch und sinkt dann nach und nach. Mhm. Ja, und wer dann zuerst zuschlägt, der bekommt den Artikel. In echt anschauen könnt ihr euch die Sachen aber leider nicht. Ihr müsst also auf die Fotos vertrauen. Kleinteile werden euch zugeschickt, Fahrräder müsst ihr euch dann selbst abholen.
0: Ich glaube, das kriegen wir hin. Ein Link zur Auktionsseite, Freunde, wir sind Full-Service GmbH, wisst ihr doch. Und auch den einzelnen Fundsachen findet ihr heute Morgen auf radiomülheim.de und in unserer App. Jonathan, Dankeschön. 9.36 Uhr am Donnerstagmorgen hier bei Radio Mülheim.

0: Das sind die Black Eyed Peas und I Got a Feeling bei Radio Mülheim. Es ist 21:45. Wir packen hier zusammen. Der Vormittag rollt an in Form von der lieben Kollegin Steffi Hein. Steffi, was hast du vor gleich nach 10?
1: Ich sage nur herzlich willkommen zu einer neuen Ausgabe von Wer hat am meisten? Ich habe ja mit euch zusammen schon zum Beispiel mal die meisten Sanifair-Bons gesucht. Ich habe die meisten unbeantworteten WhatsApp-Nachrichten gesucht und auch schon die meisten ungelesenen E-Mails. Heute suche ich die meisten Fotos auf dem Smartphone. Also wer die meisten hat, darf mal bitte gerne erzählen, warum sind das so viele? Was ist da drauf? Und wie viele Screenshots von Rezepten, die man noch nie nachgekocht hat, sind unter diesen Fotos? Gerne alles per WhatsApp reinschicken. Ich bin sehr gespannt.
0: Boah, diese Screenshots habe ich aber auch zuhauf. Und ich habe gerade mal nachgeguckt. Ich traue es mich überhaupt nicht zu sagen. Ich habe 84.056 Fotos auf meinem Handy. Vielleicht sollte ich da jetzt mal ran und anfangen, Sachen zu löschen, weil ansonsten funktioniert wahrscheinlich gar nichts mehr. Ja, ich bin gespannt, ob ihr das übertreffen könnt. Meldet euch gerne rein per WhatsApp. Gerne eine Sprachnachricht schicken mit einem Beweisfoto an die 0800 70 70 321. Dann natürlich ab nach draußen mit euch. Genießt die Sonne, genießt das schöne Wetter. Und wenn ihr Bock habt, dann hören wir uns morgen früh wieder zum Start in den schönsten Arbeitstag der Woche, in den Freitag. Anpfiff ist hier wie gewohnt. Und um 6. Ich bin Insa Löll. Ich wünsche euch einen schönen Donnerstag. Jetzt mit Benson Boone und Beautiful Things.

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1: Mit Danny Hoppe. Guten Morgen. Das kostenlose Hautkrebs-Screening steht vor dem Aus, denn die Bundesregierung will hier bei der anstehenden Gesundheitsreform Geld einsparen. Die Deutsche Krebshilfe und andere Experten warnen vor der Streichung und sie dürften sich durch die neuen Zahlen des Statistischen Bundesamts bestätigt fühlen. Denn demnach hat sich die Zahl der Hautkrebsbehandlungen im Krankenhaus in den vergangenen 20 Jahren fast verdoppelt. Malte Albrecht aus dem News-Team, du hast die konkreten Zahlen für uns.
2: Ja, zuletzt mussten rund 120.000 Menschen wegen Hautkrebs stationär behandelt werden. Das waren knapp 95% mehr als noch im Jahr 2004. Besonders drastisch haben die Fälle von hellem Hautkrebs zugenommen, der in Verdacht steht, durch Sonnenlicht mit ausgelöst zu werden. Der schwarze Hautkrebs kommt noch immer vergleichsweise selten vor, gilt aber als aggressiver, weil er Metastasen bilden kann. Männer sind von Hautkrebs etwas häufiger betroffen als Frauen und auch die Zahl der Todesfälle ist gestiegen. Im Jahr 2024 starben rund 4.600 Menschen an Hautkrebs. Mehr als die Hälfte von ihnen war 80 Jahre oder älter.
1: Ja, seit 2008 können Versicherte ab 35 Jahren ja alle 2 Jahre zum Hautkrebs-Screening gehen, aber genau das steht jetzt auf dem Prüfstand.
2: Richtig, die Krankenkassen müssen sparen und deshalb sollen bei der Gesundheitsreform einzelne Kassenleistungen wegfallen, eben auch das Hautkrebs-Screening. Eine Expertenkommission argumentiert nämlich, es sei nicht belegt, dass das Screening Krankheits- und Todesfälle reduziere. Kritik kommt unter anderem von der Organisation CAMPACT. Wer bei der Vorsorge kürze, riskiere, dass Hautkrebs viel zu spät entdeckt werde, heißt es. Und ähnlich sieht das auch die Deutsche Dermatologische Gesellschaft. Früh erkannt lasse sich Hautkrebs besser behandeln und eine Kostenexplosion verhindern.
1: Danke, Malte. Und jetzt weitere Meldungen im Überblick. Schon zum zweiten Mal in dieser Woche haben die USA Ziele im Iran angegriffen. Teheran hat reagiert und nach eigenen Angaben einen Vergeltungsschlag auf einen US-Stützpunkt durchgeführt. Auf welchen genau, sagte der Iran nicht. Allerdings meldete auch Kuwait am Morgen Angriffe mit Drohnen und Raketen. In Gelsenkirchen, Gladbeck und im niedersächsischen Steinfeld hat es am Morgen Razzien im Rockermilieu gegeben. Spezialeinsatzkommandos haben insgesamt 9 Gebäude durchsucht. Das hat die Polizei bestätigt. Demnach geht es bei den Durchsuchungen um Waffen und Drogen. Ermittelt wird gegen 8 Männer. In NRW hat es wieder 2 tödliche Badeunfälle gegeben. In Herne ertrank am Abend ein 20-Jähriger. Er wollte sich laut Polizei nach einer Joggingrunde im Rhein-Herne-Kanal abkühlen, rief kurz darauf um Hilfe und konnte nur noch tot geborgen werden. Und auch im Feldmarksee in Sassenberg starb ein 27-Jähriger bei einem Badeunfall. Die Deutschen tun sich weiter schwer mit dem Umstieg aufs E-Auto, aber so langsam wird die Skepsis offenbar weniger. Das zeigt das neue E-Barometer des Versicherers Coburg. Denn da gab es jetzt im ersten Quartal einen Rekord beim Umstieg aufs E-Auto. 7,5% der Autokäufer seien in dieser Zeit vom Verbrenner auf einen Stromer umgestiegen, heißt es. Einen Anstieg beobachtete der Versicherer vor allem nach Ausbruch des Iran-Kriegs. Laut einer neuen YouGov-Umfrage sagt außerdem fast jeder Fünfte, dass er sich wegen der neuen staatlichen Förderung wahrscheinlich früher als geplant ein E-Auto anschaffen wolle. Und das waren die Nachrichten mit Danny Hoppe.
3: Danke dir, Danny, für die Nachrichten. Hier ist euer Vormittag, 3:03. Ich bin Steffi Hein und das hier ist das Wetter für heute. Das ist wieder wunderschönes Sommerwetter mit viel Sonne und 25 Grad maximal. Also richtig angenehm. Im Moment haben wir schon sehr angenehme 17 Grad. Morgen wird es dann nochmal ein bisschen heißer. Bis 30 Grad geht das rauf. Am Nachmittag kann es dann die ersten Schauer und auch Gewitter geben.
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3: Und es geht rüber auf die Straßen. Hier ist euer aktuellster Verkehrsservice. Es blitzt und zwar in Gelsenkirchen auf der Johannes-Rau-Allee, auf der Hans-Böckler-Allee und auf der Theodor-Orte-Straße. Es blitzt in Bottrop auf der Gung-Straße, der Hackfurt-Straße, in Gladbeck auf der Horster-Straße. In Oberhausen wird geblitzt auf der Osterfelder-Straße und auf der Weseler-Straße. In Wesel blitzt es auf der Weseler-Straße, in Mörs auf der Xantener-Straße und in Hamminkeln auf der Hamminkener-Straße. Das ist viel, weiß ich, könnt ihr aber alles in Ruhe nachlesen, nochmal in der kostenlosen App. Die längsten Staus haben wir gerade hier auf den Autobahnen A2 Dortmund-Oberhausen zwischen dem Dreieck Bottrop und dem Kreuz Oberhausen. 6 Kilometer Stau plus eine halbe Stunde. Und die A59 Dienstlaken-Duisburg zwischen Duisburg-Altamborn und dem Kreuz Duisburg. 2 Kilometer Stau, ihr braucht eine Viertelstunde länger. Gute Fahrt euch.
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3: Zaubern ein bisschen jetzt zusammen mit Lady Gaga, Simsalabim, Abracadabra.

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0: schöner neuer Song bei uns, Miles Smith und Neil Horan, Drive Safe.
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0: So, du willst jemandem nur kurz das eine Foto vom letzten Urlaub zeigen, scrollst dir den Zeigefinger wund und findest zwischen hunderten Screenshots und verwackelten Essensbildern nur noch 27 fast identische Sonnenuntergänge. Ja, wir suchen heute den Hörer oder die Hörerin mit der allervollsten Fotogalerie von allen. Also wirklich voll. Nicht, ich habe viele, sondern mein Handy rollt schon mit den Augen, wenn ich die Kamera öffne. So ungefähr. Die Kollegin Nadine Bohnengel und ich machen jetzt den Anfang. Liebe Nadine, wie viele Fotos hast du denn auf deinem Handy?
2: Also da muss ich zusammenrechnen. Ich habe 194 Selfies, 258 Live-Fotos und 41 Bildschirmfotos, also 493.
0: Bitte?
2: Ich finde, das ist noch recht übersichtlich, oder?
0: Ja, das machen andere an einem Tag. Es ist schon traurig.
2: Und jetzt du.
0: Ich habe 19.454.
2: Nein.
0: Doch. Ja, aber schon.
2: Ist nicht dein Ernst?
0: Doch, ich habe die aber schon lang. Also ich nehme die immer wieder mit, also von Handy zu Handy. Ich tue die auch nicht runter.
2: Ja, ich auch.
0: Von 2009 habe ich.
2: Ja, okay. Da muss ich noch mal gucken. Aber ich glaube auch so von 2012 oder
0: was?
2: So.
0: Was? Da hast du nur 493 Fotos.
2: Ja, aber ich habe auch nicht so viel Speicherplatz und dann lösche ich halt auch viel und so.
0: Du hast dein Leben im Griff.
2: Ja, ich kann nicht. Man so sagen.
0: Ja,
2: also, was die Knipserei angeht, gibt es natürlich aber auch deutliche Unterschiede zwischen den Generationen. Wenig überraschend machen laute Bitkom vor allem Jüngere extrem viele Fotos.
0: Ja, siehst du, ich bin jung.
2: Ja. Die 16- bis 29-Jährigen kommen im Schnitt auf mehrere hundert Bilder pro Monat.
0: Reicher.
2: Ältere Generationen deutlich weniger.
0: Mhm.
2: Wobei ich das persönlich jetzt auch nicht so bestätigen kann. Schon allein im WhatsApp-Status von den älteren Tanten sehe ich täglich 20 neue Fotos von irgendwelchen Blumen, die alle minimal anders aussehen.
0: Da komme ich aber auch nicht hinterher. Mit den Leuten, die WhatsApp-Status befüllen, komme ich nicht hinterher. Die fotografieren ja auch alles. Das ist ganz, ganz toll. Ja. Gut. Sind wir jetzt im Bilde? Du hast ganz wenige. Ich würde sagen, so mittelfiele. 19.000, ich glaube, das ist normal.
2: Also für mich ist das schon eine Menge.
0: Also,
2: aber da geht bestimmt noch was.
0: Ich denke auch. Ihr öffnet heute bitte mal eure Fotogalerie und guckt auf die Zahl ganz unten oder ganz oben, je nachdem, wo sie steht. Wenn da was mindestens Fünfstelliges steht, seid ihr heute unsere Zielgruppe. Wir suchen nämlich den Hörer oder die Hörerin mit den absolut meisten Fotos auf dem Handy. Und das könnt ihr uns verraten, natürlich wie immer per WhatsApp. Ich nehme auch gerne Beweisfotos. Da könnt ihr direkt ein neues machen. Na, die von dir will ich aber auch ein Beweisfoto gleich.
2: Kannst du gerne haben. Da habe ich 494.
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0: Warren mit seinem Fever Dream um 10.23 Uhr hier bei eurem Lieblingsradio. Hi!
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0: Guten Morgen, kurz nach 11:30 haben wir. Wir schauen gemeinsam aufs Wetter hier bei eurem Lieblingsradio. Und das ist Lieblingswetter, würde ich sagen. Gerade 18 Grad, die Sonne lacht. Da tut sie auch den ganzen restlichen Tag bei maximal 25, 26 Grad am Nachmittag. Morgen wird es dann noch mal ein bisschen heißer. Viele werden jetzt schon stöhnen. 30 Grad sind dann möglich. Am Nachmittag gibt es dann aber die erste Abkühlung mit Schauern und Gewittern. Rüber geht's auf die Straßen. Hier ist euer aktueller Verkehrsservice. Geblitzt wird ganz viel im Moment. In Gelsenkirchen auf der Johannes-Rau-Allee und auf der Theodor-Otte-Straße nämlich. In Bottrop auf der Gungstraße und der Birkenstraße. In Oberhausen blitzt es auf der Osterfelder Straße und der Weseler Straße. In Rheinberg an der Rheinberger Heide und in Wesel auf der Schermbecker Landstraße in Obrichhofen. Sonja hat den gerade verpetzt. Sie sagt, das habe ich beobachtet. Der wird gerade aufgestellt. Also da auch Fuß vom Gas. Dann geht's rüber auf die Autobahn. Fahrt bitte vorsichtig auf der A2 Dortmund-Oberhausen zwischen Gelsenkirchen-Buer und Essen-Gladbeck liegen Reifenteile auf der Fahrbahn und es staut sich auf der A2 Dortmund-Oberhausen zwischen Bottrop und dem Kreuz Oberhausen auf 6 Kilometern. Halbe Stunde kommt da oben drauf. Gute Fahrt.
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0: Und ich suche heute die Sammler unter euch. Und zwar, ich suche diejenigen, die die meisten Fotos in ihrer Fotogalerie haben. Die Kollegin Nadine Bohnengel dachte, sie legt ordentlich vor. Sie hat 493. Darüber können wir alle nur lachen, oder? Da geht ordentlich was voran. Ne? Ich habe schon 13.000 gesehen, gerade 24.000. Aber in Führung liegt im Moment die Nina. Nina hat 56.912 Fotos und Videos. Sie schreibt dazu, ich habe gestern sogar noch einiges gelöscht, aber ich bin ja auch viel unterwegs. Ich habe viel von Konzerten, Festivals, viele Fotos vom Fußball, mindestens 10.000 Stück. Da kommt einiges zusammen. Aber Nina soll noch nicht das Ende sein mit ihren 56.000 Fotos. Habt ihr eventuell noch mehr? Wenn ja, dann gerne reinschicken. Hier ist die Nummer per WhatsApp, geht das?
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0: Freue mich.

0: bei 30 Grad, ne? TLC, Waterfalls, dazu kann man schön ein bisschen in der Hängematte rumliegen, Getränkchen dabei. Die Fantasie geht mit mir durch.
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0: So, jetzt erwartet uns heute Abend erstmal wieder das TV-Highlight des Jahres, Leute. 80 Millionen Menschen mindestens werden wieder Nägel kauen und vor Aufregung schwitzend vor dem Fernseher sitzen, wenn es heißt...
2: Sexy, sexy!
0: Oder so ähnlich. Heute Abend läuft das Finale von Germany's Next Topmodel. Mittlerweile in Staffel 134 oder so. Ich komme nicht mehr mit. Und eigentlich weiß auch niemand vorher, wer es wird. Also Germany's Next Topmodel. Eigentlich. In diesem Jahr ist aber alles anders. Leider wurde das Finale in diesem Jahr zum ersten Mal voraufgezeichnet und ist nicht live. Und deswegen kennt man die Gewinner halt auch schon. Also wir alle. Weil irgendjemand die Gewinner einfach mal schön geleakt hat. Autschi. Was für eine Riesenpanne. Ja? Modelmama Heidi Klum wird not amused sein, denke ich mir. Derjenige, der ihr das Finale versaut hat, der wird leiden müssen, und zwar sehr.
3: Gut, es muss immer jemand gehen. Wir fanden es begründet.
0: Tja, so sieht's aus. Ich habe jetzt die Namen noch nicht verraten, weil vielleicht wollt ihr es ja heute Abend doch noch mal gucken. Spoilern ist gemein.
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4,8er Abi. Das ist Kamrat. Ja, und Musik kann er auch noch machen. Hug Yourself hier bei eurem Lieblingsradio um 10.48 Uhr. Und das ist jetzt Wonderful Life. Hurts und Purple Disco Machine. Da weiß ich gerade den Abi-Durchschnitt nicht.

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0: Erdi protestiert deshalb heute gegen die geplanten Einsparungen im Gesundheitswesen und spricht von einer Sparorgie. In mehreren Kliniken soll es heute Proteste, Kundgebungen und andere Aktionen geben. Verdi hatte im Vorfeld nur ein paar Orte genannt, darunter Düsseldorf, Minden, Viersen, Remscheid und Mönchengladbach. Marc Weiß hat die Infos dazu.
1: Verdi will die Kliniken nicht lahmlegen, trotzdem sollen die Proteste sichtbar sein für Mitarbeiter, Patienten, Besucher und letztlich auch für die Politik, denn gegen deren Pläne richtet sich der Protest. Hintergrund ist das geplante Spargesetz der Bundesregierung zur gesetzlichen Krankenversicherung. Nach dem Gesetzentwurf sollen Tariferhöhungen in Krankenhäusern nicht mehr vollständig refinanziert werden, außerdem drohen Kürzungen bei der Finanzierung zusätzlicher Pflegekräfte. Nach Angaben von Verdi sollen die Krankenhausbudgets allein im Jahr 2027 bundesweit um über 5 Milliarden Euro sinken. Die Gewerkschaft sieht die Patientenversorgung in den Krankenhäusern in Gefahr und hält den Druck auf die Beschäftigten für viel zu hoch. Viele Kliniken arbeiteten schon jetzt am Limit. Weitere Einschnitte würden Personalabbau und wirtschaftlichen Druck verschärfen, heißt es. Die Beschäftigten hätten in den vergangenen Jahren hart für bessere Arbeitsbedingungen gekämpft. Es wäre jetzt ein fatales Signal, wenn diese Fortschritte zurückgedreht würden, heißt es von Verdi NRW.
0: Und jetzt weitere Meldungen im Überblick. Der Iran hat die nächtlichen US-Angriffe scharf verurteilt. Das Außenministerium warf den USA vor, wiederholt gegen die Waffenruhe verstoßen zu haben. Der Iran hat mit eigenen Angriffen auf einen US-Stützpunkt reagiert. Angaben zum Ort wurden aber nicht gemacht. Allerdings meldete auch Kuwait Drohnen- und Raketenangriffe. In deutschen Krankenhäusern sind zuletzt fast doppelt so viele Menschen mit Hautkrebs behandelt worden wie noch vor 20 Jahren. Das zeigen neue Zahlen des Statistischen Bundesamts. 2024 waren es demnach 120.000 Patienten, die stationär mit Hautkrebs behandelt wurden. Das sind 95% mehr als 2004. Der tote Buckelwal Timi bleibt jetzt doch auf der Insel Anholt. Er soll am Wochenende an Land gezogen und dann in der nächsten Woche direkt am Strand obduziert werden. Das hat die dänische Umweltbehörde mitgeteilt. Der Bereich um den Wal werde dann abgesperrt, heißt es. Am Samstag ist in Werne eine Großdemo gegen den Bau neuer Gaskraftwerke geplant. Aufgerufen haben dazu Greenpeace, Fridays for Future, der BUND und Campact. Sie rechnen mit mehreren tausend Demonstranten. Unklar ist aber noch, wo die Demo startet. Das soll jetzt das Verwaltungsgericht Gelsenkirchen klären. Denn die Klimaschützer wollten eigentlich in Sicht und Hörweite eines mit Erdgas betriebenen Kraftwerks starten. Es befindet sich in Werne an der Stadtgrenze zu Hamm, wo die Klimaaktivisten ein Camp errichtet haben. Die Polizei hat allerdings einen alternativen Startpunkt der Demo zur Auflage gemacht. Man müsse Objekte der kritischen Infrastruktur schützen, hieß es zur Begründung. Dagegen klagt das Demobündnis jetzt. Wann das Gericht darüber entscheidet, ist noch unklar. Und das waren die Nachrichten mit Danny Hoppe.
2: Danke dir, Danny, für die Nachrichten. Wir kümmern uns mal flott ums Wetter. 3:53 haben wir. Ich bin Steffi Hein. Wetter ist schön, 19 Grad. Jetzt die Sonne lacht von einem makellos blauen Himmel. Das wird den ganzen Tag so bleiben. Am Nachmittag gibt's dazu 25, maximal 26 Grad. Morgen, der Freitag, wird noch mal ein bisschen heißer. Geht's hoch bis auf 30 Grad. Bis zum Nachmittag ist das auch alles ganz schön. Dann ziehen Schauer und Gewitter zu uns rein.
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2: Und rüber geht's auf die Straßen und wir starten da erstmal mit einer Sprachnachricht von der Steffi aus Mülheim.
4: Ich fahre gerade die Sandstraße Richtung Friedrich-Ebert-Straße, dann an der Höhe vom Ballermann, die Unterführung. Da steckt gerade ein LKW drin fest. Dem LKW geht's nicht gut und die Brücke sah auch ziemlich demoliert aus.
2: Aber Gott sei Dank geht es zumindest dem LKW-Fahrer wohl gut. Nur wenn ihr da gerade her müsst, könnte es sich da ein bisschen stauen. Dann die Blitzer auf unseren Straßen. Gelsenkirchen geht's los, Johannes-Rau-Allee, da blitzt es außerdem in Gelsenkirchen auf der Berliner Brücke. Es blitzt in Oberhausen auf der Osterfelder Straße, in Wesel auf der Schermbecker Landstraße und zwar in Obrichhofen. Und es blitzt in Wesel an der Büdericher Landwehr. Einen längeren Stau haben wir gerade auf der A2 Dortmund-Oberhausen zwischen Bottrop und dem Kreuz Oberhausen. 6 Kilometer Stau, ihr braucht 25 Minuten länger. Und wenn ihr noch was seht, Staus, Störungen, Blitzer, egal was, immer gerne reinmelden über die Hotline oder per WhatsApp direkt ins Studio.
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2: Gute Fahrt euch.
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2: Schön, dass ihr da seid. Wir starten mit Sigma in dieser halben Stunde. Nobody to love.

0: Ray hier bei eurem Lieblingsradio.
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0: Gleich Viertel nach elf ist es am Donnerstagvormittag. Und ja, tausende Fotos auf dem Handy sprechen wir heute drüber. Und die Frage ist natürlich auch, schaut man die sich irgendwann eigentlich nochmal alle an? Meistens nein. Nadine Bohnengel aus dem Vormittagsteam. Nintendo hat das offenbar auch gemerkt und daraus jetzt mal eben kurzerhand ein sehr lustiges Geschäftsmodell gemacht.
2: Genau, heute erscheint Pictonico, eine neue App von Nintendo ist das. Das Prinzip, die App schnappt sich die Schnappschüsse aus deiner Galerie und wirft die Gesichter von Freunden oder Familie mitten in so total verrückte Minispiele. Da schlägt sich dann der Opa dann plötzlich mit Zombies rum oder der Chef tanzt im Tutu beim Ballett. Das Ergebnis lässt sich danach als Clip abspeichern und direkt verschicken.
0: Ich finde, dass das sehr, sehr lustig klingt, auch sehr kreativ. Was kostet der Spaß denn?
2: Ja, zum Start ist die App kostenlos. Cool. Wer aber

0: Jeder, der bis zu 80 geplanten Minispiele freischalten will, muss dann extra zahlen.
1: Aha.
0: Paket 1 kostet knapp 6 Euro, Paket 2 rund 8 Euro. Laut Nintendo müssen wir übrigens auch keine Angst haben, dass unsere privaten Urlaubsfotos dabei irgendwo auf einem Nintendo-Server zwischen Mario und Bowser landen. Die Bilder sollen wohl komplett offline auf dem Gerät verarbeitet und nicht an das Unternehmen geschickt werden.
1: Ja, das hoffen wir mal, dass das so ist. Wenn es so ist, ist es sehr schön und dann können zumindest unsere allerpeinlichsten Familienfotos in Würde als Spielfiguren weiterleben, zum Beispiel bei einem Zombie-Angriff. Pikto Nico, Ausrufezeichen, erscheint heute für Smartphone. Von wem wisst ihr es? Von uns und ganz besonders von Nadine Bohnengel.
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0: Neu mit ein bisschen alten Vibes, Robin Schulz, featuring Barbs, Better Times, hier bei eurem Lieblingsradio. 19 Minuten nach 11 am Abend.
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Guten Morgen, wir sprechen heute am Donnerstag über Menschen, die viele Fotos auf ihrem Smartphone gespeichert haben. Ich suche heute vor allen Dingen denjenigen, der am allermeisten hat. Und im Moment ist Sandra ganz klar in Führung. Sie schreibt gerade, ich habe auf meinem Handy 83.478 Fotos. Ich muss jetzt mal gleich nachfragen, was da alles drauf ist. Aber sie ist auf jeden Fall in Führung mit über 83.000 Fotos. Eure Fotos nehme ich natürlich auch noch sehr gerne immer per WhatsApp reinschicken. Wie viel ihr habt, aber das wird langsam schwer zu toppen, oder?

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0: Guten Morgen, kurz nach 11:30 haben wir. Wir gucken gemeinsam aufs Wetter. Das ist heute so schön sommerlich. 25, 26 Grad kriegen wir heute Nachmittag. Den ganzen Tag scheint die Sonne. Auch jetzt ist es schon sehr, sehr angenehm mit 19 Grad. Der Freitagmorgen wird nochmal schön heiß. 30 Grad sind dann auf jeden Fall drin, aber nicht lange. Nur bis zum Nachmittag, dann kommen Schauer und auch Gewitter zu uns. Es geht rüber auf die Straßen, hier ist euer aktueller Verkehrsservice. Es blitzt in Gelsenkirchen auf der Johannes-Rau-Allee und auf der Berliner Brücke. Es blitzt außerdem in Oberhausen auf der Osterfelder Straße, in Hamminkeln auf der Hamminkener Straße. Da stehen sogar zwei direkt hintereinander, hat Christian gerade gemeldet. Und es blitzt in Wesel auf der Schermbecker Landstraße in Obrichhofen. Stefanie hat sich gerade auch noch reingemeldet und aus Mülheim etwas gemeldet. Da ist auf der Sandstraße ein LKW unter der Unterführung stecken geblieben. Dem LKW-Fahrer ist nichts passiert. Die Polizei ist vor Ort, es staut sich allerdings ein bisschen. Dann die längsten Staus auf unseren Autobahnen. Die A2 Dortmund-Oberhausen zwischen Bottrop und dem Kreuz Oberhausen. 6 Kilometer Stau, 30 Minuten plus. Und die A3 Köln-Arnheim zwischen dem Kreuz Oberhausen West und dem Kreuz Oberhausen. 4 Kilometer Stau, 10 Minuten plus. Gute Fahrt euch.
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0: Hallo zusammen, das ist Ascha mit Scream.
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0: Taylor Swift. Wahrscheinlich bald verheiratet. Ja, wahrscheinlich soll es im Juli soweit sein. 11.41 Uhr haben wir am Donnerstag.
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0: Ein 56-jähriger Mann aus Österreich, der hatte jetzt eine ganz besondere Sammelleidenschaft. Wir reden heute über gesammelte Fotos auf dem Smartphone. Der hat was anderes gesammelt. Keine Fotos, keine Briefmarken, keine Münzen. Nein, er hat Frauenschuhe gesammelt. 170 getragene Paar hat er zusammengetragen, geklaut vor fremden Wohnungstüren und dann fein säuberlich bei sich zu Hause eingelagert. Die Polizei ist jetzt dem Schuhfetischisten auf die Schliche gekommen und hat bei einer Durchsuchung die komplette Kollektion gefunden und eingezogen. Ja, der Mann sitzt jetzt in U-Haft, da kann er erstmal schön langen Schuh machen, ne?
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0: Man merkt, die Musikredaktion hat auch Sommer. Vanessa Amorosi hier bei uns, Absolutely Everybody.
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0: Und wir machen heute was Schönes. Wir suchen denjenigen mit dem vollsten Smartphone-Fotospeicher. So, ich suche denjenigen, der die meisten Fotos angehäuft hat in seinem Smartphone-Leben. Im Moment liegt Sandra ganz weit in Führung. Sie hat über 83.000 Fotos. Hat jemand mehr? Wenn ja, gerne mal melden per WhatsApp.
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0: Sehr gespannt, ob man das noch überbieten kann.
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1: Mit Danny Hoppe, guten Tag. Lange waren viele Autofahrer in Deutschland skeptisch, was den Umstieg auf ein E-Auto angeht. So langsam ändert sich das aber offenbar. Das zeigt das aktuelle E-Barometer des Versicherers Hukoburg. Demnach sind noch nie so viele Autofahrer von Benziner oder Diesel auf ein reines Elektroauto umgestiegen wie zu Beginn des Jahres. Walter Albrecht aus dem News-Team, wie sehen die Zahlen genau aus?
2: Also laut dem E-Barometer lag die Umstiegsquote in den ersten drei Monaten bei 7,5%. Aber zum Quartalsende im März, also nach Beginn des Irankriegs und dem starken Anstieg der Benzinpreise, lag die Quote noch höher, da kam sie auf fast 9%. Nach einer YouGov-Umfrage dürfte auch der neue staatliche E-Auto-Zuschuss für Mittel- und Niedrigverdiener ein Grund dafür sein, warum die Zahlen steigen. Die Anträge können zwar erst seit kurzem gestellt werden, aber rückwirkend bis Anfang Januar. Besonders auffällig ist, junge Autofahrer unter 40 steigen gerade fast doppelt so häufig um wie noch im Vorjahr.
1: Und welche Marken sind da am beliebtesten?
2: Bei den Privatkäufern dominieren ganz klar ausländische Marken. Die belegen laut dem Versicherer 9 der ersten 10 Plätze. Ganz vorne liegt die tschechische VW-Tochter Skoda, gefolgt vom US-Konzern Tesla, dessen Verkaufszahlen sich wieder erholt haben. Als einziger deutscher Hersteller schafft es Opel in die Top 10 der privaten Wechselwilligen. Schaut man aber auf die Gesamtzulassungen inklusive Firmenwagen, liegt VW in der Statistik immer noch ganz vorne.
1: Danke, Malte. Und jetzt weitere Meldungen im Überblick. Die Außenminister der EU wollen heute in Zypern über die Lage in der Ukraine und mögliche Gespräche mit Russland beraten. Einen Russland-Gesandten wird Brüssel aber erstmal nicht ernennen, das hat die Außenbeauftragte Kallas gesagt. Kreml-Chef Putin hatte Altkanzler Schröder ins Spiel gebracht, das lehnt die EU aber ab. Der Tankrabatt der Bundesregierung wird wohl nicht verlängert. Bundesverkehrsminister Schnieder hat diese Hoffnung vieler Autofahrer im Handelsblatt zumindest gedämpft. Der Staat komme irgendwann an die Grenzen seiner Möglichkeiten, sagte er. Der US-Konzern Meta führt bei Instagram, Facebook und WhatsApp kostenpflichtige Plus-Modelle ein. Sie sollen Nutzerinnen und Nutzern mehr Funktionen und Inhalte bieten. Genaue Preise nannte Meta nicht. In US-Medien ist aber von umgerechnet rund 3,40 Euro pro Monat für Facebook und Instagram die Rede. Während sich die meisten bei uns gerade wohl über das schöne Wetter freuen, ächzen Teile Frankreichs unter einer ersten heftigen Hitzewelle. Die zweithöchste Hitzewarnstufe des Landes wurde jetzt auch auf den Großraum Paris ausgeweitet. Dort werden heute bis zu 35 Grad erwartet. Im Süden Frankreichs könnte das Thermometer sogar die 39-Grad-Marke knacken. Die Temperaturen liegen in Frankreich momentan zwischen 10 und 15 Grad über denen, die für die Jahreszeit eigentlich üblich sind. Wegen dieser Rekordwerte hat die Regierung für den Nachmittag eine Krisensitzung einberufen. Sie steht in der Kritik, sie habe die Bevölkerung nicht auf die immer häufigeren und schlimmeren Hitzeperioden vorbereitet, heißt es. Das gelte auch für die Schulen. In vielen gäbe es weder Klimaanlagen, Vorhänge vor den Fenstern oder schattige Schulhöfe, sagt zum Beispiel die Opposition. Und das waren die Nachrichten mit Danny Hoppe.
3: Vielen Dank, Danny, für die Nachrichten. Hier gibt's jetzt das Wetter an eurem Vormittag, beziehungsweise wir haben schon Mittag. 12:02 ist es. Ich bin Steffi Hein. 20 Grad haben wir aktuell. Da geht aber noch mehr. 25, 26 Grad sind heute Nachmittag drin. Dazu scheint den ganzen Tag strahlend die Sonne. Und das macht sie morgen auch am Freitag. Erstmal so bis zum Nachmittag. Dann zieht es sich zu und es kommen Schauer und Gewitter zu uns. Das Ganze bei maximal 30 Grad.
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3: Und es geht rüber auf die Straßen. Jetzt euer aktueller Verkehrsservice. Geblitzt wird im Moment in Gelsenkirchen auf der Berliner Brücke. In Hamminkeln blitzt es auf der Hamminkener Straße und zwar zweimal hintereinander im Abstand von ungefähr 2 Kilometern. Seid da ganz besonders vorsichtig. In Wesel blitzt es auf der Schermbecker Landstraße in Obrichhofen und in Mülheim. Da hat sich ein LKW in einer Unterführung festgefahren und zwar an der Sandstraße. Kann sich im Moment ein bisschen stauen. Dann die längsten Staus auf unseren Autobahnen. A2 Dortmund-Oberhausen zwischen Bottrop und dem Kreuz Oberhausen 6 Kilometer Stau, 25 Minuten plus. Die A3 Köln-Arnheim zwischen dem Kreuz Oberhausen West und dem Kreuz Oberhausen 4 Kilometer Stau, Viertelstunde plus. Und die A40 Dortmund-Duisburg zwischen Gelsenkirchen Süd und Essen-Holsterhausen. Hier sind es 6 Kilometer stockend und ihr braucht 10 Minuten länger. Wenn ihr noch was habt, Staus, Störungen oder Blitzer, ihr könnt das jederzeit reinmelden per WhatsApp zum Beispiel.
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3: Gute Fahrt.
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3: So, Freunde, es ist ja so, ich verrate euch jetzt mal ein Geheimnis. Frauen pupsen nicht und Frauen schnarchen nicht. So ist das. Dachte ich zumindest. Bis heute Nacht, da weckt mich mein Mann. Ich so, bitte? Warum weckst du mich mitten in der Nacht? Ja, sagt er, du hast mich gestört. Ich sag, wie, ich hab dich gestört? Wir haben doch geschlafen. Ja, sagt er, du hast aber geschnarcht. Ich so, pff, das hast du doch geträumt. Nee, sagt er, du hast geschnarcht und, aber jetzt bist du ja wach, also dreh dich doch bitte auf die Seite und dann geht das ja auch. Leute, das hat er sich ausgedacht, oder? Das kann nicht der Wahrheit entsprechen, oder? 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

0: Enrique Iglesias. Unter anderem mit Supermela Radio. Das macht schon Sinn, Radio anmachen. Dann hört ihr zum Beispiel uns. Viertel nach zwölf ist es.
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0: So, vor ein paar Jahren habe ich mir ein neues Smartphone angeschafft. Es war zwar schon alt, es hätte aber eigentlich noch tippitoppi funktioniert. Also eigentlich, wenn ich nicht meinen Speicher heillos überfordert hätte. Es ging zeitweise noch nicht mal mehr WhatsApp. Ich musste das kurzzeitig runtermachen. Warum? Weil ich auf meinem Handy so viele Fotos speichere, wie andere im ganzen Leben nicht zusammen fotografiert bekommen, denke ich. 19.454 Fotos sind da mittlerweile drauf. Nadine Wohnengel aus dem Vormittag. Das ist schon viel, ne?
2: Das ist sehr viel. Es ist halt so, als würdest du jeden Tag ungefähr 200 Schuhkartons mit je 50.000 Fotos unterm Arm mit dir rumtragen. Aber hey, jeder wie er mag, ne? Im Durchschnitt bist du damit allerdings nicht mehr. 2.000 bis 3.000 Fotos tummeln sich in etwa auf einem Smartphone. Und davon sind etwa 400 Grütze oder doppelt.
0: Schön, ja. Ich gebe zu, ich kuratiere auch ganz, ganz schlecht. Also ich lösche da nichts. Ich schiebe nichts in die Cloud. Ich schiebe nichts auf den PC. Die hängen da einfach seit, Achtung, 2009 fest.
2: Sind aber auch alles wichtige Fotos, ne?
0: Ja, natürlich. Es sind hier zum Beispiel Screenshots, die ich irgendwann mal brauche. Rezepte zum Beispiel. Ganz, ganz viele wichtige Rezepte.
2: Ja, die habe ich auch.
0: Ja, ne?
2: Siehst du? Wie viele hast du davon schon nachgekocht?
0: Ja, darum geht's doch jetzt gar nicht. Man kann die irgendwann mal gebrauchen, Nadine.
2: Ja, auf jeden Fall wild, aber wahrscheinlich nicht die wildeste von allen. Deshalb suchen wir ja heute auch denjenigen oder diejenige von euch, die am allermeisten Fotos auf dem Handy hat. Also mehr als die läppischen 19.445 von Steffi.
0: 19.454. So viel Zeit muss schon sein. Also dann mal her mit euren Fotos. Wer hat die meisten und was ist da so drauf? Gerne reinmelden per WhatsApp.
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0: Und es ist ja nicht so, dass wir schon seit einiger Zeit suchen würden. Im Moment liegt Sandra vorne. Sandra hat mich lange überholt, Nadine.
2: Oh.
0: 83.000.
2: Oh.
0: 83.000. Also die wären jetzt zu schlagen. Du hast 400, ne?
2: Ich habe irgendwas mit 493 oder so.
0: Aber nicht 400.000? 493.
2: 493.
0: Das ist auch der Wahnsinn.
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0: 12:23 haben wir. Das sind Tukala, Safido und Chris de Sarandi mit Cynical. Hi!
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0: Hallo zusammen, kurz nach 12:30 ist es. Es ist Zeit, um einen Blick aufs Wetter zu werfen, das heute wieder grandios schön ist. Der Himmel ist blau, höchstens gibt es hier und da ein paar zarte Wolken. Das Ganze bei 25, 26 Grad, so maximal heute Nachmittag. Im Moment schon sehr angenehme 21 Grad. Morgen wird es dann nochmal richtig heiß, zumindest bis zum Mittag. Nachmittag 30 Grad sind dann drin, viel Sonne. Danach zieht es sich zu und es können Schauer und Gewitter zu uns kommen. Und es geht rüber auf die Straßen. Hier ist euer aktueller Verkehrsservice. Es blitzt und zwar in Gelsenkirchen auf der Berliner Brücke, in Hamminkeln auf der Hamminkener Straße, da stehen direkt zwei hintereinander, und in Wesel blitzt es auf der Schermecker Landstraße in Obrichhofen. Dann noch eine Info für Mülheim. Da hatte sich vorhin ein LKW in der Unterführung an der Sandstraße festgefahren. Der ist weggeschleppt worden, hat Benny gerade reingemeldet. Danke dir, dass du aufgepasst hast. So, dann noch die längsten Staus auf den Autobahnen. Wir starten auf der A2 Dortmund-Oberhausen zwischen Bottrop und dem Kreuz Oberhausen sind es 6 Kilometer Stau und ihr braucht eine halbe Stunde länger. Und die A3 Köln-Arnheim zwischen dem Kreuz Oberhausen West und dem Kreuz Oberhausen. 4 Kilometer Stau, 10 Minuten kommen da oben drauf. Könnt ihr natürlich alles nachlesen in der kostenlosen App. Gute Fahrt.
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0: Es gibt ja Leute, die geben sich immer für alles die Schuld. Ne? Sagen ganz schnell, Entschuldigung, ich war's. Ava Max sagt, nee, warum? Vielleicht bist du einfach das Problem und gar nicht ich. 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

0: The Cranberries und Zombie. 20 vor 1 ist durch. 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
0: So, und jetzt sind gerade mal ein paar Tage temperaturmäßig Sommer. Und die ersten stöhnen schon wieder. Ne? Oh, diese Hitze, kaum auszuhalten. Vor allem Menschen in Dachgeschosswohnungen leiden sehr. Ja, ich verstehe das. Ich habe auch lange im Dachgeschoss gewohnt. Das ist nicht schön. Besonders nachts ist es nicht schön. Das ist fies, ne? Wenn der Pyjama am Rücken klebt. Ne? Die Ponyhaare sind so an der Stirn. Es ist nicht schön. Und deswegen raten jetzt Schlafexperten zu folgendem Trick. Ich weiß gar nicht, warum ich da noch nicht selber drauf gekommen bin. Einfach eine Wärmflasche mit eiskaltem Wasser füllen und mit ins Bett nehmen. Also soll quasi wie so ein Kühlakku funktionieren. Man kann die Wärmflasche wohl auch ins Eisfach legen, dann ist es noch frischer. Ob das jetzt wirklich funktioniert, muss wahrscheinlich jeder für sich selbst rausfinden. Ich halte es ja auch im Moment mit einem sehr guten Trick, wenn mir sehr heiß ist nachts. Ein Fuß einfach so aus dem Daunenplümo rausstrecken. Das hilft bei mir auch bei 30 Grad. Geht immer. Das ist jetzt Teddy Swims, Mr. Know-It-All. Viel Spaß.
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0: Sarah Larsson und Lush Live hier bei eurem Lieblingsradio. 10 vor 1 ist durch und da hatten wohl 6 Jungs und Mädels gar keinen Bock mehr auf Gefangenschaft. Ne? 6 kleine Äffchen sind deshalb in Witten jetzt aus einem Backsteingebäude ausgebüxt. Der Clou? Sie haben sich wohl einen Fluchtweg freigekratzt. Die haben mit ihren Fingerchen den Mörtel weggekratzt und ab dafür. Wo die Affen jetzt gerade sind, weiß keiner. Gott sei Dank ist heute keine Affenhitze. Ne? Ist gut für die Kleinen.
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1: Mit Christian Böder, guten Tag. Die Löhne in Deutschland sind zu Jahresbeginn schneller gewachsen als die Preise. Im Schnitt haben sie um mehr als 4% zugelegt, während die Preise nur um gut 2% gestiegen sind. Einzelheiten und Reaktionen auf die Entwicklung hat Thorsten Adolfs aus dem News-Team.
2: Das Statistische Bundesamt meldet, dass vor allem Leute mit geringem Einkommen davon profitieren. Mit zur positiven Entwicklung trage die Erhöhung des Mindestlohns bei, der seit Januar bei 13,90 Euro pro Stunde liegt. Deutlich mehr Geld in der Tasche haben nach Angaben der Statistiker vor allem diejenigen, die in Bereichen wie dem Bergbau, bei Versicherungen oder bei der Energieversorgung arbeiten. Außerdem bekommen viele Azubis zurzeit mehr Geld als früher. Damit bleibt unter dem Strich mehr Kaufkraft, was wichtig ist, damit wir konsumieren können und die Wirtschaft in Schwung bleibt. Auch wenn das aktuelle Plus erfreulich klingt, warnt das Wirtschafts- und Sozialwissenschaftliche Institut der Hans-Böckler-Stiftung vor einer möglichen Wende. Die Sorge ist groß, dass die Inflation bald wieder anziehen könnte und das Lohnwachstum dann komplett aufgefressen wird. Sollte es so kommen, könnte die Wirtschaft in diesem Jahr auf der Stelle treten, sagen die Experten. Das wäre bitter, denn schon die erste Hälfte der 2020er Jahre hat den Beschäftigten bis jetzt unter dem Strich stagnierende Reallöhne beschert.
1: Und hier haben wir weitere Nachrichten in der Zusammenfassung. Immer mehr Menschen in Deutschland sind empfänglich für einen Umstieg aufs E-Auto. Das liegt auch an den neuen staatlichen Förderungen. Laut dem E-Barometer der Versicherung Hug Coburg waren im ersten Quartal so viele deutsche Haushalte von einem Verbrenner auf ein Elektroauto gewechselt wie nie zuvor. Vor allem im März gab es eine sprunghafte Zunahme. Da hatte der Iran-Krieg die Spritpreise explodieren lassen. Schweden und die Ukraine wollen ein Abkommen zur Luftverteidigung bekannt geben. Die Ankündigung ist für diese Minuten geplant. Nach schwedischen Zeitungsberichten will Schweden der Ukraine mehrere ältere Modelle von Kampfflugzeugen aus eigener Produktion überlassen und mit Kiew über den Verkauf neuerer Modelle verhandeln. Die CDU hat eine Broschüre mit dem Titel Abstieg für Deutschland an alle Bundestagsabgeordneten der AfD verschickt. In der Broschüre übt die CDU scharfe Kritik an der Partei und wirft ihr unter anderem vor, an der Abschaffung der Demokratie zu arbeiten. Das bestätigte eine CDU-Sprecherin. Die Broschüre enthält auch ein Musterschreiben für den Austritt aus der AfD. Der deutsche Elektronikfachhändler Mediamarkt Saturn ist der größte seiner Art in Europa und gehört auch im deutschen Onlinehandel zu den Top 5. Doch der Konzern mit Sitz im bayerischen Ingolstadt soll unter chinesische Kontrolle kommen. Der E-Commerce-Riese JD.com will Mediamarkt Saturn übernehmen. In der Sache hat sich aber die EU-Kommission eingeschaltet. Sie nimmt die geplante Übernahme genauer unter die Lupe. Nach einer ersten Untersuchung gäbe es Hinweise, dass JD.com ausländische Subventionen bekommen hat, die den EU-Binnenmarkt verzerren könnten, heißt es von der Brüsseler Behörde. Das Geld könnte vom chinesischen Staat kommen, durch das der Online-Händler dann die Mitbewerber überbieten konnte. Die Kommission befürchtet auch, dass durch eine Fusion der Unternehmen China zu viel Einfluss auf den EU-Binnenmarkt bekommt. Die EU-Kommission hat nun bis Oktober Zeit für eine endgültige Entscheidung. Das waren die Nachrichten mit Christian Böder.
3: Danke dir, Christian, für die Nachrichten. Wir gucken gemeinsam aufs Wetter. Ich bin Steffi Hein. 1:03 haben wir am Donnerstag und da haben wir jetzt 21 Grad schon. Viel Sonnenschein, das bleibt den ganzen Tag auch so. Bis zu 26 Grad bekommen wir heute Nachmittag. Morgen nicht mehr ganz so hübsch. Es wird erstmal richtig heiß bis zum Mittag, frühen Nachmittag. Dann zieht es sich zu. Es können dann Schauer und Gewitter zu uns kommen.
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3: Und es geht rüber auf die Straßen, hier ist euer aktueller Verkehrsservice. Geblitzt wird im Moment in Hamminkeln auf der Hamminkener Straße. 2 Stück stehen da sogar hintereinander. Es blitzt in Mülheim auf der Holzstraße und in Gelsenkirchen auf der Berliner Brücke. Dann die längsten Staus auf unseren Autobahnen. Wir starten auf der A2. Dortmund-Oberhausen zwischen Bottrop und dem Kreuz Oberhausen sind es 5 Kilometer, 25 Minuten plus. Die A3 Köln-Arnheim zwischen dem Kreuz Oberhausen West und dem Kreuz Oberhausen. 4 Kilometer Stau, 15 Minuten braucht ihr länger. Und die A40 Dortmund-Düsseldorf zwischen Gelsenkirchen Süd und Essen-Frohnhausen. 8 Kilometer Stau, 35 Minuten kommen da on top. Ich wünsche euch viel Geduld, kommt gut und sicher an.
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3: Bei diesem Wetter kann man sich auch mal was gönnen. So ein Limoncello-Spritz zum Beispiel. Richtig gut. Aber was braucht man, bevor man Limoncello hat? Genau, einen Zitronenbaum. Und den pflanzen uns Fool's Garden.

0: Tone Jun, Turn the Lights Off. Hier bei uns, gleich 1:15.
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0: Und Nintendo hat heute eine coole neue App rausgebracht. Pictonico. Oder Pictonico. Eine App, die aus unseren ganzen Fotos auf dem Smartphone so kleine Minispiele macht. Das ist eine sehr, sehr lustige Idee. Und das hat mich, beziehungsweise uns hier in der Redaktion, heute zu der Frage gebracht, wie viele Fotos, die man so zu Minispielen machen kann, haben wir eigentlich auf unseren Handys? Also ihr. Und wer hat am allermeisten? Und zu dieser besonderen Frage habe ich gerade mal mit Bettina telefoniert. Hallo Bettina, hier ist die Steffi Hein aus dem Studio direkt.
2: Hallo Steffi, hi, ging ja schnell.
0: Ja, Bettina, wer mir so eine Sprachnachricht schickt, wird natürlich sofort zurückgerufen. Du hast,
2: ja,
0: du hast erzählt, ich muss das kurz mit den anderen erzählen.
2: Ja.
0: Bettina hat 99.099 Fotos auf ihrem Smartphone gespeichert. Bist du sicher?
2: Ja, ich bin sicher. Ja, ich habe es ja gerade alle addiert. Und ich habe schon ganz viel gelöscht. Ich bin dabei, immer mal 1.000 oder 2.000 zu löschen, wenn ich Zeit habe.
0: Was? Du löscht mal eben 2.000 Fotos. Da bräuchte ich ein Jahr für. Was sind das denn für Fotos, Bettina?
2: Ja, ich muss zugeben, ich war fast 30 Jahre bei Tupperware. Ich meine, ich habe nicht schon so lange dieses Smartphone, aber es sind Jahre gewesen, die ich da auch mitgearbeitet habe. Da haben wir halt Fotos von Produkten, wir hatten Produktschulungen, wir haben Videos und was nicht alles.
0: Und da hast du die ganzen Fotos von den Tupperdosen hast du noch drauf? Die pinke,
2: nein,
0: die blaue, die Deckel? Nee, hast du nicht.
2: Das sind so viele, die ich gelöscht habe. Ist ja nicht mehr. Tupper ist ja durch, leider Gottes.
0: Klar.
2: Aber ich bin auch privat, wie sagen die bei uns immer, in meiner ganzen Clique, in meinem ganzen Freundeskreis bin ich immer die Carla Kolumna.
0: Ja, okay.
2: Die also immer für alle Fotos zuständig ist. Die haben alle keinen Bock zu knipsen und ich renne jedem Grashalm hinterher.
0: Bettina, ich kriege Schweißausbrüche. Aber ist ja toll. Ich finde es vor allen Dingen toll, wie du noch knipsen sagst. Meine Oma hat auch immer gesagt, knipsen. Ja. Meine Oma hatte allerdings kein Smartphone. Die hat das immer mit dem Fotoapparat gemacht. Da musste man die alle auch noch irgendwie...
2: Später hatten wir meine Digicam, ne? Dann war
0: genau.
2: Auch kein Knipsen, genau.
0: Und dann hat die immer, von den Leuten den Kopf oben, hatte die dann ab. Weißt du, dann hattest du 1.000 Fotos, wo nur...
2: Nur Füße.
0: Ja, genau. Aber die hat auch gerne geknipst. Ja, Bettina, ich würde sagen, mit deinen 99.099 Fotos bist du im Moment auf jeden Fall meine absolute Favoritin auf den Thron. Und weißt du, was du gewinnst?
2: Nee, keine Ahnung.
0: Ein Foto bekommst du dazu. Du gewinnst ein Foto von mir. Ein Selfie. Ist das nicht toll?
2: Mega, ich hab Spaß.
0: So,
2: sonst was.
0: So, siehst du? Das sind die. Das ist, für mich ist das billig, für dich ist das schön. Und dann hast du 99.100 Fotos.
2: Ja.
0: Ich meine, besser kann es nicht gehen, oder, Bettina?
2: Das passt doch. Das wird ja dann passen. Aber kann ja sein, dass mich noch jemand toppt.
0: Kann durchaus sein. Ich glaube es aber nicht. Ansonsten war das ein ganz herrliches Gespräch mit dir, liebe Bettina.
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0: Olivia Dean. So easy to fall in love.
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0: Guten Tag zusammen. Kurz nach 2:30 ist es. Wir gucken schnell aufs Wetter. Das ist sommerlich und herrlich und das Ende Mai. Blauer Himmel mit ein paar zarten Wölkchen. Das Ganze bei aktuell 22 Grad. Das geht noch auf bis auf 26 Grad heute Nachmittag. Also es bleibt mega schön. Morgen, der Freitag, wird wieder sehr heiß. 30 Grad sind dann in der Spitze drin, aber nicht ganz so lange, weil am Nachmittag spätestens zieht es sich zu. Dann gibt es Schauer und Gewitter und es wird sich auch deutlich abkühlen. Rüber geht auf die Straßen. Hier ist euer aktueller Verkehrsservice mit den Blitzern erstmal. Die stehen im Moment in Mülheim auf der Holzstraße. In Hamminkeln auf der Hamminkelner Straße stehen sogar zwei hintereinander. Und in Gelsenkirchen blitzt es auf der Berliner Brücke. Die längsten Staus auf unseren Autobahnen sind hier. A2 Dortmund-Oberhausen zwischen Bottrop und dem Kreuz Oberhausen. 5 Kilometer Stau, 25 Minuten plus. Dann die A40 Dortmund-Duisburg zwischen Gelsenkirchen Süd und Essen-Frohnhausen. 8 Kilometer Stau, 40 Minuten braucht ihr länger. Und die A42 Dortmund und Kamp-Lindfort zwischen Gelsenkirchen Zentrum und dem Kreuz Essen Nord. 4 Kilometer Stau, macht 10 Minuten obendrauf. Wenn ihr das alles nochmal in Ruhe nachlesen wollt, könnt ihr natürlich jederzeit in der kostenlosen App. Und wenn ihr noch was melden wollt, gerne einfach per WhatsApp.
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0: Gute Fahrt.
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0: Lady Gaga und Bruno Mars haben gesagt, wir sind beide alleine schon gut. Lass doch mal was zusammen machen, dann wird es noch besser. Ist es geworden? Die with a smile jetzt für euch.

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0: Das sind die 90er, wie wir sie mögen. Scatman John mit Scatman. 20 vor 2 ist durch am Donnerstag. Hallo zusammen. Ja, schön belegtes Brötchen mit Käse drauf. Käffchen dazu. Ja. Und ohne dass ihr es merkt, habt ihr schon das erste Schlückchen Intus. Ja, Wein in Aufbackbrötchen, Croissants, in Fertigkuchen, in Desserts, Soßen, Dressings und Eis. Da kann auch Alkohol stecken, zum länger haltbar machen oder auch für den Geschmack. Die Mengen sind natürlich gering, aber müssen für schwangere Kinder und Co. trotzdem nicht sein. Das Bundeszentrum für Ernährung rät deshalb jetzt, wenn ihr auf den kleinen Schwips gut verzichten könnt, dann checkt doch in Zukunft einfach mal die Zutatenliste. Sonst wird nämlich das Frühstückchen unverhofft zum Frühshoppen. Wer das nicht möchte, weiß jetzt Bescheid.
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0: Artemis, I like the way you kiss me. Ich bin Steffi Hein, raus für heute. Ich wünsche euch einen wunderbaren Sommertag. Bis morgen dann um 10. Tschüss.
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1: Mit Christian Böder, guten Tag. Die Wirtschaft in Nordrhein-Westfalen wächst in diesem Jahr deutlich langsamer als noch zuletzt erwartet. Grund dafür ist nach Einschätzung des RWI-Leibniz-Instituts vor allem der Iran-Krieg und die dadurch erneut gestiegenen Energiepreise. Besonders betroffen sind energieintensive Branchen. NRW-Wirtschaftsministerin Neubauer sieht darin eine weitere Folge der Abhängigkeit von fossilen Energieträgern. Aus dem Landtagsstudio in Düsseldorf berichtet José Nasiandi.
2: Die Wirtschaftsexperten rechnen für NRW in diesem Jahr nur noch mit einem Wachstum von 0,5%. Damit liegt NRW zwar in etwa auf Bundesniveau, die Belastungen durch steigende Energiepreise treffen das Industrieland aber besonders stark. Auch am Arbeitsmarkt zeigen sich erste Folgen. Die Zahl der sozialversicherungspflichtig Beschäftigten geht leicht zurück. Unter anderem die Chemieindustrie gerät laut Wirtschaftsministerin Neubauer unter Druck.
3: Wer abhängig ist, und das ist die Chemieindustrie, von funktionierenden Lieferketten, von stabilen Rohstoffpreisen, der struggelt natürlich, wenn durch den Iran-Krieg, durch die Schließung der Straße von Hormus, das ins Wanken gerät.
2: Für das kommende Jahr erwartet das RWI allerdings wieder eine leichte Erholung der Wirtschaft. Das Wachstum in NRW soll dann bei 0,8% liegen. Wichtigster Treiber sollen dann vor allem öffentliche Investitionen in die Infrastruktur sein.
1: Und hier haben wir weitere Nachrichten kompakt zusammengefasst. 9 von 10 Menschen in Deutschland stoßen im Internet regelmäßig auf Falschinformationen. Das geht aus einer Studie des Digitalverbands Bitkom hervor. Alarmierend ist demnach das Verhalten vieler Nutzer. Jeder zweite gab an, schon einmal falsche oder irreführende Inhalte weitergeleitet zu haben, obwohl Zweifel an deren Wahrheitsgehalt bestanden hatte. 2/3 können Falschinformationen nicht gut einschätzen. Der Billig-Online-Händler Temu soll 200 Millionen Euro an die Europäische Union zahlen. Die EU-Kommission hat die Strafe verhängt, weil der Online-Riese unsichere und gesundheitsgefährdende Produkte verkauft und verschickt hat. Temu habe in seinen Berichten an Brüssel deutlich unterschätzt, wie viele illegale Produkte auf seiner Plattform angeboten werden, heißt es aus Brüssel. Der deutsche Ableger der israelischen Holocaust-Gedenkstätte Yad Vashem kommt nicht nach NRW, sondern nach München. Die Stadt wurde wegen ihrer strategisch günstigen Lage und Bildungslandschaft ausgewählt, heißt es von Yad Vashem. Es handelt sich demnach um den ersten Ableger der Gedenkstätte in einem anderen Land. Neben der Holocaust-Bildungsstätte in München soll auch ein Ableger in Leipzig entstehen. Ein Alltag ohne WhatsApp, Instagram oder Facebook ist für viele von uns kaum noch vorstellbar. Der Meta-Konzern führt für seine wichtigsten Apps jetzt Bezahlmodelle ein mit neuen Funktionen. Für WhatsApp zum Beispiel soll es unter anderem Premium-Sticker und individuelle Klingeltöne geben. Bei Facebook und Instagram sollen verbesserte Analysen, Statistiken und Optionen zur Profilanpassung kommen. Das hat Meta in einem Video angekündigt. Wer das nutzen will, muss laut Medienberichten $4 pro Monat für Instagram Plus und Facebook Plus zahlen. Bei WhatsApp sind $3 geplant. Meta selbst hat offiziell noch keine Preise genannt. Das waren die Nachrichten mit Christian Böder.
4: Kurz nach 2, hier ist Sophie Gebauer mit dem Wetter und heute ist er doch nur ganz angenehm, ne? Sonne, 26 Grad, heute jetzt gerade sind es 23. Morgen wird es nochmal richtig heiß, deswegen ab dem Abend Gewitter und 30 Grad sind drin.
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4: Die Staus für euch. Ab 10 Minuten. A2, Dortmund Richtung Oberhausen. Zwischen Bottrop und Kreuz Oberhausen eine halbe Stunde braucht ihr länger. A3, Köln Richtung Arnheim. Zwischen Kreuz Oberhausen West und Kreuz Oberhausen hier 10 Minuten plus. Weiter geht's mit der A40, Dortmund Richtung Duisburg. Zwischen Bochum-Wattenscheid West und Essen-Frohnhausen eine halbe Stunde kommt ihr oben drauf. Und zuletzt A42, Dortmund Richtung Kamp-Lintfort. Zwischen Gelsenkirchen-Schalke und Kreuz Essen-Nord. Viertelstunde und dann seid ihr durch. Geblitzt wird in Mülheim auf der Moritzstraße und Nordstraße, in Oberhausen auf der Mülheimer Straße am Wasserturm und auf der Erzberger Straße in beide Richtungen. Da ist Tempo 30. Wenn ihr auch noch was seht, ruft gerne an oder schickt eine WhatsApp.
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4: Gute Fahrt.
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0: Focus und David Guetta mit ihrem neuen Song Save Me Tonight um 13 nach 2. Und alle 27 Sekunden erkrankt ein Mensch weltweit an Blutkrebs. Allein in Deutschland erhält alle 12 Minuten jemand diese Diagnose. Und diese Menschen sind dann eben häufig auf eine Stammzellenspende angewiesen. Heute zum Weltblutkrebstag gucken wir uns das Thema noch mal ein bisschen genauer an. Vor allem die Knochenmarkspende. Dafür können wir uns ja alle registrieren. Ne? Und sollten wir dann als passender Spender in Frage kommen, können wir mit etwas Glück tatsächlich auch ein Leben retten. Lena Schweikert aus dem Nachmittagsteam, du hast ja tatsächlich schon mal deine Stammzellen gespendet.
1: Ja, und das war auch echt eine total positive Erfahrung, weil man eben mit so wenig die Chance hat, einem völlig fremden Menschen das Leben zu retten. Und mit diesen Menschen fühlt man sich dann auch irgendwie ganz verbunden. Ich habe mich damals mit 19 bei der DKMS registriert, habe dann fast 10 Jahre später einen Anruf bekommen, dass ich als potenzieller Spender in Frage komme. Und da ging das auch alles ganz schnell. Da musste ich beim Arzt noch so ein paar Tests machen. Hat alles gepasst und dann bin ich in so ein Stammzellenentnahmezentrum gefahren und lag da so ein paar Stunden auf einer Liege.
0: Du sagst jetzt, das war alles total positiv, aber wenn ich jetzt so an Knochenmarkspende denke, ich bin ja eh so, was Blut angeht, nicht so ganz dolle, klingt jetzt erstmal nach einem fiesen Eingriff.
1: Ja, da haben dann viele dieses Bild von, die bohren mir den Beckenknochen auf. Ist aber in 90% der Fälle gar nicht mehr der Fall. Bei der Stammzellenspende liegst du ähnlich wie bei so einer Blutentnahme auf einer Liege, kriegst jeweils links und rechts so einen Schlauch in den Arm. Links kommt das Blut raus, das fließt dann durch eine Zentrifuge, da werden die Stammzellen dann extrahiert und dann wird das Blut quasi ohne die Stammzellen rechts wieder nicht reingepumpt. Ich lag da rund 5 Stunden so, es wird sich aber die ganze Zeit sehr lieb um dich gekümmert und hinterher war ich bloß ein bisschen müde und hatte Kopfweh. Ich sag mal, so ein Kater an Neujahr ist schlimmer.
0: Ach ja, das kennen wir schon alles. Ne? Also Stammzellenspenden ist halb so schlimm, sagst du. Registrieren können wir uns ganz easy online bei der DKMS. Dann wird uns so ein Kit mit Stäbchen zugeschickt. Und im besten Fall retten wir dann sogar ein Leben. Ich wünsche euch einen schönen Nachmittag. Jetzt mit Pink. Das ist Try. 14:15 haben wir es jetzt.

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0: Kurz nach 3:30 ist es jetzt das Wetter bei uns. Die Sonne knallt heute wieder richtig, 26 Grad sind es. Morgen wird es auch noch mal richtig heiß, viel Sonne und wegen den Temperaturen dann ab dem Abend Gewitterwolken, 30 Grad sind morgen drin. Die Staus für euch ab 10 Minuten, A3 Köln Richtung Arnheim. Zwischen Kreuz Oberhausen West und Kreuz Oberhausen eine Viertelstunde plus, A40 Duisburg Richtung Essen, zwischen Mülheim-Heißen und Essen-Holsterhausen hier 10 Minuten obendrauf. Und zuletzt die A40 Essen Richtung Duisburg, zwischen Essen-Huttrop und Mülheim-Winkhausen Viertelstunde und dann seid ihr hier durch. Geblitzt wird in Mülheim auf der Moritzstraße und Nordstraße, in Oberhausen auf der Mülheimer Straße am Wasserturm und auf der Erzberger Straße in beide Richtungen.
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0: Im Jahr 2000 hat Anastasias Stimme die Popwelt erobert. Jawohl, damals hat sie ihr Album Not That Kind rausgebracht und ist damit in Deutschland mit 5-fach Gold ausgezeichnet worden. Letztes Jahr ist sie mit dem Album auf 25-jährige Jubiläumstour gegangen und das lief eben so gut, dass sie jetzt gesagt hat, boah, weißt du was, dieses Jahr gehen wir einfach nochmal auf Tour. Im Oktober ist sie zum Beispiel in Düsseldorf und sie hat uns erzählt, dass sie sich sehr, sehr freut, dass ihre Jubiläumstour jetzt einfach nochmal eine Runde weitergeht.
1: I am so excited. You know, everyone's like, we want to do more. And I'm like, more? I guess I just call it NTK, not 25. I guess I'm just gonna go NTK 26 years?
0: Ja, hat's auch gemacht, ne? NTK 26 Years heißt die Tour jetzt also und ihr nächstes Konzert in NRW im Sauerlandpark ist Open Air. Und Anastasia findet das total toll, dass wir Deutschen immer super vorbereitet sind auf alle Wetterlagen. Ne? Beim Open Air Konzert kann's ja auch mal regnen.
1: I have to say, Germans are up for like in 5 seconds, 2 drops of rain and they're all in the raincoats and everyone's prepared. They don't run away from the rain. They're like, oh no, keep singing, girl.
0: Ja, wir sagen doch immer, es gibt kein schlechtes Wetter, es gibt nur schlechte Kleidung. Ne? Keiner verlässt das Konzert. Alle wollen weiter singen, weiter Spaß haben, dass auch Anastasia weiter singt. Ne? Das ist jetzt nicht so das Problem. Probleme sieht Anastasia dann eher so bei sich selbst.
1: Sometimes I will swallow a fly and I'm like, ugh! And I'm like, oh my god, sorry everyone. But they definitely know I'm really singing because the note stops.
0: Also kann auch schon mal sein, dass Anastasia eine Fliege beim Singen verschluckt, aber dann wissen wir ja wenigstens, dass das alles live ist und nicht vom Band kommt. So, Anastasia ist jetzt zwar hier nicht ganz so live, aber ist ja trotzdem schön, ne? Anastasia jetzt hier mit I'm Out of Love. Ich wünsche euch einen wunderschönen Nachmittag. 3:15 haben wir es jetzt.

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1: Mit Christian Böder, guten Tag. Die Sommer werden heißer und das ist nicht gut, auch nicht für die wirtschaftliche Entwicklung. Laut einer neuen Studie entstehen ihr dadurch Milliardenkosten. Thorsten Adolfs aus dem News-Team, wo genau besteht da der Zusammenhang? Was passiert mit der Wirtschaft, wenn es draußen extrem heiß ist?
2: Also das große Problem ist, dass wir in Deutschland einfach nicht gut genug auf so heiße Phasen vorbereitet sind. Allianz Trade hat jetzt berechnet, dass die Produktivität bei sehr hohen Temperaturen spürbar sinkt. Und zwar sobald das Thermometer über 30 Grad klettert. Weil wir dann auch deutlich mehr Strom zum Kühlen brauchen, wirkt sich das auf die Energiekosten aus, die dadurch kräftig ansteigen. Und in der Folge gehen Investitionen zurück und lähmen so das künftige Wachstum. Wenn wir so weitermachen wie bisher, könnten uns bis zum Jahr 2030 wirtschaftliche Verluste von über 100 Milliarden Euro drohen, sagt die Versicherungsgruppe.
1: Und was muss jetzt passieren, damit wir das Ganze in den Griff bekommen?
2: Ja, die Experten sagen ganz klar, wir müssen endlich anfangen, Hitze bei der Planung als wichtigen Faktor voll einzukalkulieren. Andere Regionen sind da schon viel weiter, weil sie ihre Gebäude und Infrastruktur einfach besser an die hohen Temperaturen angepasst haben. Und die Zeit rennt. Allianz Trade sagt, dass der Staat und die Unternehmen schnell handeln müssen, um bei der Gesundheit und der Sicherheit für die Arbeitnehmer aufzuholen. Wer jetzt in eine klimafeste Infrastruktur investiere, sichere am Ende auch unsere Wettbewerbsfähigkeit, heißt es. Also es geht darum, Deutschland fit für die Zukunft zu machen, damit wir trotz der Hitze wirtschaftlich nicht den Anschluss verlieren.
1: Vielen Dank, Thorsten. Und hier haben wir weitere Nachrichten in der Zusammenfassung. Die Löhne in Deutschland sind zum Jahresbeginn schneller gewachsen als die Preise. Im Schnitt haben sie um mehr als 4% zugelegt, die Preise nur um gut 2%. Das meldet das Statistische Bundesamt. Mit zur positiven Entwicklung trage die Erhöhung des Mindestlohns bei, der seit Januar bei 13,90 Euro pro Stunde liegt, heißt es. Nach einem schweren Verkehrsunfall mit zwei toten Jugendlichen in Dienstlaken ermittelt die Staatsanwaltschaft gegen die 47-jährige Fahrerin des Unfallautos. Gegen die Frau bestehe der Verdacht der fahrlässigen Tötung, heißt es von der Staatsanwaltschaft Duisburg. Die 47-Jährige hatte bereits vor einem Jahr einen Unfall gehabt, als sie am Steuer ohnmächtig wurde. Die Frau war gestern Morgen aus ungeklärter Ursache von der Straße abgekommen und mit drei 12-jährigen Radfahrern zusammengestoßen. Am Samstag ist in Werne eine Großdemo gegen den Bau neuer Gaskraftwerke geplant. Aufgerufen dazu haben Greenpeace, Fridays for Future, der BUND und Camp Act. Sie rechnen mit mehreren tausend Demonstranten. Unklar ist aber noch, wo die Demo startet. Das soll jetzt das Verwaltungsgericht Gelsenkirchen klären. Denn die Klimaschützer wollten eigentlich in Sicht und Hörweite eines mit Erdgas betriebenen Kraftwerks starten. Es befindet sich in Werne an der Stadtgrenze zu Hamm, wo die Klimaaktivisten ein Camp errichtet haben. Die Polizei hat allerdings einen alternativen Startpunkt der Demo zur Auflage gemacht. Man müsse Objekte der kritischen Infrastruktur schützen, heißt es zur Begründung. Dagegen klagt das Demobündnis jetzt. Wann das Gericht darüber entscheidet, ist noch unklar. Das waren die Nachrichten mit Christian Böder.
3: Kurz nach drei, hallo zusammen, hier ist Sophie Gebauer. Ich wünsche euch einen schönen Nachmittag. Jetzt das Wetter und die Sonne ist heute den ganzen Tag am Start. Um die 36, wäre schön, ne? Um die 26 Grad sind es heute. Morgen dann aber wirklich um die 30. Morgen volle Pulle heiß, deswegen wird es ab dem Abend auch ungemütlich mit Gewitter. 30 Grad sind morgen drin.
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3: Die Staus für euch ab 10 Minuten. A2, Dortmund Richtung Oberhausen. Zwischen Bottrop und Kreuz Oberhausen 25 Minuten braucht ihr länger. A3, Köln Richtung Arnheim. Zwischen Oberhausen-Lierich und Kreuz Oberhausen 20 Minuten on top. A3, Arnheim Richtung Oberhausen. Zwischen Dienstlagen Süd und Holten 10 Minuten braucht ihr hier länger. A40, Duisburg Richtung Essen haben wir auch noch. Zwischen Mülheim-Winkhausen und Essen-Holsterhausen Viertelstunde on top. Und zuletzt die A40, Essen Richtung Duisburg. Zwischen Essen-Frillendorf und Mülheim-Winkhausen, Viertelstunde und dann seid ihr hier durch. Geblitzt wird in Mülheim auf der Moritzstraße, Nordstraße und Holzstraße, in Oberhausen auf der Mülheimer Straße am Wasserturm und auf der Erzberger Straße in beide Richtungen. Wenn ihr auch noch was seht, ruft gerne an oder schickt eine WhatsApp.
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3: Gute Fahrt!
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Madonna mit Like a Prayer um 12:12. Und jetzt kommt wohl die schönste Abfuhr, die wir heute bekommen können. Das ist jetzt alle Farben mit Baby Goodbye. Baby Goodbye.

0: Und das Videospiel Minecraft war ja schon ein cooles Videospiel, als ich ein Kind war. Aber gefühlt jetzt ist das in den letzten Jahren noch beliebter geworden. Deswegen wahrscheinlich auch ganz gut zu wissen, für alle Gamer und Eltern im Oberex in Oberhausen gibt es ab heute eine Minecraft-Ausstellung, wo wir quasi direkt in das Spiel eintauchen können. Minecraft Experience Villager Rescue heißt das Ganze. Ihr seid quasi selbst in der Minecraft-Welt drin und könnt das Spiel jetzt im echten Leben spielen, ohne Maus und Tastatur. Ihr rettet als Team die Dorfbewohner vor den Zombies und müsst dafür fleißig Rohstoffe sammeln, craften, also basteln, und auch durch ein Portal in eine Art Unterwelt gehen und da kämpfen. Miskin aus der 4C der Concordia-Schule Nierich erzählt uns mal kurz, was das jetzt genau für den Spieler überhaupt bedeutet.
1: Wir haben erstmal Würfel bekommen, da sind wir in verschiedene Räume gegangen und haben da Sachen ausprobiert und das fand ich sehr cool.
0: Hör mal, das klingt auch sehr cool und ist ja auch für jeden geeignet, sagt Pauline Grünels vom Veranstalterteam.
2: Eigentlich sind wir für Kinder, Jugendliche, junge Erwachsene, also eigentlich jedes Alter wird hier Spaß haben. Natürlich besonders die Kinder, weil das einfach eine super Experience für Kinder ist, die ihr Leben schon irgendwie mit Minecraft verbinden und hier das nochmal in Real Life erleben können.
0: Mensch, also mit der ganzen Familie können wir dahin die Welt der Minecraft Villager entdecken und retten. Tickets für die Ausstellung im Obex bekommt ihr online und auf der Obex Internetseite. Ne? 20 Euro kostet das Ganze und ein bisschen drauf einstimmen könnt ihr euch gleich schon mal, wenn ihr unser Instagram auscheckt. Da geben wir euch gleich mal ein paar Einblicke, wie das da so aussieht drin. Ne? Aber erstmal jetzt einen schönen Nachmittag mit Max Giesinger. Das ist, wenn sie tanzt, vielleicht auch in der Minecraft Villager Experience.

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0: Kurz nach 3:30 ist es, weiter geht's mit dem Wetter. Wieder purer Sonnenschein heute, T-Shirt-Wetter, kurze Buchsenwetter. Um die 26 Grad sind es heute. Morgen dann aber nochmal richtig heiß bis zum späten Nachmittag. Danach kriegen wir morgen Gewitter, da kann auch ordentlich was an Regen runterkommen. Und 30 Grad sind morgen drin. Die Staus für euch ab 10 Minuten. A2 Dortmund Richtung Oberhausen, zwischen Bottrop und Kreuz Oberhausen 25 Minuten plus. A3 Köln Richtung Arnheim, zwischen Duisburg-Wedau und Kreuz Oberhausen 25 Minuten auch hier plus. A3 Arnheim Richtung Oberhausen, zwischen Dienstlaken Süd und Oberhausen-Holten 10 Minuten müsst ihr mehr einplanen. Weiter geht es auf der A40 Duisburg Richtung Essen, zwischen Mülheim-Heißen und Dreieck Essen-Ost Viertelstunde plus. Und zuletzt A42 Kamp-Lintfort Richtung Dortmund, zwischen Oberhausen-Buschhausen und Bottrop Süd eine Viertelstunde und dann seid ihr hier durch. Geblitzt wird in Mülheim auf der Moritzstraße, Nordstraße und Holzstraße, in Oberhausen auf der Mülheimer Straße am Wasserturm und auf der Erzberger Straße in beide Richtungen. Da ist Tempo 30.
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Genesis mit Invisible Touch um 20 vor 4. Und das ist jetzt der neue Song von Holly Humberstone, eine Newcomerin bei uns. Das ist To Love Somebody.

0: mit Walk um 15:42 und Mund auf Stäbchen rein, Spender sein, ist ja der Spruch der DKMS. Und genauso einfach wie dieser Spruch ist, nicht der Name DKMS, da muss man manchmal ein bisschen Anläufe brauchen, aber so einfach wie der Spruch ist, ist das Spenden ja wirklich. Heute ist Weltblutkrebstag und deswegen sprechen wir darüber, dass eben alle 12 Minuten ein Mensch in Deutschland die Diagnose Blutkrebs erhält. Wir können aber ganz einfach zum Lebensretter werden und Hoffnung schenken, sagt DKMS-Sprecher Joachim Neubauer.
1: Ganz besondere Momente, die ich auch schon erleben durfte, wo ich mich sehr gefreut habe, war, wenn ein Spender oder eine Spenderin die Person trifft, der sie das Leben gerettet hat. Ich bin jemand, der eigentlich nicht nah am Wasser gebaut ist, aber das sind Momente, die auch bei mir wirklich Glückstränen in die Augen treiben.
0: Boah, absolut Gänsehautmomente wahrscheinlich. Und so ein Spender zu sein, kostet auch nur wenige Minuten Zeit. Wir können uns so ein kostenloses Kit mit Wattestäbchen nach Hause schicken lassen. Dann machen wir echt einen Wangenabstrich, packen das in die Tüte rein, wegschicken. Schon sind wir registriert. Und wenn unsere Stammzellen dann zu einem Patienten passen, dann läuft das in den meisten Fällen ab wie bei einer normalen Blutspende. 3 bis 5 Stunden liegen wir dann da rum. Und es gibt auch eine 2-jährige Anonymitätsfrist in Deutschland. Aber wer möchte, der kann natürlich selbst auch gerne Kontakt aufnehmen zu dem Retter oder dem Geretteten. Und dann ergeben sich eben manchmal solche Gänsehautbegegnungen.
1: Da war ein NFL-Fan, der war auf eine Stammzellspende angewiesen und hat die dann auch von einem anderen, der sich registrieren hat lassen, bekommen. Und die haben sich live vor der Kamera bei RAN NFL kennengelernt. Und also ich muss echt sagen, da ist gar kein Auge trocken geblieben. Ich meine, ich hätte sogar beim Kameramann ein paar Tränchen gesehen.
0: Boah, das ist krass, ne? Also Leute, lasst euch registrieren. Wie einfach das geht, steht im Netz auf dkms.de. Einfach das Registrierungskit mit Wattestäbchen schicken lassen, Wattestäbchen rein, eintüten losschicken. Los geht's. Und im besten Fall könnt ihr wirklich jemanden das Leben retten.

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1: Mit Christian Böder, guten Tag. Nach dem gewaltsamen Tod der 12-jährigen Luise aus Freudenberg gibt es eine gerichtliche Entscheidung. Die Familie des Opfers erhält zumindest eine finanzielle Anerkennung. Die Einzelheiten zum Fall und zum Urteil hat Thorsten Adolfs aus dem News-Team.
2: Die Mädchen, die damals 12 und 13 Jahre alt waren, müssen insgesamt 125.000 Euro an Luises Familie zahlen. Dazu kommen die Beerdigungs- und Anwaltskosten. Die Richter sehen es als erwiesen an, dass die Täterinnen Luise vor gut 3 Jahren heimtückisch und aus niederen Beweggründen getötet haben. Sie hätten genau gewusst, was sie taten und müssten deshalb die volle Verantwortung für ihr Handeln tragen, so das Gericht. Der Mord an dem Mädchen mache bis heute fassungslos. Die hohe Summe, die die Eltern erhalten, verknüpfte das Gericht vor allem mit der Frage, wie sehr Luise in ihren letzten Minuten gelitten hat. Nach Ansicht des Gerichts war das Mädchen nach dem Angriff noch bei Bewusstsein und durchlebte Todesängste. Der Todeskampf habe bis zu einer halben Stunde gedauert. Luise starb an den Folgen von 74 Messerstichen und weiteren Verletzungen. Weil die Täterinnen zum Tatzeitpunkt noch strafunmündig waren, gab es in dem Fall eine zivilrechtliche Entscheidung und keinen Strafprozess. Das Urteil ist noch nicht rechtskräftig.
1: Und das sind weitere Nachrichten in der Zusammenfassung. Die immer heißer werdenden Sommer schaden auch der deutschen Wirtschaft. Das zeigt eine Studie des Versicherers Allianz Trade. Demnach sinkt die Produktivität von Beschäftigten ab 30 Grad deutlich. Außerdem steigen die Energiekosten, weil unter anderem mehr Strom fürs Kühlen gebraucht wird. Setzt sich der Trend fort, dann drohen bis zum Jahr 2030 wirtschaftliche Verluste von über 100 Milliarden Euro. Im Iran sind seit Kriegsbeginn vor 3 Monaten mehr als 6.000 Menschen festgenommen worden. Unter den Inhaftierten seien Demonstranten, Medienschaffende, Anwälte, Dissidenten und Angehörige ethnischer Minderheiten, heißt es in einem Bericht von Amnesty International. Im selben Zeitraum seien außerdem 39 politische Todesurteile vollstreckt worden. Um ihre Macht zu sichern, haben die Behörden einen umfassenden Angriff auf die Menschen im Iran gestartet, heißt es in einer Mitteilung der Menschenrechtsorganisation. Die Europäische Kommission hat eine Strafe von 200 Millionen Euro gegen den chinesischen Billig-Online-Marktplatz Temu verhängt. Es geht um den Vertreib illegaler Produkte. Temu habe die Risiken und Schäden für Verbraucher nicht ordnungsgemäß bewertet und verstößt damit gegen EU-Recht, heißt es aus der Behörde in Brüssel. Von dort berichtet Dieter Ebeling.
3: Von einem besonders schwerwiegenden Verstoß gegen EU-Regeln sprach die Kommission. 130 Millionen EU-Bürger seien bei Temu Kunden und das Risiko für sie sei zu groß. So sei ein hoher Prozentsatz von Ladegeräten mangelhaft gewesen. Zu viele Babyspielzeuge hätten zu viele Chemikalien enthalten und bei anderen habe Erstickungsgefahr bestanden. Temu kümmere sich zu wenig um die Sicherheit der verkauften Produkte.
1: Das waren die Nachrichten mit Christian Böder.
4: Kurz nach 4, hier ist Sophie Gebauer mit dem Wetter und heute ist das ja noch ganz angenehm, ne? Sonne, 26 Grad, morgen wird's dann nochmal richtig heiß, deswegen ab dem Abend auch Gewitter, 30 Grad sind morgen drin.
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4: Die Staus für euch. Ab 10 Minuten A2 Dortmund Richtung Oberhausen. Zwischen Bottrop und Kreuz Oberhausen 20 Minuten braucht ihr länger. A3 Köln Richtung Arnheim. Zwischen Duisburg-Wedau und Kreuz Oberhausen 25 Minuten plus. A3 Arnheim Richtung Oberhausen. Zwischen Dienstlaken Süd und Oberhausen-Holten. Hier müsst ihr 10 Minuten mehr einplanen. A40 Duisburg Richtung Essen haben wir auch noch. Zwischen Mülheim-Winkhausen und Dreieck Essen-Ost 20 Minuten dauert es länger. Und die A42 Kamp-Lindfort Richtung Dortmund, zwischen Kreuz Duisburg-Nord und Bottrop-Süd 20 Minuten und dann seid ihr hier durch. Geblitzt wird in Mülheim auf der Moritzstraße, Nordstraße und Holzstraße, in Oberhausen auf der Mülheimer Straße am Wasserturm und auf der Erzberger Straße in beide Richtungen. Wenn ihr auch noch was seht, ruft da einfach mal an oder schickt eine WhatsApp.
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4: Gute Fahrt!
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0: mit The Best. Um 10 nach 4 und am 18. Juni gibt's ein Exklusivkonzert für euch von Marc Forster bei uns. Also wirklich ganz klein und schnuckelig, ist auch für Marc Forster richtig besonders. Er liebt kleine Locations.
1: Wir haben gerade in meiner Heimatstadt Kaiserslautern 3 Shows im Irish House gespielt. 3 Abende hintereinander vor 200 Leuten gespielt. Das hat total Spaß gemacht. Also ich liebe solche Gigs.
0: Ja, und er liebt auch eben so kleine Konzerte, weil der dem Publikum, also uns, volle Pulle in die Augen und ins Gesicht gucken kann.
1: Es ist echt schön, wirklich fast jedes Gesicht einzeln sich anschauen zu können. Das ist natürlich auch ätzend, wenn irgendwie viele Leute husten oder gähnen, immer ein schlechtes Zeichen. Aber wir sorgen dafür, dass so wenig Leute wie möglich husten.
0: Ja, also husten ist nicht so cool, gähnen auch nicht, aber kriegen wir hin, ne? 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Und dann melden wir uns vielleicht schon bald und ihr seht den Kollegen hier live, ne? Marc Forster jetzt hier mit Wir sind groß.

Carpentar mit Espresso um 20 nach 4. Und das Ordnungsamt in Mülheim versteigert jetzt bald wieder Fundsachen. Und ab heute können wir gucken, auf was wir da so bieten können. Also heute gibt es die Vorschau im Internet. Am 25. Juni ab 20 Uhr können wir dann bieten und kaufen. Versteigert werden die Gegenstände, die mindestens 6 Monate im Fundbüro lagen und deren Besitzer eben nicht ermittelt werden konnten. Ich habe auch schon mal so ein bisschen geguckt, was es da so gibt. Also viele Fahrräder, sehr viele Fahrräder, aber auch Angeln, eine Konzertgitarre, AirPods und ein Riesenkoffer mit ganz vielen Schreibblöcken drin. So, und noch viel mehr. Also wer mitbieten möchte, der muss sich einmalig kostenlos auf der Plattform sonderauktionen.net registrieren. Und ab dem 25. Juni könnt ihr dann mitbieten und zum Beispiel diesen Riesenkoffer mit diesen ganz vielen Schreibblöcken kaufen.

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0: Kurz nach 4:30 ist es, weiter geht's mit dem Wetter. Und die Sonne knallt heute wieder richtig, 26 Grad. Morgen wird's nochmal richtig heiß, Sonne und wegen den Temperaturen dann auch ab dem Abend Gewitterwolken. 30 Grad sind morgen drin. Auf der A2 Oberhausen Richtung Dortmund in der Höhe vom Rastplatz Ressermarkt Süd sind Gegenstände auf der Fahrbahn. Da müsste gerade ein bisschen vorsichtiger sein. Wir bleiben auf der A2, diesmal die andere Seite, Dortmund Richtung Oberhausen. Zwischen Bottrop und Kreuz Oberhausen 20 Minuten braucht er hier länger. A3 Köln Richtung Arnheim zwischen Kreuz Breitscheid und Kreuz Oberhausen 40 Minuten plus. Auf der A40 Duisburg Richtung Essen zwischen Mülheim-Winkhausen und Dreieck Essenhorst müsste hier 20 Minuten mehr einplanen. Nochmal A40 Dortmund Richtung Duisburg, diesmal zwischen Gelsenkirchen Süd und Mülheim-Winkhausen 20 Minuten on top. Und zuletzt die A516 Oberhausen Richtung Eisenheim zwischen dem Kreuz Oberhausen und Eisenheim 10 Minuten und dann seid ihr hier durch. Geblitzt wird in Mülheim auf der Moritzstraße und Holzstraße, in Oberhausen auf der Mülheimer Straße am Wasserturm und auf der Erzberger Straße in beide Richtungen, da ist Tempo 30.
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0: Ach ja, der Richard Marx, der ist ein ganz entspannter, ne? Right here waiting um 20 vor 5. Und jetzt machen wir mal wieder ein bisschen Stimmung, würde ich sagen. Minecraft, das Videospiel, wo wir mit diesen ganz vielen Blöcken bauen können, kennen ja, glaube ich, ziemlich viele von uns, haben das vielleicht auch schon mal selbst gespielt. Und ab heute können wir das in Oberhausen quasi im echten Leben ohne Maus und Tastatur spielen. Im Obex in Lierich gibt es seit heute eine Minecraft-Ausstellung. Minecraft Experience Villager Rescue heißt das Ganze. Pauline Günitz vom Veranstalterteam sagt, ist jetzt nicht nur, aber besonders für Minecraft-Fans natürlich ein Muss. Denn da können wir
1: alles erleben, was man auch im Minecraft-Computerspiel erleben kann. Man kann craften, man kann Ressourcen sammeln, bauen. Und ja, es geht hier ganz viel um Teamwork.
0: Und zusammen die Dorfbewohner retten. Ihr geht dann durch die ganze Minecraft-Welt, sorgt Ressourcenebene und habt sogar ein Nether-Portal. Das ist so ein viereckiges Ding, wie eigentlich alles in dem Spiel. Und das katapultiert euch quasi in eine Unterwelt. Da müsst ihr dann auch noch kämpfen. Also da ist für groß und vor allem für klein das komplettes Abenteuer. Miskin aus der 4C, der Concordia-Schule Lierich, findet das auch alles richtig super.
2: Mir hat am meisten Spaß gemacht, dass wir Sachen ausprobieren konnten. Wir haben erstmal Würfel bekommen. Da sind wir in verschiedene Räume gegangen. Und das fand ich sehr cool.
0: Einfach mal selber Teil von einem Computerspiel zu sein, vielleicht auch sogar vom Lieblingscomputerspiel, ist bestimmt nicht schlecht. Ne? Tickets bekommt ihr online oder auf der Seite. Oh ne, ist ja auf der Seite online, ne? Kriegt ihr online oder an der Kasse beim Obex für 20 Euro. Checkt gerne auch mal unsere Instagram-Story gleich aus. Da haben wir euch ein Reel gemacht. Da seht ihr mal, wie das Ganze so aussieht.

0: Alicia Keys mit Empire State of Mind um 10 vor 5. Und egal, was gerade schief geht, Leute, bei dem Wetter werden wir alle ein bisschen gaga. Mein Gehirn funktioniert auch bei dem Wetter nicht so auf Hochtouren. Nicht verzweifeln, Kopf hoch lächeln. Die Show muss ja weitergehen, ne? Oder wie der kleine Harpe Kerkeling sagen würde:
1: Ich nehme gerne noch ein Eierlikörchen. Das Leben muss ja irgendwie weitergehen.
0: Ne, Queens hört sich jetzt erstmal auf den Eierlikörchen und bleiben bei der Show. Aber vielleicht, wer weiß, ne? So nach einer Show ein Eierlikörchen. Warum nicht? Das Leben geht jetzt auf jeden Fall weiter. Die Show auch. Queen jetzt hier mit The Showmaster on. Ich wünsche euch einen schönen Nachmittag. Genießt die Sonne!

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1: Mit Christian Böder, guten Tag. Die Wirtschaft in NRW wächst in diesem Jahr deutlich langsamer als noch zuletzt erwartet. Grund dafür ist, nach Einschätzung des RWI Leibniz-Instituts, vor allem der Iran-Krieg und die dadurch erneut gestiegenen Energiepreise. Besonders betroffen sind energieintensive Branchen. NRW-Wirtschaftsministerin Neubauer sieht darin eine weitere Folge der Abhängigkeit von fossilen Energieträgern. Aus dem Landtagsstudio berichtet José Nasiandi.
2: Die Wirtschaftsexperten rechnen für NRW in diesem Jahr nur noch mit einem Wachstum von 0,5%. Damit liegt NRW zwar in etwa auf Bundesniveau, die Belastungen durch steigende Energiepreise treffen das Industrieland aber besonders stark. Auch am Arbeitsmarkt zeigen sich erste Folgen. Die Zahl der sozialversicherungspflichtig Beschäftigten geht leicht zurück. Unter anderem die Chemieindustrie gerät laut Wirtschaftsministerin Neubauer unter Druck.
3: Wer abhängig ist, und das ist die Chemieindustrie, von funktionierenden Lieferketten, von stabilen Rohstoffpreisen. Der struggelt natürlich, wenn durch den Iran-Krieg, durch die Schließung der Straße von Hormuz, das ins Wanken gerät.
2: Für das kommende Jahr erwartet das RWI allerdings wieder eine leichte Erholung der Wirtschaft. Das Wachstum in NRW soll dann bei 0,8% liegen. Wichtigster Treiber sollen dann vor allem öffentliche Investitionen in die Infrastruktur sein.
1: Und das sind weitere Nachrichten, kompakt zusammengefasst. Nach dem gewaltsamen Tod der damals 12 Jahre alten Luise aus Freudenberg im Siegerland müssen die beiden Täterinnen Schmerzensgeld, Bestattungs- und Anwaltskosten in Höhe von rund 140.000 Euro an Luises Familie zahlen. Das hat das Landgericht Koblenz zum Ende eines Zivilverfahrens verkündet. Ein Strafprozess fand wegen des jungen Alters der Beschuldigten von damals 12 und 13 Jahren nicht statt. Die beiden Mädchen hatten laut Gericht Luise heimtückisch und geplant mit über 70 Messerstichen ermordet. Die Polizei in Hamburg hat nach dem untergetauchten Ex-RAF-Terroristen Ernst Volker Staub gefahndet. Die Suche lief an nach einem Hinweis aus der Bevölkerung, verlief aber erfolglos. Der mittlerweile 71-jährige Staub gilt als Komplize der erst gestern wegen mehrerer Raubüberfälle verurteilten RAF-Terroristin Daniela Klette. 9 von 10 Menschen in Deutschland stoßen im Internet regelmäßig auf Falschinformationen. Das geht aus einer Studie des Digitalverbands Bitkom hervor. Alarmierend ist demnach das Verhalten vieler Nutzer. Jeder Zweite gab an, schon einmal falsche oder irreführende Inhalte weitergeleitet zu haben, obwohl Zweifel an deren Wahrheitsgehalt bestanden habe. 2/3 könnten Falschinformationen nicht gut einschätzen, heißt es. Die Polizei fahndet im Ruhrgebiet nach einer Gruppe ungewöhnlicher Flüchtiger. Es handelt sich um mehrere Rhesusaffen, die aus einer Auffangstation in Witten geflohen sind. Die hochintelligenten, aber scheuen Tiere hatten vermutlich Mörtel aus einer Backsteinmauer gekratzt und konnten so ins Freie flüchten, so die Polizei. Vermutlich sind 6 Exemplare dieser sogenannten Tempelaffen entkommen, 3 seien aber bereits wieder aufgetaucht. Die restlichen sind aber noch flüchtig. Weil die Tiere nicht nur als scheu, sondern auch als ungefährlich gelten, wird nach ihnen nicht aktiv gesucht. Wer aber einen Affen auf seinem Balkon oder im Garten sitzen hat, der sollte die Polizei oder die Feuerwehr anrufen. Rhesusaffen sind etwa 1,5 Meter groß, haben ein hellbraunes Fell und rosa Gesichter. Das waren die Nachrichten mit Christian Böder.
4: Stell dir mal vor, du willst einfach nur auf dem Balkon sitzen und dann sitzt da kein Vogel, sondern einfach mal so ein Affe. Warum auch nicht? So, also kurz nach 5, hier ist das Wetter bei uns. Die Sonne bei uns ist noch den ganzen Tag am Start. Um die 26 Grad sind es. Morgen dann volle Pulle heiß, deswegen wird es ab dem Abend auch ungemütlich. Mit Gewitter 30 Grad sind morgen drin. Die Staus für euch ab 10 Minuten. A2 Dortmund Richtung Oberhausen. Zwischen Bottrop und Kreuz Oberhausen 20 Minuten braucht da länger. A3 Köln Richtung Arnheim. Zwischen Duisburg-Wedau und Kreuz-Oberhausen 35 Minuten plus. A40 Duisburg Richtung Essen zwischen Mülheim-Heißen und Dreieck Essen-Ost eine Viertelstunde müsste hier mehr einplanen. Und die A40 Dortmund Richtung Duisburg zwischen Gelsenkirchen-Süd und Mülheim-Winkhausen 20 Minuten und dann seid ihr hier durch. Geblitzt wird auf der Moritzstraße in Mülheim und auf der Holzstraße, in Oberhausen auf der Mülheimer Straße am Wasserturm und auf der Erzberger Straße in beide Richtungen. Wenn ihr auch noch was seht, ruft gerne an oder schickt eine WhatsApp.
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4: Gute Fahrt.
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Hör mal, da haben wir doch richtig Urlaubsgefühle. Ricky Martin mit Maria um 10 nach 5. Und wenn ihr für den Sommer Urlaub gebucht habt oder dafür einen Reisepass oder euren Ausweis braucht, ne, dann ist jetzt nochmal die Zeit zu gucken, habt ihr einen und ist er noch gültig? Das rät die Stadt. Am besten jetzt einen Termin beim Bürgerservice vereinbaren. Damit könnt ihr dann eben rechtzeitig alle Dokumente zu eurer Reise mitnehmen und entspannt in den Urlaub fahren und nicht merken, oh, da ist irgendwas vergessen. Noch eine wichtige Info: für Ausweisdokumente sind ja nur noch diese digitalen biometrischen Lichtbilder zulässig. Die werden dann direkt an die Behörde übermittelt. Die Fotos könnt ihr dann zum Beispiel auch direkt an den Fototerminals in den Bürgerservice-Stellen erstellen lassen. Die stehen da ja auch, ne? Also vorm Sommerurlaub nochmal checken. Ist mein Reisepass da gültig? Ist der Ausweis da gültig? Und dann kann nichts mehr schiefgehen. Dann wird einfach alles schön.

0: nach 5 haben wir es jetzt. Schönen Nachmittag euch. Und Blutkrebs ist jetzt zwar kein Sommergute-Laune-Thema, aber eben super wichtig. Und heute feiert die DKMS ihren 25. Geburtstag. Deswegen noch ein Grund mehr, dass wir uns das Thema Knochenmarkspende nochmal genauer angucken. Wir können uns ja als Stammzellenspender registrieren und damit sogar jemandem das Leben retten. Einer, der das schon gemacht hat, ist Felix Groß. Das war für ihn eine krasse Erfahrung im sehr positiven Sinne.
1: Ich glaube, das ist eine einmalige Geschichte, die sehr besonders ist, die sich auch besonders anfühlt. Das ist alles ein sehr besonderer Prozess von der Auswahl bis zur Spende selbst und dann auch der Information, dass das Ganze funktioniert hat.
0: Wir können uns auch super einfach als Stammzellenspender registrieren. Ne? Mund auf, Stäbchen rein, Spender sein. Klingt einfach, ist auch so. Wichtig ist nur, ihr müsst zwischen 17 und 55 Jahren alt sein und gesund. Und wenn alles passt, könnt ihr eurem genetischen Zwilling quasi, nicht nur quasi, sondern direkt das Leben retten, so wie Felix das getan hat.
1: Mir wurden damals fast 1,5 Liter Blut-Knochenmark-Gemisch entnommen. Und klar, das ist ein Eingriff, der nicht ohne ist, aber der auch letztendlich gut verkraftbar ist. Also ich habe mich davon 2 Tage erholt und dann war auch gut.
0: Auch nach 35 Jahren ist die Hilfe unverzichtbar und weil eben jährlich rund 160.000 Menschen allein aus der DKMS-Datei altersbedingt als Spender ausscheiden, werden natürlich ständig neue gesucht. Deswegen, wenn ihr noch kein Spender seid und jetzt sagt, boah, vielleicht mache ich das doch mal, alle Infos bekommt ihr auf der Seite der DKMS und ich glaube, ich mache das auch mal, auch wenn ich panische Angst vor Blutentnahme und vor Nadeln habe. Irgendwie ist das ja schon ziemlich wichtig, ne?

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0: Kurz nach 5:30 weiter geht es mit dem Wetter. Wieder purer Sonnenschein, T-Shirt-Wetter, kurze Buchse-Wetter. Das Wetter können wir auf jeden Fall heute noch mal richtig genießen. Noch ist ja relativ angenehm. Um die 26 Grad sind es heute. Morgen wird es dann richtig heiß bis zum späten Nachmittag. Danach kriegen wir auch Gewitter. Da kommt ordentlich was an Regen runter. 30 Grad sind morgen drin.
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0: Die Staus für euch. Ab 10 Minuten A2 Dortmund Richtung Oberhausen. Zwischen Bottrop und Kreuz Oberhausen 20 Minuten braucht da länger. A3 Köln Richtung Arnheim. Zwischen Kreuz Kaiserberg und Kreuz Oberhausen 25 Minuten plus. A40 Duisburg Richtung Essen. Zwischen Mülheim-Heißen und Dreieck Essen-Ost 10 Minuten müsst ihr hier mehr einplanen. Wir haben auch noch die A40 Dortmund Richtung Duisburg. Zwischen Gelsenkirchen Süd und Mülheim-Winkhausen. Viertelstunde on top. Und die A42 Kamp-Lindfort Richtung Dortmund. Zwischen Gelsenkirchen, Schalke und Kreuz Herne 10 Minuten und dann seid ihr hier durch. Geblitzt wird in Mülheim auf der Moritzstraße und Holzstraße, in Oberhausen auf der Mülheimer Straße am Wasserturm und auf der Erzberger Straße in beide Richtungen. Da ist Tempo 30.
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0: Dann ist herrlicher Sonnenschein heute, ordentlich warm, morgen dann 30 Grad, das ist ja schon ziemlich heiß. Aber nichts gegen Frankreich, die haben da 53 Grad im Klassenzimmer ohne Klimaanlage. Da das Airfryer mit Stundenplan im französischen Ort Souston an der Atlantikküste gibt es deshalb jetzt die beste Bildungsreform des Jahres. Kollektiv, Schluss mit Unterricht, 2 Tage lang geht es ins Freibad, Klassenfahrt ins Wasser. Stelle ich mir schon ganz schön vor, aber bei uns in Deutschland sehen die Klassenfahrten eher so aus.
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2: Phase 1. Die Lehrerin hat gute Laune und gibt übers Busmikro das Programm durch.
3: Morgen gehen wir dann wandern.
2: Die restliche Busfahrt über hören die Kinder laut ihre Musik und der Busfahrer seine Musik. Phase 2 in der Jugendherberge, da haben sich die Kinder früher nachts alle Streiche gespielt. Heute schicken sie sich halt WhatsApps und verlassen das Zimmer nie. Für die Lehrerin eine Mutprobe, da überhaupt reinzugehen.
4: Oh, bitte mal lüften.
2: Sie revanchiert sich mit einem Volksliederabend mit der Mundorgel. Und Phase 3, wenn nach der Klassenfahrt die Eltern die Kinder fragen, wie es denn war, dann sagen die immer gut. Und wenn die Lehrerin gefragt wird, wie es war, sagt die...
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1: Mit Christian Böder, guten Tag. Die Löhne in Deutschland sind zu Jahresbeginn schneller gewachsen als die Preise. Im Schnitt haben sie um mehr als 4% zugelegt, die Preise nur um gut 2%. Einzelheiten und Reaktionen zum Trend hat Thorsten Adolfs aus dem News-Team.
2: Das Statistische Bundesamt meldet, dass vor allem Leute mit geringem Einkommen davon profitieren. Mit zur positiven Entwicklung trage die Erhöhung des Mindestlohns bei, der seit Januar bei 13,90 Euro pro Stunde liegt. Deutlich mehr Geld in der Tasche haben nach Angaben der Statistiker vor allem diejenigen, die in Bereichen wie dem Bergbau, bei Versicherungen oder bei der Energieversorgung arbeiten. Außerdem bekommen viele Azubis zurzeit mehr Geld als früher. Damit bleibt unter dem Strich mehr Kaufkraft, was wichtig ist, damit wir konsumieren können und die Wirtschaft in Schwung bleibt. Auch wenn das aktuelle Plus erfreulich klingt, warnt das Wirtschafts- und Sozialwissenschaftliche Institut der Hans-Böckler-Stiftung vor einer möglichen Wende. Die Sorge ist groß, dass die Inflation bald wieder anziehen könnte und das Lohnwachstum dann komplett aufgefressen wird. Sollte es so kommen, könnte die Wirtschaft in diesem Jahr auf der Stelle treten, sagen die Experten. Das wäre bitter, denn schon die erste Hälfte der 2020er Jahre hat den Beschäftigten bis jetzt unter dem Strich stagnierende Reallöhne beschert.
1: Und das sind weitere Nachrichten in der Zusammenfassung. Immer mehr Menschen in Deutschland sind empfänglich für einen Umstieg aufs E-Auto. Das liegt auch an der neuen staatlichen Förderung, heißt es im E-Barometer der Versicherung Hug Coburg. Demnach waren im ersten Quartal des laufenden Jahres so viele deutsche Haushalte wie noch nie von einem Verbrenner auf ein Elektroauto gewechselt. Der Ende Juni auslaufende Tankrabatt der Bundesregierung wird wohl nicht verlängert. Bundesverkehrsminister Schnieder hat diese Hoffnung vieler Autofahrer im Handelsblatt zumindest gedämpft. Der Staat komme irgendwann an die Grenzen seiner Möglichkeiten, sagte er. In deutschen Krankenhäusern sind zuletzt fast doppelt so viele Menschen mit Hautkrebs behandelt worden wie noch vor 20 Jahren. Das zeigen neue Zahlen des Statistischen Bundesamtes. 2024 waren es demnach 120.000 Patienten, die stationär mit Hautkrebs behandelt wurden. Das sind 95% mehr als 2004. Knapp 4 Monate nach dem tödlichen Angriff auf einen Zugbegleiter in Rheinland-Pfalz wird ein 26-Jähriger nun wegen Mordes angeklagt. Es war eine Tat aus niedrigen Beweggründen, sagt die zuständige Staatsanwaltschaft in Zweibrücken. Der mutmaßliche Täter soll den Bahnmitarbeiter nach einer Fahrkartenkontrolle mit Schlägen attackiert haben. Mehr dazu hat Claudia Wächter.
3: Die Tat hat viele geschockt, überall im Land, weil sie so sinnlos erscheint, die Situation so banal war. Der 26-Jährige fährt schwarz, wird bei einer Ticketkontrolle erwischt, soll den Zug verlassen und prügelt dann heftig auf den Bahnmitarbeiter ein. Das Opfer wird bewusstlos, stirbt später im Krankenhaus an einer Hirnblutung. Der mutmaßliche Täter, sagt die Staatsanwaltschaft, habe die Tat gestanden, bestreitet aber einen Tötungsvorsatz.
1: Soweit die Meldungen mit Christian Böder.
4: Ja, der Donnerstagnachmittag bzw. Abend. Ja, schon ist noch angenehm warm. 22 Grad sind maximal noch drin. Dünne Wolken sind am Himmel unterwegs. Die haben aber noch keinen Regen mit dabei. Und später könnt ihr dann auch wieder die Fenster zum Lüften aufmachen. Morgen kann ich euch sagen, bis in den Mittag rein, richtig schönes Wetter. Bei Temperaturen wieder um die 30 Grad. Aber dann zieht sich's langsam zu. Immer mehr Quellwolken kommen zu uns in die Region. Und dann müssen wir ab dem Abend auch mit dem ein oder anderen, hier muss man tatsächlich schon fast sagen, Sommer- oder Hitzegewitter. Das müsst dann morgen Abend tatsächlich erwarten. Kurzer 6, der Verkehrsservice startet mit einer Warnmeldung von der A3 Arnheim Richtung Oberhausen zwischen Hamminkeln und Wesel. Da hat es einen Unfall gegeben, deswegen ist die A3 auf dem Abschnitt auch gesperrt. Feuerwehr und Rettungskräfte sind schon vor Ort, aber bitte aufpassen, das Stauende liegt hinter einer Kurve. Dann die A2 Dortmund-Oberhausen zwischen Bottrop und dem Kreuz Oberhausen, 3 Kilometer Stau, Viertelstunde plus. Die A3 von Köln nach Arnheim zwischen Oberhausen-Lierich und dem Kreuz Oberhausen, 5 Kilometer Stau, eine Viertelstunde plus. Dann die A3 nochmal von Arnheim nach Oberhausen zwischen Hamminkeln und Weseln hinter dem Unfall, 2 Kilometer Stau plus eine Stunde. Die A3 jetzt von Oberhausen nach Köln zwischen Mettmann und dem Dreieck Langenfeld, 10 Kilometer stockend plus eine Viertelstunde. A40 Duisburg nach Essen zwischen Mülheim-Heißen und dem Dreieck Essen-Ost, 6 Kilometer stockend mindestens 10 Minuten plus. Und auf der A45 Hagen Richtung Dortmund zwischen dem Kreuz Hagen und dem Westhofener Kreuz aktuell 5 Kilometer stockender Verkehr. Wenn er irgendwo drin steht, habt viel Geduld und kommt vor allen Dingen alle gut an euer Ziel.
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4: Tobi Bitter ist hier. Ich wünsche euch einen schönen Donnerstagabend zusammen. Ich habe Musik gleich. Erstmal schön aus den 80ern von U2. Den Start, den macht gleich Nico Santos. Und was die Deutschen so im Trainingslager machen, auch darüber sprechen wir gleich hier bei mir in der Sendung.

0: Na, habt ihr eure Tipps schon abgegeben? Wer holt den Weltpokal in diesem Jahr?
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0: Ich sag dazu lieber gar nichts. Am Ende liegt man dann doch wieder falsch. Wir sprechen lieber über das Trainingslager. Die deutsche Nationalmannschaft, die ist, na klar, wieder in Herzogenaurach. Jetzt geht's quasi um den Sport. Kollege Sascha Fassbender ist mit quasi im Trainingsquartier drin. Aber Sascha, es gibt auch immer so mega verrückte Geschichten, ne?
2: Oh ja, fangen wir mit meiner Lieblingsgeschichte an. 1974 ist Torwart Sepp Maier aus dem Trainingslager in Schleswig-Holstein abgehauen, Richtung Hamburg, wo die Spielerfrauen ihr Quartier hatten.
0: Ja klar, nach Hamburg, ganz zufällig, ne?
2: Mhm, doof nur, dass die Bremse beim Auto von Sepp Maier offenbar ausfiel. Dem Torwart war die Reise zu den Spielerfrauen aber so wichtig, er fuhr mit Hilfe der Handbremse weiter. Am nächsten Tag hatte er dann Blasen an der Hand und musste das Training sogar abbrechen.
0: Aber man muss sagen, sie sind 74 Weltmeister geworden.
2: Genau wie 2014 bei der WM in Brasilien. Da hatte man offenbar Bedenken, dass Essen vor dem Spiel gegen Brasilien könnte verunreinigt sein. Also schickten die den DFB-Mannschaftskoch höchstpersönlich auf den Markt. Er solle doch bitte abgepackte Lebensmittel holen.
0: Ja, die kuriosen Geschichten, offensichtlich gehören sie zu so einer WM dazu. Man hat ja damals auch 7:1 dann gegen Brasilien gewonnen, ne?
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0: Ich hoffe, ihr könnt den Feierabend genießen. Ich hoffe, vor allem, ihr habt jetzt schon Feierabend. Dazu Musik von Nelly Furtado aus den 2000ern. Und damit am besten irgendwie mit so einem kühlen Getränk in den Abend reinstarten. Perfekt, oder?
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0: Ich hoffe, ihr könnt diesen Abend am Donnerstag mit dem Feierabend genießen. Vielleicht mit einem kleinen Spaziergang, mit einer Fahrradtour oder wie auch immer. Lüften ist auf jeden Fall später angesagt. 20, 22 Grad sind so am Abend noch drin. Morgen der Freitag, da solltet ihr auf jeden Fall, wenn ihr sie draußen habt, die Sitzpolster wieder reinholen. Ich muss mir das auch ganz dringend merken, dass ich vom Balkon die Polster wieder reinhole, weil ab dem Mittag ziehen immer mehr Wolken auf. Die können dann später auch das ein oder andere kräftige Gewitter mitbringen. Auch Starkregen ist möglich. Dazu wird es schwülwarm bei bis zu 31 Grad. Die Lage auf den Straßen hat sich doch deutlich entspannt. Wir haben es kurz nach 6:30 und ich habe tatsächlich gerade nur noch zwei Meldungen für euch. Die eine kommt von der A3 Köln nach Arnheim zwischen Oberhausen West und dem Kreuz Oberhausen. 4 Kilometer, 10 Minuten plus und dann noch die A40 Essen Richtung Duisburg zwischen dem Dreieck Essen Ost und Essen Frohnhausen. Da haben wir 3 Kilometer Stau. Da verliert ihr gut eine Viertelstunde. Ganz aktuell eure Verkehrsmeldung inklusive Blitzer findet ihr natürlich immer auf der Homepage.
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0: Tobi Witter ist hier, Tag zusammen. Wir machen jetzt einen musikalischen Ausflug in die 80er Jahre mit den Coronads und Don't Leave Me This Way.

0: Leonie, sympathische Sängerin. Habt ihr gehört hier bei uns am Donnerstagabend?
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0: Und gleich hört ihr Musik von Barbs zusammen mit Robin Schulz. Also kann man sich schon denken, wo es musikalisch in welche Richtung geht. Better Times, ganz neue Musik jetzt für euch hier. Robin Schulz zusammen mit Barbs.

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Was folgt auf Michael Schulte? Ja gut, in dem Fall jetzt Musik von Coldplay. Ich wünsche euch einen schönen Donnerstagabend. Tobi Bitter, mein Name. Macht's gut zusammen.

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0: Christian Böder, guten Abend. Nach einem schweren Unfall mit zwei toten Schülern in Dienstlaken wird weiter ermittelt. Eine 47 Jahre alte Autofahrerin war gestern in eine Gruppe von Schülern gefahren, die mit ihren Rädern auf dem Weg zum Unterricht waren. Zwei 12-Jährige starben. Weitere Infos zum Fall hat Thorsten Adolfs aus dem News-Team.
1: Die Unfallfahrerin wurde schwer verletzt. Sie liegt im Krankenhaus und konnte noch nicht befragt werden. Die Frau soll schon im vergangenen Jahr einen Unfall verursacht haben, und zwar nach einem Ohnmachtsanfall. Ihr wurde deshalb damals ein Gerät implantiert, das die Herzaktivität überwacht. Die Ermittler wollen jetzt die Daten dieses Gerätes auswerten und ein Experte untersucht den genauen Unfallhergang. Im Moment wird wegen fahrlässiger Tötung gegen die Autofahrerin ermittelt. Die Anteilnahme in Dienstlaken ist groß. Viele Menschen legen an der Unfallstelle Blumen und Kerzen nieder, um ihre Trauer zu zeigen. Und um der verstorbenen Kinder gemeinsam zu gedenken, ruft die Stadt für morgen um 8:45 zu einer Schweigeminute auf. Für viele Schüler und Lehrer der betroffenen Schulen ist die Situation extrem belastend. Deshalb sind Schulpsychologen und Seelsorger im Einsatz, um den Beteiligten beizustehen. Dienstlakens Bürgermeister Panke sagte, die gesamte Schulgemeinschaft brauche jetzt Zeit und Ruhe, um den schweren Schock in den nächsten Tagen überhaupt irgendwie verarbeiten zu können.
0: Und das sind weitere Nachrichten, kompakt zusammengefasst. In den Bemühungen um ein Ende des Ukraine-Kriegs wird die EU keine klassische Vermittlerrolle übernehmen können. Das sagte die EU-Chefdiplomatin Kallas nach einem Treffen der EU-Außenminister in Zypern. Der Grund: Europa kann kein neutraler Vermittler sein, weil man an der Seite der Ukraine stehe und auch die eigenen Sicherheitsinteressen verteidige, sagte sie. Der israelische Regierungschef Netanyahu hat angeordnet, dass die israelische Armee 70% des Gazastreifens einnehmen soll. In einer im israelischen Fernsehen übertragenen Konferenz sagte er, man setze die Hamas aktuell massiv unter Druck und kontrolliere bereits 60% des Küstenstreifens. Seit Oktober gilt eigentlich eine Waffenruhe, doch beide Seiten verstoßen immer wieder dagegen. Für die NRW-Flughäfen läuft es besser als noch vor einem Jahr. Laut den Landesstatistikern starteten im ersten Quartal rund 3,3 Millionen Passagiere von einem der 6 großen Airports im Land, ein Plus von fast 6%. Süd- und Mitteleuropa stöhnen derzeit unter einer Hitzewelle. In Frankreich erreichen die Temperaturen mittlerweile Werte von bis zu 37 Grad. Ausgerechnet Griechenland bleibt von diesem Hitzetrend weitgehend verschont. Aus Athen berichtet Takis Zafos.
2: Ich bin froh, heute nicht in meinem Land zu sein, sagte eine britische Touristin im griechischen Fernsehen und sprach damit wohl vielen Urlaubern aus der Seele. Hier in Athen nämlich, wo im Sommer sonst immer wieder Hitzewellen auftreten, bleiben die Temperaturen tagsüber moderat bei rund 30 Grad. Während Westeuropa unter der Hitze stöhnt, genießt man hier den Sommer ganz ohne Sauna-Effekt.
0: Das waren die Nachrichten mit Christian Böder.
3: Das Wetter. Noch angenehm warm draußen bei Temperaturen zwischen 22 und 26 Grad in NRW. Dazu viel Sonne und ein fast wolkenloser Himmel. In der Nacht bleibt es trocken und klar. Gleichzeitig wird es frischer mit Tiefstwerten zwischen 14 und 7 Grad. Morgen am Freitag gibt der Frühsommer dann nochmal alles. Bis zu 31 Grad sind drin. Richtung Nachmittag und Abend werden die Gewitter allerdings wahrscheinlicher. Und danach wird es auch wieder etwas kühler.
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3: Mit der A1 Münster Richtung Osnabrück zwischen Flughafen Münster-Osnabrück und Ladbergen. 2 Kilometer dauert 11 Minuten. Lecker. A3 Arnhem Richtung Oberhausen zwischen Dienstlaken Süd und Oberhausen-Holten 3 Kilometer 8 Minuten. A4 Aachen Richtung Köln zwischen Kreuzköln West und Köln-Eiffeltor 4 Kilometer nochmal 8 Minuten. Dann A4 Köln Richtung Aachen zwischen Elsdorf und Merzenich 4 Kilometer, da dauert es eine halbe Stunde länger. A30 Amsterdam Richtung Osnabrück zwischen Salzbergen und Rheine 4 Kilometer Viertelstunde. Und A40 Dortmund Richtung Duisburg zwischen Gelsenkirchen Süd und Essen-Frohnhausen 6 Kilometer 22 Minuten on top. Euch allen unterwegs eine gute und sichere Fahrt.
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3: Ja, wirklich spektakuläre Geschichte. Ihr erinnert euch bestimmt noch an den Louvre-Raub, ja? Letztes Jahr im Oktober. Jetzt soll die Story verfilmt werden. Eine französische Produktionsfirma hat sich die Filmrechte an einem Buch gesichert, das die Ereignisse nochmal so aufarbeitet. Wir haben schon mal geguckt, auf Deutsch übersetzt würde der Film heißen Der Louvre-Coup. Also ganz wunderbar, besser geht's doch nicht. Und würden wir den Film jetzt noch in Deutschland verfilmen? Da bin ich sicher. Florian Davids-Fitz, Elias Mbarek und Caroline Herfurth, die hätten ordentlich was zu spielen.
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3: Ich bin Leo Arrigi, schönen Abend euch.

0: Hey Swims. Mr. Know-It-All. Für euren späten Donnerstag.
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0: Poldi und Schweini, das war wirklich ja unser Dreamteam, oder? Bei der Heim-WM 2006. 2014 sind sie dann Weltmeister geworden in Brasilien gemeinsam. Am Wochenende, da hat Podolski seine Fußballkarriere jetzt beendet mit 40 Jahren. Mit gestandenen 40 Jahren, wirklich Wahnsinn. Stand am Abend aber nicht auf dem grünen Rasen, sondern auf dem roten Teppich in Köln. Nämlich bei der Premiere seiner Netflix-Doku. Hat er große Anteile seines polnischen Heimatclubs gekauft. Will da auch richtig Geld reinstecken die nächsten Jahre. So, in 2 Wochen sitzt er dann aber erstmal vorm Fernseher und guckt WM, ne?
2: Ich hoffe einfach, dass die Deutschen den Pokal holen. Wird schwer. Es ist nicht ganz einfach, aber das ist klar. Es gibt genug andere starke Mannschaften. Und lass uns erstmal Schritt für Schritt die Vorrunde angehen. Und dann gucken, dass wir die Gegner peu à peu abschießen mit dem Achtelfinale und dann geht's weiter. Und da muss man einfach bereit sein, mental bereit. Da muss man mit einem gewissen Humor, Spaß dabei haben, guten Teamgeist, gute Atmosphäre. Und dann kann man auch, glaube ich, weit gehen.
0: Okay, das finde ich geil. Die Gegner peu à peu abschießen. Das werde ich mir merken. Werde ich auch nochmal irgendwie bei so einem Public Viewing, kann man das ja schön nochmal so einstreuen. Wir müssen die Gegner einfach peu à peu abschießen. Aber ganz ehrlich, wenn Poldi dabei ist vom Fernseher und mitfiebert, ich bin recht zuversichtlich, dass das irgendwie was werden könnte dieses Jahr mit der WM.

0: Das Wetter.
1: Bei uns in NRW aktuell sommerliche 22 bis 26 Grad und dazu ein schön blauer Himmel. Sonne heute ganz viel. Auch in der Nacht bleibt der Himmel meistens klar. Temperaturen gehen so runter auf 14 bis 7 Grad. Der Freitag dann nochmal richtig heiß mit Spitzenwerten um die 31 Grad, ehe im Laufe des Tages Gewitter aufziehen und die Temperaturen wieder nach unten gehen.
0: NRW Verkehr.
1: Mit der A1 Münster Richtung Osnabrück. Zwischen Flughafen Münster-Osnabrück und Landbergen 2 Kilometer 11 Minuten. A2 Dortmund Richtung Oberhausen. Zwischen Oberhausen-Königshardt und Kreuz Oberhausen 1 Kilometer 8 Minuten. A4 Köln Richtung Aachen. Zwischen Elsdorf und Merzenich 3 Kilometer 9 Minuten. Und die A30 noch Amsterdam Richtung Osnabrück. Zwischen Rheine-Nord und Rheine 2 Kilometer 6 Minuten obendrauf. Euch allen unterwegs eine gute und sichere Fahrt.
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1: Schönen Feierabend euch. Hier ist Leo Arigi. Jetzt mit Musik von Kato, norwegischer DJ und Produzent, der erst in seinen Mit-40ern einen richtig großen Hype bekommen hat. Nämlich durch Social Media, Instagram und TikTok. Ein Meme ist viral gegangen, womit dieser Song unterlegt war. Turn

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1: 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Und hier haben wir jetzt schon mal direkt was aus dem Line-Up vom Rainbow Festival in unserer Playlist, die No Angels mit Daylight in Your Eyes.

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1: Ich bin David Riemer. In den Verhandlungen zu einem Rahmenabkommen im Irankrieg gibt es angeblich einen wichtigen Fortschritt. Unterhändler aus den USA und dem Iran haben laut US-Kreisen eine vorläufige Einigung erzielt. US-Präsident Trump muss aber noch zustimmen, berichtet Axios.
2: Angeblich wurde der Deal schon vor 2 Tagen geschmiedet, aber Trump wollte noch drüber nachdenken. Zuletzt hatten neue Angriffe für Sorge um ein Halten der Waffenruhe gesorgt. Das Memorandum soll ein Ende des Krieges, die Öffnung der Straße von Hormuz und die Freigabe iranischer Vermögenswerte im Ausland festlegen. Die Waffenruhe soll weiter verlängert werden, bis alle weiteren Details geklärt sind. Das iranische Atomprogramm, Sanktionen und die Beseitigung von Seeminen in der Straße von Hormuz durch den Iran. Aus den USA, Tina Eck.
1: Bundesaußenminister Wadephul ist auf dem Weg nach New York zu den Vereinten Nationen und rührt noch einmal die Werbetrommel. Denn Deutschland kandidiert für einen Platz im UN-Sicherheitsrat, dem mächtigsten Gremium der Vereinten Nationen.
3: Wir möchten in dem Gremium einen aktiven Beitrag leisten für Frieden und Sicherheit, sagt Wadephul. Ganz konkret geht es um einen nicht ständigen Sitz bei den Vereinten Nationen. Doch ob das klappt, ist keineswegs sicher, denn es gibt Mitbewerber, Österreich und Portugal. Und die haben ihre Kandidatur früher angemeldet. Außerdem kritisieren mehrere Länder Berlins Haltung im Gaza-Krieg. Kurz, die Wahl Anfang kommenden Monats könnte zur Wackelpartie werden. Claudia Wächter, Nachrichtenredaktion.
1: In den Bemühungen um ein Ende des russischen Angriffskrieges gegen die Ukraine wird die EU nach Einschätzung der EU-Chefdiplomatin Kallas niemals eine klassische Vermittlerrolle übernehmen können. Man wolle der Ukraine natürlich bei den Verhandlungen helfen, sagte Kallas. Ein neutraler Vermittler zwischen Russland und der Ukraine werde Europa aber nie sein können, denn man stehe an der Seite der Ukraine und verteidige auch die eigenen Sicherheitsinteressen, erklärte sie. Die italienischen Behörden haben Vermögenswerte im Wert von mehr als 200 Millionen Euro beschlagnahmt, die mit dem Mafia-Imperium des gestorbenen Bosses Matteo Messina Denaro in Verbindung stehen sollen. Bei einer groß angelegten Razzia in mehreren Ländern wurden 3 Personen festgenommen. Die Ermittlungen drehen sich um Geldwäsche aus Drogengeschäften. Sichergestellt wurden laut Polizei unter anderem Gold- und Luxusimmobilien an der spanischen Costa del Sol.
4: Das Wetter. So langsam verabschiedet sich die Hitze aus dem Abend. Heute Nacht wird es deutlich frischer mit Tiefstwerten zwischen 14 und 7 Grad. Der Himmel bleibt klar und ein leichter Wind sorgt zusätzlich für ein bisschen Durchzug. Morgen am Freitag wird es dafür nochmal richtig heiß bei bis zu 31 Grad. Später sind dann aber auch Gewitter unterwegs, die Temperaturen wieder runterbringen.
0: NRW Verkehr.
4: Mit der A1 Münster Richtung Osnabrück zwischen Greven und Lattbergen. 1 Kilometer Stau, 10 Minuten wegen einer Unfallstelle auf allen Fahrstreifen. Hat einen Unfall gegeben mit mehreren Autos. Bitte die Gasse für Rettungs- und Einsatzfahrzeuge bilden. Dann noch die A44 Dortmund Richtung Kassel zwischen Werl Süd und Soest. 1 Kilometer, 7 Minuten. Und die A46 Heinsberg Richtung Wuppertal zwischen Neuss-Üdesheim und Düsseldorf-Bilk. Dichter Verkehr, 7 Minuten. Euch allen unterwegs eine gute und sichere Fahrt.
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4: Ja, da waren heute die Affen los. In Witten in NRW sind nämlich heute 6 Rhesusaffen entflohen. 3 sind inzwischen wieder eingefangen. Man sieht auch schöne Videos, die im Internet kursieren. Da sitzt irgendwie so ein Affe in der Dachrinne oder klettert so einen ganz normalen Baum hoch. Ein Feuerwehrmann sagt, seit 40 Jahren bin ich jetzt bei der Feuerwehr. Es gibt Dinge, die man nicht alltäglich erlebt. Und es gibt Dinge, die man nur einmal im Dienstleben erlebt. Dazu gehört dann wahrscheinlich auch dieser Affenritt. Muss man ja wirklich sagen. Wir hoffen, dass die anderen 3 Affen auch noch eingefangen werden. Mein Name ist Leo Arigi.

0: Kreuzfahrten unser Thema der Woche. Und die sind längst nicht mehr nur was für Rentner mit Fernglas auf dem Sonnendeck.
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0: Im letzten Jahr haben knapp 1,5 Millionen Menschen ihre Kreuzfahrt von einem deutschen Hafen aus gestartet. Sind nochmal gut 4% mehr als noch im Jahr davor. Wir haben mit Jan Brüker vom Kreuzfahrtreiseveranstalter Phoenix Reisen aus Bonn gesprochen. Er hat uns erzählt, warum der Hype immer noch so hoch bei den Kreuzfahrten ist.
2: Also die sind immer noch sehr beliebt, weil man innerhalb kurzer Zeit sehr viele Ziele sehen und erleben kann. Gleichzeitig muss man einmal Koffer packen, es ist rundum organisiert, man muss sich um nichts kümmern. Das ist einfach eine attraktive Urlaubsform.
0: Und spannend ist auch, immer mehr jüngere Leute haben Lust auf Urlaub auf dem Wasser. Ein Grund dafür wahrscheinlich auch, man kommt schnell mit anderen Reisenden in Kontakt.
2: Also für jüngere Leute ist es interessant, dass sie an Bord der Schiffe auch sehr viel geboten bekommen. Viele Bars, viel Unterhaltungsprogramm, viele Sachen sich zu beschäftigen, auch mit Gleichaltrigen halt in Kontakt zu kommen. Gerade an Bord ist man natürlich in so einer Community auch unterwegs und da fällt es einem leichter, Leute kennenzulernen. Und da kann ich mir schon vorstellen, dass es für die junge Generation eben sehr attraktiv ist, darüber auch zu connecten.
0: Kreuzfahrten boomen aktuell, vor allem auch bei der jüngeren Generation geht der Trend nach oben. Unser Thema der Woche.

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0: zwischen Greven und Ladbergen 3 Kilometer 8 Minuten. A4 Köln Richtung Aachen zwischen Köln-Klettenberg und Kreuz Köln-West 2 Kilometer 13 Minuten. Und die A44 noch Dortmund Richtung Kassel zwischen Werl Süd und Soest 1 Kilometer 5 Minuten. Euch allen unterwegs eine gute und sichere Fahrt.
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0: Mark Forster ist ja inzwischen zu so einer Art Fashion-Ikone aufgestiegen. Vor ein paar Monaten hatten wir ihn zu Besuch im Sender. Ich durfte ihn auch sprechen, durfte auch ein kleines Interview mit ihm machen. War total lustig, total entspannter Typ auf jeden Fall. Und ich muss gestehen, ich habe mir eine Hose von ihm nachgekauft. Weil die war so geil. Ich habe sie dann zum ersten Mal im echten Leben gesehen. Ich kannte die Marke schon vorher. Und habe gedacht, boah, Alter, die sieht aber richtig geil aus. Habe ich mir dann irgendwann mal gegönnt. Und an der Stelle sage ich danke, Mark Forster, für den modischen Inspirationstipp. Ich bin Leo Arrigi.

0: Das Wetter.
1: Jetzt am Abend wird es nach und nach angenehmer draußen. In der Nacht kühlt es runter auf Temperaturen zwischen 14 und 7 Grad. Dazu bleibt der Himmel klar und ein leichter Wind ist auch mit dabei. Der Freitag startet dann nochmal hochsommerlich mit bis zu 31 Grad. Im Laufe des Tages ziehen aber Gewitter auf und danach wird es auch wieder etwas kühler.
0: NRW Verkehr.
1: A1, Münster Richtung Osnabrück.

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0: So, Bundesliga ist ja eigentlich vorbei. Aber es wurde gestern in Köln trotzdem nochmal ordentlich gefeiert. Im Rhein-Energie-Stadion. Und es gab auch Anlass dazu, definitiv. Nämlich die Premiere der neuen Netflix-Doku über Lukas Podolski.
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0: Immer für einen Lacher gut und mit einer tollen Karriere. Vom Straßenfußballer zum Weltmeister. Reporter Luis Eck, du warst gestern bei der Premierenvorstellung mit dabei, hast die Doku als einer der ersten gesehen. Jetzt schauen wir doch mal drauf. Im Trailer, da kündigt Podolski an, es ist keine gewöhnliche Doku. Stimmt das denn so?
2: Klar, natürlich geht es um Poldis Karriere. Und natürlich erzählen auch ganz klassisch Mitspieler wie Thomas Müller oder André Iniesta auf der Couch Stories über Poldi. Aber das spielt eben schon nur eine Nebenrolle. Hier, selbst der WM-Titel, der taucht erst im Abspann auf. Stattdessen geht es um sehr persönliche Einblicke, seinen Familienalltag, Fragen rund um Herkunft und Identität. So in Richtung Karriereende wird es dann auch wirklich sehr emotional. Also die Doku zeigt den privaten Poldi ehrlich, direkt und, na klar, natürlich auch immer lustig mit einem guten Spruch.
0: Gibt es denn Szenen, die dir im Kopf geblieben sind? Also worauf können sich die Zuschauerinnen und Zuschauer besonders freuen?
2: Was ich richtig schön fand, war, dass in der Doku die Frau von Lukas Podolski das erste Mal ein Interview gibt, zumindest auf der Tonspur. Man merkt, das bedeutet Poldi ganz viel, hat er mir auch gestern nochmal auf der Premiere erzählt.
3: Heute glaube ich dann auch, dass die Doku was Besonderes wird und nicht irgendwie der 50. Spieler, der dann sagt, oh, wie geil der Poldi war.
2: Und wo mir klar wurde, okay, Poldi will da mal wirklich eine andere Doku machen und ganz tief blicken lassen. In einer Szene sitzt dann nackt unter der Dusche und schäumt sich den Purpose ein. Ja, solche Szenen für Poldi aber kein Problem.
3: Wenn man die Hosen runterlässt, dann muss man die runterlassen und das gehört dazu.
0: Poldi, die Doku über Lukas Podolski, erscheint offiziell am 4. Juni pünktlich zu seinem 41. Geburtstag. Dann könnt ihr sie euch bei Netflix anschauen.
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1: Ich bin David Riemer. In den Verhandlungen zu einem Rahmenabkommen im Irankrieg gibt es einen wichtigen Fortschritt. Unterhändler aus den USA und dem Iran haben laut US-Kreisen eine vorläufige Einigung erzielt. US-Präsident Trump muss aber noch zustimmen, berichtet Axios. Sollte Trump das tun, würde die Waffenruhe verlängert und Verhandlungen über Irans Atomprogramm aufgenommen. Knapp 4 Monate nach dem tödlichen Angriff auf einen Zugbegleiter in Rheinland-Pfalz wird ein 26-Jähriger nun wegen Mordes angeklagt. Es war eine Tat aus niedrigen Beweggründen, teilte die Staatsanwaltschaft mit. Der mutmaßliche Täter soll den Bahnmitarbeiter nach einer Fahrkartenkontrolle mit Schlägen attackiert haben.
2: Die Tat hat viele geschockt, überall im Land, weil sie so sinnlos erscheint, die Situation so banal war. Der 26-Jährige fährt schwarz, wird bei einer Ticketkontrolle erwischt, soll den Zug verlassen und prügelt dann heftig auf den Bahnmitarbeiter ein. Das Opfer wird bewusstlos, stirbt später im Krankenhaus an einer Hirnblutung. Der mutmaßliche Täter sagt, die Staatsanwaltschaft habe die Tat gestanden, bestreitet aber einen Tötungsvorsatz. Claudia Wächter, Nachrichtenredaktion.
1: Die EU-Kommission hat wegen illegaler Produkte eine Strafe in Höhe von 200 Millionen Euro gegen den chinesischen Online-Marktplatz Temu verhängt. Das Unternehmen habe die Risiken und Schäden für Verbraucher nicht ordnungsgemäß bewertet und verstoße damit gegen EU-Recht, das teilte die Brüsseler Behörde mit.
3: Von einem besonders schwerwiegenden Verstoß gegen EU-Regeln sprach die Kommission. 130 Millionen EU-Bürger seien bei Temu Kunden und das Risiko für sie sei zu groß. So sei ein hoher Prozentsatz von Ladegeräten mangelhaft gewesen. Zu viele Babyspielzeuge hätten zu viele Chemikalien enthalten und bei anderen habe Erstickungsgefahr bestanden. Temu kümmere sich zu wenig um die Sicherheit der verkauften Produkte. Aus Brüssel, Dieter Ebeling.
1: Während der Hitzewelle in Frankreich mit Temperaturen von bis zu 37 Grad gibt es für Grundschüler im Ort Soustan statt Unterricht einen kostenlosen Besuch im Freibad. In den Klassenräumen waren bis zu 53

0: Grad gemessen worden, deshalb wurde der Unterricht abgesagt. Die rund 350 Schülerinnen und Schüler erhielten Gratis-Eintritt in ein Freibad. Wegen extremer Hitze gilt in 17 Departements die Warnstufe Orange. Außerdem wurden Züge gestrichen und im Großraum Paris Tempolimits sowie Fahrverbote verhängt.
1: Das Wetter.
2: Der Abend bringt langsam ein bisschen Abkühlung mit sich. In der Nacht sinken die Temperaturen dann auf 14 bis 7 Grad. Der Himmel bleibt dabei klar und ab und zu zieht ein leichter Wind durch. Morgen am Freitag wird es dann nochmal richtig warm mit Spitzenwerten bis zu 31 Grad. Später kommen Gewitter dazu und die sorgen dann auch wieder für ein bisschen frischere Luft.
1: NRW Verkehr.
2: Mit einer Meldung von der A4 Köln Richtung Aachen zwischen Köln-Klettenberg und Kreuz Köln-West. 2 Kilometer, da dauert es eine gute halbe Stunde länger. Euch allen unterwegs eine gute und sichere Fahrt.
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3: 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Tradition zu Himmelfahrt. Ich melde mich vom Marktplatz im schönen Teufelsbrunn, bekannt durch den seit Jahrhunderten begangenen Himmelslauf zu Christi Himmelfahrt. Wie jedes Jahr ist der Pfarrer der St. Pankratiuskirche mit 50 Gläubigen aufs Kirchdach gestiegen. Gleich beginnt der Lauf über den Dachfirst. Ich frage mal die Frau neben mir. Was steckt hinter dieser Tradition?
4: Das ist ein Glaubenstest. Alle, die den rechten Glauben haben, schaffen es über den First. Wer runterfällt, hat wohl nicht genug geglaubt. Übrigens, von meiner Familie sind da fast alle runtergefallen.
3: Das ist ja mittelalterlich.
4: Da, der dritte von rechts, da drüben, das da ist mein Mann. Das ist ein ganz frommer. Mal sehen. Ich wusste es, doch nur heiße Luft. Schade, jetzt bin ich ganz alleine.
3: Meine Güte, ich gebe weiter an Monika.
5: Danke, Rainer. Ich stehe hier im Amt für Wohnungswesen in Bad Engelshausen. Das Gebäude ist rappelvoll und der Paternoster zieht seine Runden. Und dieser steht an Christi Himmelfahrt hier immer im Mittelpunkt. In jeder Kabine steht ein Mitarbeiter des Amtes und versucht, so lange wie möglich durchzuhalten. Das hört sich leicht an, doch auf jeder Etage muss ein Pinniken Obster ausgekippt werden. Die ersten schwanken schon leicht. Die Tradition besagt, dass der Trinkfesteste, der als letzter die Kabine verlässt, befördert wird. Ich gebe zurück an Rainer.
6: Ich kann nicht mehr.
5: Rainer, gibt es etwas Neues bei dir?
3: 5 Überlebende. Ich mach mich vom Acker. Das halte ich nicht mehr aus. Boah, alles bekloppt hier.
5: Hier im Amt für Wohnungswesen gibt es einen neuen Sieger. Hausmeister Mustafa Müller wird neuer Amtsleiter.
7: Jetzt weht hier ein anderer Wind. Ab morgen nur noch Treppe.
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1: Skandal in St. Mohammed. Pfarrer Fabricius Sternekötter will seiner Gemeinde zur Himmelfahrt eine technische Neuheit bieten. Mit einer Drohne verteilt er die Hostien. Doch seine Predigt geht schief. Er will mit einem Propeller auf dem Rücken zur Kanzel hochfliegen, landet aber mit lautem Getöse im Heilig-Geist-Loch. Erst nach Stunden kann er befreit werden. Die Gemeinde ist verstört. Sie haben zwar nicht den Allermächtigen, aber stundenlang den Allerwertesten vom Pfarrer gesehen.
0: Die Fotostory. Nackte geißelnde Nonnen am Gipfelkreuz, lustvoll in Szene gesetzt. Von vom Messwein angeheiterten Mönchen.
2: Sportereignis des Monats. Christi Himmelfahrtsspiele im Kloster Maria Laach. Die Disziplinen. Kruzifixweitwurf, Pfarrerhochsprung, Mönchsglockenschaukeln. Im Interview der Gewinner des Kruzifix-Weitwurfes, Alois Haxenhuber.
3: Ich freue mich, dass ich gewonnen habe.
0: Diesmal als Beilage zwei Freikarten für eine Hubwagenfahrt bei der Feuerwehr Bad Alsen.
4: Himmelfahrt! Und er steigt.

0: Willkommen beim Kulturtäschchen. Was ist denn heute drin? Machen wir mal den Reißverschluss auf.
1: Alvine von Hinterhorn blickte mit ihren blutunterlaufenden Augen durch das kleine, trübe Fenster. Meine Güte, hier musste mal wieder geputzt werden. Die Morgendämmerung war schon sichtbar, aber wo blieb Buste? Ihr tat schon alles weh. Um sich abzulenken, konzentrierte sie sich auf die Fliegenbande, die frech um ihren Kopf schwirrte. Eine Fette brach aus der Formation aus und landete unverschämt auf ihrem Rücken. Es kribbelte. Es kitzelte, es wubbelte, ihre Eingeweide verkrampften sich. Sie konnte es nicht mehr zurückhalten. Die Luft brach sich Bahn. Nach einem gewaltigen Wind, der die Fliegenbande abdrehen ließ, tat es einen Ruck und es platschte donnernd hinter ihr. Und wieder einmal waren ihre Beine nass.
2: Scheißdreck, Alvine!
1: Arme Guste, warum schlich sie sich immer von hinten an? Alvine von Hinterhorn muhte zufrieden und ließ Guste mit ihren schönen, warmen Händen an ihren Euter.
3: Sie hörten den Kurzroman Spannungen. Hören Sie auch beim nächsten Mal wieder rein, wenn ich meinen Reißverschluss öffne.

0: Ich melde mich hier live von den Kartoffeltagen in Deutschland, den Potato Europe Days aus Bockerode in der Nähe von Hannover. Hier findet wieder die Fachmesse der Kartoffelbranche statt. Auf rund 300 Hektar zeigen über 200 Aussteller Neues zur Kartoffelproduktion, begleitet von interessanten Fachvorträgen. Frau Dr. Ulrike Pomm-Ess eröffnete die Veranstaltung und betonte in ihrer zweiminütigen Rede die Bedeutung der Kartoffel in der Geschichte der römisch-katholischen Kirche und während der niederländischen Kartoffelkriege 1832, die mit der brutalen Pellkartoffelschlacht am 12. April auf dem Acker des Bauern Ruben de Vries blutig endete. Und wenn ich mir hier das Vortragsprogramm dieser zwei Tage einmal anschaue, kann ich erkennen, dass die Rolle der Kartoffel nicht nur auf Küche und Esstisch beschränkt ist. Die bekannte Rechtsmedizinerin Annabel Lambda referiert zum Thema die unterschätzte Bedeutung der Kartoffel in der Kriminalstatistik und bei Bindehautentzündungen. Und die Reisejournalistin Sieglinde Knolle stellt ihr neues Buch mit dem Kartoffelsack durch Tibet vor. Dabei muss man sich immer vor Augen führen, dass es die ersten wilden Kartoffelsorten bereits seit 13.000 Jahren gibt. Neben mir steht José Vázquez, dessen Vorfahren in Peru die erste Wildkartoffel in einem Bergdorf in den Anden zähmten und kultivierten. Señor Vázquez, wie entdeckte Ihr Vorfahr diesen runden Erdapfel?
1: Nun, es war an einem wunderschönen Sonntag im Monat des Koyaraimi, als mein
0: Nun, ich denke, das wird noch etwas dauern. Ich schalte inzwischen zu meiner Kollegin Marabel, die sich gerade bei der Neuvorstellung der Kartoffelerntemaschine Silena XP37-15 befindet.
2: Die Präsentation der Weltneuheit ist hier schon in vollem Gange. Die Sensation: die Erntemaschine übernimmt sämtliche Be- und Verarbeitungsschritte. Vom Ernten über das Waschen, Stampfen bis hin zur Ausgabe des Kartoffelschnaps. Und der Schnaps ist bei den Zuschauern sehr beliebt. Eigentlich wollte ich mit Jacques Pomme de Terre, der die Maschine hier praktisch vorgeführt hat, ein Interview führen. Doch er wurde gerade wegen einer Alkoholvergiftung von einem Rettungswagen abgeholt. Die Zuschauer haben derweil das Kommando über die Maschine übernommen und prüfen vor allem das flüssige Produkt des Bearbeitungsprozesses. Wichtig ist, was hinten rauskommt.
3: Das ist ja ein richtig guter Kartoffelschnaps. Wie viel Methanol ist da denn drin?
2: Ich gebe lieber wieder zurück zu meinem Kollegen.
0: Nun, wir sind hier noch nicht so weit. In der Zwischenzeit kurz etwas Werbung.
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5: Jahrelang habe ich das hier gemacht, was meine Frau wollte.
3: Au, Just, kannst du mal den Müll runterbringen?
5: Ja, Emalie. Boah, 17 Stockwerke, 3 Säcke runtergetragen und jetzt wieder hoch. Oh.
3: Au, Just, kannst du mal das Bild aufhängen?
5: Ja, Emalie.
3: Au, Just, Tante Glorietta wird morgen 74. Kannst du schon mal 74 Luftballons aufblasen?
5: Aber dann ist mir das Glück, Unglück passiert.
3: Au, Just, der Pflaumenbaum ist hässlich. Der muss weg.
5: Vorsicht, Emalie! 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Ich bin jetzt ein Couch-Potato und hab dazu die passende Couch gefunden. 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
2: Mit Lady

0: Weil vor dem ausgeklügelten Couch-Canapé-Sofa-Erlebnis kannst du als Couch-Potato dem Alltag entfliehen und dich rundum wohlfühlen. Unser patentierter Stoffbezug ist fett- und krümelabweisend, ideal für den hemmungslosen Chips- und Keksgenießer. Und wenn dann beim Dauerfernsehgucken auch mal eine Bierflasche ausläuft, kein Problem. Die Oberfläche kann sich chamäleonartig in seiner ganzen Ausdehnung den Fleckenfarben anpassen. Lady Balfour, die Chaiselongue für den faulen Sack auf der Couch. Von Extremsportlern in der Arktis und der Sahara getestet.
1: Urgroßvater Nina. Sein Meerschweinchen Ujur in den Büschen suchte, stolperte er über eine aus dem Boden herausragende Knolle und schlug sich zwei Vorderzähne aus. Er betrachtete die braune Knolle eine Weile benommen und traf zum Sonnenuntergang eine folgenschwere Entscheidung. In seinen Tagebüchern konnte ich lesen, dass er da nicht nur Ujur, der ihm wieder zulief, grillte, sondern auch die Wildkartoffel. Mein
2: sehr interessant. Ich glaube, wir haben das Wichtigste erfasst. Wir sehen, die Kartoffel ist nicht nur gesund, in ihr verbergen sich auch Geschichten, Geheimnisse und Genuss.

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2: Der Skandal, wie die 95-jährige Walburga S. aus Bottrop die Nacht zum 1. Mai erlebte. Da wollte ich einmal in meinem Leben auf der Halde nackt auf dem Besen reiten. Da kommt auch dieser blöde Vertreter, will mir einen Staubsauger andrehen, weil in meinem Alter ein Staubsauger besser wäre. Der blöde Sack ist weg und ich habe die ganze Nacht auf der Halde eine Steckdose gesucht.
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0: Ja, bitte.
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1: Ich bin Diana Kramer. In den Verhandlungen zu einem Rahmenabkommen im Irankrieg gibt es angeblich einen wichtigen Fortschritt. Unterhändler aus den USA und dem Iran haben laut US-Kreisen eine vorläufige Einigung erzielt. US-Präsident Donald Trump muss aber noch seine Zustimmung geben, heißt es.
2: Angeblich wurde der Deal schon vor 2 Tagen geschmiedet, aber Trump wollte noch drüber nachdenken. Zuletzt hatten neue Angriffe für Sorge um ein Halten der Waffenruhe gesorgt. Das Memorandum soll ein Ende des Krieges, die Öffnung der Straße von Hormuz und die Freigabe iranischer Vermögenswerte im Ausland festlegen. Die Waffenruhe soll weiter verlängert werden, bis alle weiteren Details geklärt sind. Das iranische Atomprogramm, Sanktionen und die Beseitigung von Seeminen in der Straße von Hormuz durch den Iran. Tina Eck, USA.
1: Im Prozess um mutmaßliche Anschlagspläne auf ein Konzert von US-Star Taylor Swift in Wien ist der Angeklagte schuldig gesprochen worden. Die Geschworenen am Landesgericht Wiener Neustadt erkannten den 21-jährigen Österreicher auch bei der Bildung einer Terrorzelle für schuldig.
3: Die Attentatspläne auf das Taylor Swift-Konzert hatte der Hauptangeklagte freimütig gestanden. Mit Messern, einem Lastwagen oder einer Bombe wollte er möglichst viele Fans des US-Stars vor dem Wiener Ernst-Happel-Stadion töten. Schwieriger einzuordnen war seine Rolle bei der Bildung einer regelrechten Terrorzelle. Hier ging es letztlich um den Vorwurf der Beihilfe zum versuchten Mord. Aus Wiener Neustadt, Matthias Röder.
1: Der Tarifkonflikt für bundesweit rund 60.000 Beschäftigte bei der Deutschen Telekom ist beigelegt. Wie die Gewerkschaft Verdi und die Telekom mithalten, wurde die Einigung in der 4. Runde nach einem 36-stündigen Verhandlungsmarathon erzielt. Vereinbart wurden nach Angaben beider Seiten höhere Entgelte und ein verlängerter Kündigungsschutz. Laut Verdi gibt es außerdem erstmalig einen Mitgliederbonus. Betriebsbedingte Kündigungen werden für die gesamte Laufzeit des Tarifvertrags ausgeschlossen. Nach dem Zusammenstoß von 2 Stadtbahnen in Hannover rechnen die Verkehrsbetriebe Östra mit einem Schaden in Millionenhöhe. Bei dem Unfall wurden laut Polizei 7 Menschen leicht verletzt. Nach ersten Erkenntnissen könnte eine falsch gestellte Weiche Ursache des Zusammenstoßes gewesen sein. Beide Bahnen entgleisten. Die Polizei hat die Ermittlungen aufgenommen.
4: Das Wetter. So langsam verabschiedet sich die Hitze aus dem Abend. Heute Nacht wird es deutlich frischer mit Tiefstwerten zwischen 14 und 7 Grad. Der Himmel bleibt klar und ein leichter Wind sorgt zusätzlich für ein bisschen Durchzug. Morgen am Freitag wird es dafür nochmal richtig heiß bei bis zu 31 Grad. Später sind dann aber auch Gewitter unterwegs, die die Temperaturen wieder runterbringen.
0: NRW Verkehr.
4: Mit der A3 Köln Richtung Frankfurt zwischen Lohma und Kreuzborn-Siegburg. 1 Kilometer 7 Minuten. A4 Köln Richtung Aachen zwischen Köln-Klettenberg und Kreuz-Köln-West. 2 Kilometer 22 Minuten. Und A44 noch Dortmund Richtung Kassel zwischen Kreuz-Wünnenberg-Haaren und Lichtenau-Westfalen. 1 Kilometer dauert 8 Minuten länger. Euch allen unterwegs eine gute und sichere Fahrt.
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4: So einen schönen Abend euch. Hier ist Leo Arigi, jetzt mit sommerlicher Musik. Wir sind ja auch noch in einer sommerlichen Woche. Morgen noch mal bis zu 31 Grad. Aber eben auch Gewitter, ihr habt es gehört. Und ich finde, man verschiebt dieses Gewitter irgendwie in den Hinterkopf und hat das nicht mehr so ganz auf dem Schirm. Und dann bist du unterwegs und irgendwie die Sonne knallt dir entgegen und dann denkst du, ach, ja stimmt, jetzt gewittert es ja gleich. Oder noch besser, dann donnert es plötzlich einmal, blitzt und da regnet aber ordentlich was auf dich runter. Also dann guckt mal, dass ihr morgen vielleicht irgendwie mit eurem Crush unterwegs seid. Habt ihr noch eine romantische Szene.

0: Ich wüsste es gar nicht so genau. Wen würde ich denn da mitnehmen?
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0: Wir reden diese Woche über die verschiedensten Arten von Urlaub. Jetzt geht's an einsame Orte. Ist ja auch so ein Ding, Urlaub machen, wo niemand ist. Ebenso wie auf einer einsamen Insel. Kollege Sascha Fassbender hat Ideen, wen wir alles so auf einer Reise brauchen.
2: Ich gründe eine Urlaubs-WhatsApp-Gruppe und packe rein. Also wichtig ist ja vor allem die Verpflegung. Du brauchst ja einfach einen Freund, der gut in der Küche ist.
3: Man kann Nudeln machen warm, man kann Nudeln machen kalt. Also man kann abends, morgens essen, wie man gerade Hunger hat.
2: Und natürlich, du willst ja auch nicht alleine essen. Du brauchst also auch jemanden an deiner Hand, der gern mit dir zusammen isst.
4: Hi, ich bin heute wieder mal im McDonald's. Hier mein Big Mac.
2: Boah, ziemlich deftig. Da braucht's Getränke zum Runterspülen. Vielleicht ja mal ein gemütliches Bierchen.
5: Wie viel hast du getrunken?
6: Einiges. Oh, aua.
5: Was hast du getrunken?
6: Wodka und Bier. Aua.
2: Ey, und denk dran, bei regnerischen Tagen oder so, wenn's mal nicht läuft oder wenn du Heimweh kriegst, da brauchst du Leute, die gute Laune verbreiten.
7: Das ist mein kleiner Stimmungstest. Wie ist die Stimmung hier? Zicke, zacke, zicke, zacke. Schlecht.
2: Und zu guter Letzt, auf so eine einsame Insel nehme ich jemanden mit, der sich schnell auskennt und geografisch den Überblick behält.
8: Vom Hauptbahnhof in München, ohne dass Sie am Flughafen noch einchecken müssen, dann starten Sie im Grunde genommen am Flughafen, am Hauptbahnhof in München, starten Sie Ihren Flug, weil das ja klar ist.
2: Weil das ja klar ist, brauche ich ja eigentlich keinen Urlaub. Also nie wieder.
9: Wir haben uns ausgeruht. Wir sind ein bisschen zu bequem geworden.

0: Das Wetter.
1: Jetzt am Abend wird es nach und nach angenehmer draußen. In der Nacht kühlt es runter auf Temperaturen zwischen 14 und 7 Grad. Dazu bleibt der Himmel klar und ein leichter Wind ist auch mit dabei. Der Freitag startet dann nochmal hochsommerlich mit bis zu 31 Grad. Im Laufe des Tages ziehen aber Gewitter auf und danach wird es auch wieder etwas kühler.
0: NRW Verkehr.
1: A4, Köln Richtung Aachen, zwischen Köln-Klettenberg und Kreuz Köln-West, 2 Kilometer, 13 Minuten. Und die A44, Dortmund Richtung Kassel, zwischen Diemelstadt und Warburg, 2 Kilometer, 11 Minuten. Euch allen unterwegs eine gute und sichere Fahrt.
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1: Jetzt mit ein paar positiven Affirmationen in Form von Leonie. Die sagt nämlich, don't worry, egal was es ist, wodurch du gerade gehst. Ich bin hier und ich sag dir, es ist nicht so schlimm. Na komm, hör mal ein bisschen zu hier. Wir machen jetzt mal hier ein bisschen loco, bisschen entspannt gemeinsam. Also, Leonie angesagt von mir, Leo Arigi. Passt doch. Schönen Abend euch.

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0: Linkin Park für euren Donnerstagabend. Emptiness Machine.
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0: Die Beliebtheitswerte für Kanzler Merz gehen in den Keller. Das Vertrauen in die Regierung laut Umfragen auch. Ja, es gab vielleicht zu viele Streitereien, verbale Pannen und ein Kanzler, der sich gewissermaßen nicht verstanden fühlt. Lesen wir immer häufiger in den Zeitungen, dass sich die Union in Berlin auf die Suche nach einem Ersatzkanzler macht, angeblich. Und da fällt der Blick häufig auf NRW-Ministerpräsident Hendrik Wüst. Wir fragen uns, wäre Wüst ein möglicher Ersatzkanzler? Wir fragen nach bei jemandem, der sich auskennt damit, nämlich José Nascianti, leitet unser Landtagsstudio und ist auch Politikexperte. José, wie nachvollziehbar ist denn jetzt diese Geraune darüber, dass Wüst als Kanzler übernehmen sollte?
2: Also ich finde es total verständlich, dass man in der CDU und auch in der CSU überhaupt nicht zufrieden ist mit Kanzler Merz. Es sind ja nicht nur die Umfragewerte, sondern auch die Tatsache, dass er in letzter Zeit kaum ein Fettnäpfchen ausgelassen hat. Und ich kann auch verstehen, dass viele dann nach Düsseldorf blicken und sich fragen, könnte Wüst das machen? Ich habe Wüst vergangene Woche auf seiner Reise nach Polen begleitet. Dort war er in heikler diplomatischer Mission unterwegs und er hat das, muss man sagen, gut gemacht. Wüst regiert hier in NRW zusammen mit den Grünen. Auch das klingt für viele in Berlin interessant. Viele in der CDU bereuen nämlich gerade, dass sie die Grünen im Wahlkampf so schlecht gemacht haben, weil es mit der SPD nicht so gut läuft.
0: Wie wahrscheinlich wäre das denn, dass Wüst bald das Kanzleramt übernimmt?
2: Naja, zum jetzigen Zeitpunkt ist das eher unwahrscheinlich. Wüst bereitet sich auf den Wahlkampf hier in NRW vor. Nächstes Jahr im April sind Landtagswahlen. Würde er jetzt nach Berlin gehen, würde der CDU hier in NRW das wichtigste Zugpferd abhanden kommen. Und dann wäre dann noch die Frage, wie das ablaufen sollte. Um Friedrich Merz als Kanzler jetzt zu ersetzen, müsste Merz entweder von alleine gehen oder es müsste ein Misstrauensvotum im Bundestag geben oder es müsste Neuwahlen geben. Alle drei Szenarien halte ich im Moment für nicht sehr wahrscheinlich. Was wahrscheinlicher ist, das ist, dass Merz bei der nächsten Bundestagswahl nicht mehr antritt und dann Wüst aufgestellt wird. Sollte er die Landtagswahl im kommenden Jahr hier in NRW gewinnen, hätte er dann auch noch ein sehr gutes Arbeitszeugnis als Kanzlerkandidat.
0: In Berlin wird in der CDU hinter vorgehaltener Hand darüber getuschelt, ob Hendrik Wüst Friedrich Merz als Kanzler ablösen könnte. Eine Einschätzung dazu war das von José Nascianti aus unserem Landtagsstudio. Dankeschön.
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1: Ich bin Diana Kramer. Die EU-Kommission hat wegen illegaler Produkte eine Strafe in Höhe von 200 Millionen Euro gegen den chinesischen Online-Marktplatz Temu verhängt. Das Unternehmen habe die Risiken und Schäden für Verbraucher nicht ordnungsgemäß bewertet und verstoße damit gegen EU-Recht, heißt es aus Brüssel.
2: 130 Millionen EU-Bürger seien bei Temu Kunden und das Risiko für sie sei zu groß. So sei ein hoher Prozentsatz von Ladegeräten mangelhaft gewesen. Zu viele Babyspielzeuge hätten zu viele Chemikalien enthalten und bei anderen habe Erstickungsgefahr bestanden. Temu kümmere sich zu wenig um die Sicherheit der verkauften Produkte. Aus Brüssel, Dieter Ebeling.
1: Steht ein Rahmenabkommen zum Iran-Krieg zwischen Teheran und Washington? Nach US-Berichten, wonach Unterhändler beider Seiten eine vorläufige Einigung erzielt hätten, heißt es jetzt aus dem Iran, ein Abkommen sei bislang weder fertiggestellt noch bestätigt. Das berichtet die den iranischen Revolutionsgarden nahestehende Nachrichtenagentur Tasnim am Abend. Berichte von US-Medien, wonach das Abkommen bereits abgeschlossen wurde, seien falsch. Ziel des Abkommens soll nach US-Angaben sein, die Waffenruhe zu verlängern, Verhandlungen über Irans Atomprogramm aufzunehmen und die Straße von Hormuz für den Schiffsverkehr zu öffnen. Die andauernden Reibereien in der schwarz-roten Koalition haben auch Spekulationen um Bundeskanzler Friedrich Merz ausgelöst. Jetzt hat sich Vizekanzler und Finanzminister Lars Klingbeil dazu geäußert. Er sagte zu den Medienberichten am Rande eines Treffens mit europäischen Amtskollegen in Berlin:
3: Ich habe nicht die Zeit, mich an solchen Spekulationen zu beteiligen. Ich habe mit dem Kanzler ein Vertrauensverhältnis. Wir wissen um die Aufgabe, die vor uns steht, innenpolitisch, europapolitisch, auch international. Und daran arbeiten wir, glaube ich, beide sehr gerne und werden das auch weiterhin tun.
1: Vizekanzler und SPD-Chef Lars Klingbeil. Für seine Anschlagspläne auf ein Taylor Swift-Konzert 2024 in Wien und für die Bildung einer Terrorzelle ist ein 21-jähriger Islamist zu 15 Jahren Haft verurteilt worden. Das Landesgericht Wiener Neustadt sah es als erwiesen an, dass der Österreicher mit nordmazedonischen Wurzeln im August vor 2 Jahren Fans des US-Superstars vor dem Ernst-Happel-Stadion in Wien attackieren wollte. Ein weiterer mitangeklagter Islamist wurde zu 12 Jahren Haft verurteilt.
4: Das Wetter. Der Abend bringt langsam ein bisschen Abkühlung mit sich. In der Nacht sinken die Temperaturen dann auf 14 bis 7 Grad. Der Himmel bleibt dabei klar und ab und zu zieht ein leichter Wind durch. Morgen am Freitag wird es dann nochmal richtig warm mit Spitzenwerten bis zu 31 Grad. Später kommen Gewitter dazu und die sorgen dann auch wieder für ein bisschen frischere Luft.
0: NRW Verkehr.
4: A4 Köln Richtung Aachen zwischen Köln-Klettenberg und Kreuz Köln-West. 1 Kilometer, da dauert es eine Viertelstunde länger. Euch allen unterwegs eine gute und sichere Fahrt.
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4: So, das finde ich ja auch geil. Musikclubs werden offiziell Kulturorte. Vorher waren sie Vergnügungsstätten. Unter anderem dazu zählen auch Wettbüros, Sexkinos oder Spielhallen. Und jetzt sind sie Kulturorte. Das heißt, die können jetzt auch in Mischgebieten, urbanen Gebieten oder Wohngebieten angesiedelt werden. Ja, das werden vielleicht einige schlecht finden, andere wiederum sehr schön. Kann man ja schön mal ausdiskutieren in unserer netten Debattierrunde. In jedem Fall wunderbar, wenn ihr vielleicht irgendwie, keine Ahnung, noch jung seid und eure Eltern davon überzeugen müsst, in den Club zu gehen, könnt ihr sagen, ja, nee, ich gehe jetzt zu einem Kulturort. Hammer-Gag, ja, ich weiß. Ich bin Leo Arigi, das ist Genesis für euren Abend. Land of Confusion.

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0: Das ist Alex Warren. Fever Dream. Für diesen Donnerstagabend.
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0: Wir sprechen ja die ganze Woche über Kreuzfahrten. Aktuell Riesenreisetrend. Über die Jahre werden es immer mehr Kreuzfahrten, die in deutschen Häfen starten und die eben auch Passagiere aus Deutschland an Bord haben. Wir haben uns natürlich auch mal bei euch umgehört, wollten so wissen, wie sieht es denn da eigentlich aus? Kreuzfahrt eher ja oder nein?
2: Ja, noch nie gemacht, aber wäre bestimmt mal interessant zu sehen. So einfach mal so abgeschottet irgendwie von allem zu sein und dann aber auch mit anderen Leuten dann mal zusammen zu sein auf engem Raum. Ist bestimmt ganz lustig, ja.
3: Wir haben schon mal eine gemacht. War eigentlich ganz gut, aber ich bin sehr krank, deswegen. Also ich würde es nicht nochmal machen.
4: Bei mir war es eigentlich auch gut. Es war interessant, die verschiedenen Städte auch zu sehen und verschiedene Restaurants auch.
5: Ist gar nichts für mich. Ich habe keine Lust auf Städtetrips. Ist nicht meins. Fühle ich mich auch zu eingeengt.
0: Ja, kann ich auch verstehen. Es sind ja auch wirklich viele Leute auf engem Raum. Auf der anderen Seite kannst du viel sehen. Also hat alles seine Vor- und Nachteile. Wir reden noch bis morgen ganz ausgiebig hier über Kreuzfahrten, Vor- und Nachteile und alles rundherum.

0: Das Wetter.
1: Der Abend kühlt sich so langsam runter. In der Nacht kriegen wir Tiefstwerte zwischen 14 und 7 Grad. Dabei bleibt der Himmel klar, ein leichter Wind zieht durch. Der Freitagmorgen dann nochmal ordentlich warm bei Höchstwerten bis zu 31 Grad. Später ziehen dann auch Gewitter auf und bringen durchaus Abkühlung.
0: NRW Verkehr.
1: Mit der A4 Köln Richtung Aachen zwischen Köln-Klettenberger und Kreuz-Köln-West. 2 Kilometer, da dauert es 8 Minuten länger. Euch allen unterwegs eine gute und sichere Fahrt.
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1: Hier ist Leo Arigi, 11:30 durch. So, ich muss mal kurz auf die Uhr gucken. Jetzt wird Musik von wahrscheinlich einem der bekannteren Wuppertaler, Tim Kamrat. Geht ja aber nur unter Kamrat. Hack yourself.

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0: Benson Boone. Sorry, I'm here for someone else.
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0: Tatjana Maslany, Schauspielerin aus Kanada, hat zuletzt unter anderem Superheldin She-Hulk, also die weibliche Version des Hulks, gespielt und war davor auch in Orphan Black zu sehen, auch eine Serie, die von irgendwie allen möglichen Leuten abgefeiert wurde. Jetzt hat sie was Neues am Start und wir haben ja schon gesehen, sie hat schon viele erfolgreiche Sachen gemacht. Deswegen lohnt es sich natürlich auch mal, auf die neue Serie zu gucken. Maximum Pleasure Guaranteed, so heißt die, läuft auf Apple TV Plus. Und unser Film- und Serienexperte Jörg Albrecht macht mit uns den Check.
2: Das Ende ist am schwersten. Der Anfang ist immer vielversprechend.
3: Eine Lebensweisheit, die auch auf so einige Serien zutrifft. Fangen super an und kriegen am Ende die Kurve nicht. So viel kann ich schon verraten. Passiert Maximum Pleasure Guaranteed nicht, doch der Reihe nach.
4: Komm, trinken Bier mit mir.
5: Dann schlafe ich wieder ein. Ich bin alt und gebrechlich.
3: Pola hat einen Videocall mit Trevor. Obwohl er bedeutend jünger ist als sie, scheinen die zwei ein Paar zu sein, so wie sie miteinander reden und vor allem auch flirten. Aber dann sagt er:
4: Ach Scheiße, ich will kein Spielverderber sein, aber wir haben nur noch 6 Minuten. Es sei denn, du willst noch eine Stunde.
3: Trevor ist ein Sexworker, ein Camboy und Paula, so Mitte, Ende 30, geschieden und Mutter eines Mädchens, nimmt Trevors Dienste schon länger in Anspruch. Doch bei ihrem nächsten Call wird Paula Zeugin eines Verbrechens.
6: Oh mein Gott!
3: Trevor wird vor ihren Augen überfallen und zusammengeschlagen. Die Polizei glaubt allerdings nicht an ein Verbrechen. Also zumindest nicht an eins, bei dem Trevor das Opfer ist.
7: Naja, es ist gut möglich, dass der Überfall gefaked wurde.
8: Was meinen Sie mit gefaked?
3: Möglich ist Paula einem Scam aufgesessen. Das würde bedeuten, dass Trevor und ein Komplize Paula erpressen wollen. Die Indizien sprechen dafür, vor allem als Paula Anrufe erhält.
9: Trevor, lass es. Hör einfach auf, okay?
10: Wenn du die 15.000 nicht überweist, ist er tot. Hast du mich verstanden?
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1: Ich bin Diana Kramer. In Deutschland sind noch nie so viele Besitzer von Autos mit Verbrennermotor auf E-Autos umgestiegen wie im ersten Quartal dieses Jahres. Das zeigt das E-Barometer des Versicherers Hoc Coburg.
2: Es sind vor allem die Jüngeren unter 40, die auf E-Autos umsteigen. Im März zum Beispiel fast doppelt so viele wie im Durchschnitt des Jahres 2025. In dem Monat hat es ohnehin besonders viele Umsteiger gegeben. Das war ja nach Beginn des Irankrieges, als die Spritpreise so in die Höhe geschossen sind. Vor allem ausländische E-Autos sind laut Untersuchung beliebt bei den Käufern. Ganz vorne in der Rangliste die tschechische VW-Tochter Skoda vor Tesla. Thomas Thonfeld, Nachrichtenredaktion.
1: In den Verhandlungen zu einem Rahmenabkommen im Irankrieg gibt es nach US-Angaben einen wichtigen Fortschritt. Unterhändler aus den USA und dem Iran hätten eine vorläufige Einigung erzielt, heißt es aus US-Kreisen. Präsident Donald Trump müsse noch zustimmen, damit würde sich die Waffenruhe dann um 60 Tage verlängern und Verhandlungen über Irans Atomprogramm beginnen, so der Plan. Teheran dementiert allerdings, ein Abkommen sei bislang weder fertiggestellt noch bestätigt, berichtete die den iranischen Revolutionsgarden nahestehende Nachrichtenagentur Tasnim. 2024 war das heißeste Jahr seit Beginn der Aufzeichnungen, aber der Rekord dürfte laut Weltwetterorganisation schon bald fallen. Die Wahrscheinlichkeit, dass in diesem oder in den kommenden Jahren die globalen Durchschnittstemperaturen noch höher steigen, liege bei 86%.
3: Viele schwitzen schon jetzt in dieser besonders frühen Hitzewelle des Jahres. Da braucht man nicht viel Vorstellungskraft, um bald Rekorde purzeln zu sehen. Schon das nächste Jahr könnte das bisher heißeste Jahr 2024 übertreffen, glauben die Experten. Das liegt am natürlichen Wetterphänomen El Niño, das traditionell für höhere Temperaturen sorgt. Das Ziel aus dem Weltklimavertrag, die Erwärmung auf 1,5 Grad zu begrenzen, könnte erneut übertroffen werden. Christiane Ulrich, Genf.
1: Die EU-Kommission hat gegen den chinesischen Online-Händler Temu eine Strafe in Höhe von 200 Millionen Euro verhängt. Zur Begründung hieß es aus Brüssel, Temu gehe nicht ausreichend gegen illegale Produkte auf seiner Plattform vor und bewerte die Risiken für Verbraucher nicht ordnungsgemäß. Vor allem Elektro-Kleingeräte waren bei Sicherheitstests durchgefallen.
4: Das Wetter. Das ist rein wettertechnisch eine relativ ruhige Nacht und es wird ein bisschen kühler. 7 bis 14 Grad sind so die Werte in dieser Nacht. Ist ein bisschen wolkig, aber meistens bleibt es trocken. Nachher haben wir so ein Wetter, das kann sich nicht so richtig entscheiden. Mal Sonne, mal Regen und teilweise sind auch Gewitter drin. Und es wird auf jeden Fall warm. Bis zu 31 Grad erreichen wir.
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5: A44 Dortmund-Kassel. Zwischen Unna Ost und Kreuz Werl 1 Kilometer Stau. Wir wünschen allen unterwegs gute Fahrt.
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4: So, und da sind wir endlich im Freitag. Das wird aber auch höchste Zeit nach dieser kurzen Woche. Kommt gut rein. Ray, jetzt. Hey.

0: größtes Kreuzfahrervorurteil, das ist doch nur was für Rentner, oder? Nee, im letzten Jahr haben knapp 1,5 Millionen Menschen ihre Kreuzfahrt von einem deutschen Hafen aus gestartet. Das sind noch mal gut 4% mehr als noch im Jahr davor. Wir haben mit Jan Brücker vom Kreuzfahrtreiseveranstalter Phoenix Reisen aus Bonn gesprochen. Er hat uns erzählt, warum der Hype immer noch so hoch bei den Reisenden ist.
1: Also die sind immer noch sehr beliebt, weil man innerhalb kurzer Zeit sehr viele Ziele sehen und erleben kann. Gleichzeitig muss man einmal Koffer packen, es ist rundum organisiert, man muss sich um nichts kümmern. Das ist einfach eine attraktive Urlaubsform.
0: Und was ich jetzt beispielsweise nicht gedacht hätte, immer mehr Jüngere haben Lust auf Urlaub auf dem Wasser. Ein Grund dafür, man kommt schnell mit anderen Reisenden in Kontakt.
1: Also für jüngere Leute ist es interessant, dass sie an Bord der Schiffe auch sehr viel geboten bekommen. Viele Bars, viel Unterhaltungsprogramm, viele Sachen sich zu beschäftigen, auch mit Gleichaltrigen halt in Kontakt zu kommen. Da gerade an Bord ist man natürlich in so einer Community auch unterwegs und da fällt es einem leichter, Leute kennenzulernen. Und da kann ich mir schon vorstellen, dass es für die junge Generation eben sehr attraktiv ist, darüber auch zu connecten.
0: Ich habe immer gedacht, hier, wenn du da kannst du mit Opa und Oma connecten, aber doch nicht mit jüngeren Leuten, aber scheint anders zu sein. Kreuzfahrten boomen, vor allem bei der jüngeren Generation, bei der sogenannten Gen Z geht der Trend nach oben.
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0: Das Wetter.
1: Eine relativ ruhige Nacht erwartet uns gerade. 7 bis 14 Grad und dazu niederschlagsfrei, kaum eine Wolke. Nachher können aber Gewitter drin sein und wir bekommen so ein Wetter, was zwar sonnig und warm ist mit bis zu 31 Grad, aber wir müssen immer wieder mit starkem Regen und auch Gewittern rechnen. Wo das auftreten wird, kann man gar nicht so genau jetzt zu diesem Zeitpunkt sagen. Das passiert eher so örtlich auf jeden Fall, also nicht überall. Ne? Also es kann auch sein, dass es total sonnig nachher bei euch ist und ihr von einem Gewitter gar nichts mitbekommt.
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2: Zurzeit liegen uns keine Meldungen vor. Wir wünschen allen unterwegs gute Fahrt.
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1: Eine der erfolgreichsten Boybands aus den 90ern und Anfang der 2000er kommen zu uns nach NRW. Ja, die Backstreet Boys auch. Aber auch Blue kommen zu uns und zwar am 8.11. in die Mitsubishi Electric Hall nach Düsseldorf. Gibt noch Tickets und das Konzert wird präsentiert von uns, den NRW-Lokalradios. Wir holen Blue zu uns nach NRW und Blue bringt euch jetzt durch die Nacht mit You.

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0: Roxette, It Must Have Been Love. Habt ihr das mitbekommen von einer Touristin aus Frankreich, die auf Sardinien in Italien war und 40 Kilo Steine und Muscheln und Sand von der Insel als Souvenir mitschleppte? Die muss jetzt 3.000 Euro Strafe bezahlen. Was wollte die mit dem Sand und den Steinen? Ich meine, die kommt aus Frankreich, die hat Küste, Land genug, ja? Wäre sie Holländerin gewesen, hätte ich ja noch verstehen können, ja? Dass sie das ganze Zeug mitnimmt. Ich meine, das Land säuft fast ab. Die hätte das mitgenommen zur Landgewinnung.
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1: Ich bin Diana Kramer. Bis Ende Juni läuft noch der Tankrabatt. Erwartungen an eine Verlängerung darüber hinaus hat Bundesverkehrsminister Patrick Schnieder bereits gedämpft. Der Staat komme irgendwann an die Grenze seiner Möglichkeiten, sagte er dem Handelsblatt.
2: Für den Tankrabatt verzichtet der Staat auf Steuereinnahmen von bis zu 1,6 Milliarden Euro. Künftig sieht Verkehrsminister Schnieder eher Entlastungsbedarf beim Güterverkehr. Er verweist auf dessen Auswirkungen. Diese Preise würden weitergegeben. Lebensmittel und Waren des täglichen Bedarfs würden teurer. Die Gefahr, dass es an den Zapfsäulen zu einem echten Kraftstoffmangel kommt oder Flugzeuge ohne Kerosin dastehen, sieht er zumindest kurzfristig nicht. Ursula Winkler, Nachrichtenredaktion.
1: In den Verhandlungen zu einem Rahmenabkommen im Irankrieg gibt es angeblich einen wichtigen Fortschritt. Unterhändler aus den USA und dem Iran haben laut US-Kreisen eine vorläufige Einigung erzielt. US-Präsident Donald Trump müsse dem noch zustimmen, heißt es.
3: Angeblich wurde der Deal schon vor 2 Tagen geschmiedet, aber Trump wollte noch drüber nachdenken. Das Memorandum soll ein Ende des Krieges, die Öffnung der Straße von Hormuz und die Freigabe iranischer Vermögenswerte im Ausland festlegen. Die Waffenruhe soll weiter verlängert werden, bis alle weiteren Details geklärt sind. Das iranische Atomprogramm, Sanktionen und die Beseitigung von Seeminen in der Straße von Hormuz durch den Iran. Aus den USA, Tina Eck.
1: Der Iran hat derweil Hoffnungen auf eine schnelle Einigung gedämpft. Anders als aus Washington hieß es aus Teheran, das Abkommen sei bislang weder fertiggestellt noch bestätigt. Die schwierige Sicherheitslage im Osten der Demokratischen Republik Kongo ist nach Angaben des Generaldirektors der Weltgesundheitsorganisation Tedros die größte Herausforderung im Kampf gegen Ebola. Der WHO-Chef war am Abend in der am schwersten vom neuesten Ebola-Ausbruch betroffenen Region im Kongo eingetroffen. Allein im vergangenen Monat hätten Kämpfe rund 100.000 Menschen vertrieben. Das mache es äußerst schwierig, den Ausbruch einzudämmen, sagte Tedros und rief zu einem Waffenstillstand auf. Der Kadaver des verendeten Buckelwals bleibt nun doch auf der dänischen Insel Anholt und wird direkt am Strand obduziert. Dort liegt das Tier seit rund 2 Wochen im flachen Wasser. Der Wal werde an diesem Wochenende für die Obduktion an Land gezogen, teilte die dänische Umweltbehörde mit.
4: Das Wetter. Das ist eine ganz entspannte Nacht, so rein wettertechnisch würde ich mal sagen. 7 bis 14 Grad, temperaturmäßig ganz okay für Ende Mai. Und es bleibt niederschlagsfrei, kaum eine Wolke. Nachher wird es allerdings heftig, muss man sagen. Es kann örtlich, also nicht überall, aber örtlich, kann es zu Hagel kommen, zu Starkregen und Gewitter. Ansonsten ist es dann sonnig auch noch dabei. Wie gesagt, weil dieses Gewitter und dieser Starkregen nur örtlich auftauchen. Und dann bekommen wir Werte bis 31 Grad. Wir halten euch aber immer auf dem Laufenden.
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5: Zurzeit liegen uns keine Meldungen vor. Wir wünschen allen unterwegs gute Fahrt.
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4: So, letzter Tag der Woche ist damit schon angebrochen. Ja, der Freitag ist gerade mal, ja, jetzt so 1 Stunde und ein paar zerquetschte alt. Ich würde mal sagen, wir lassen es ganz entspannt angehen und gleiten so rüber durch diesen letzten Arbeitstag ins Wochenende. Warum seid ihr eigentlich noch wach, wenn ihr noch arbeiten müsst? Ach, Nachtschicht, alles klar. Ich bin bei euch, auch wenn ihr nicht schlafen könnt und keine Nachtschicht habt. Kevin Zimmer hier, schöne Nacht.

0: und Jennifer Lopez, If You Had My Love. Auch in der Nacht wollen wir was zu lachen haben, deswegen haben wir ja unseren Comedian Atze Schröder. Der bringt euch hoffentlich zum Lachen, aber manchmal erfahren wir auch sehr, sehr wichtige Dinge von ihm.
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3: Ja, nee, ist klar. So, kaum war ich die Woche in Hamburg mit dem Auto unterwegs und hatte geparkt, kam auch schon so eine männliche Politesse, um die Falschparker über den Löffel zu barbieren, wie man so schön sagt. Was ist eigentlich der richtige Ausdruck für männliche Politesse, fällt mir gerade ein. Politasse? Polizecke? Nee, jetzt mal ernsthaft. Männliche Politesse, wie ist es denn richtig? Polomat? Polohorst? Polonaise? Holy Poly? Politur? Warte mal, ich guck mal eben. Ich frage mal eben die Kollegen von ChatGPT. Wie geil ist das denn? Hier steht's. Die männliche Form der Politesse nennt man offiziell Politeur. Das steht hier wirklich. Wie geil ist das denn? Dem Politeur ist nichts zu schwören. Politeur. Ja, siehst du, jetzt sind wir alle wieder etwas schlauer. Willkommen hier bei Ihrem Wissenspodcast. Man wird nicht blöder mit Atze Schröder.
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0: Das Wetter.
1: Das ist rein wettertechnisch eine relativ ruhige Nacht und es wird ein bisschen kühler. 7 bis 14 Grad sind so die Werte in dieser Nacht. Ist ein bisschen wolkig, aber meistens bleibt es trocken. Nachher haben wir so ein Wetter, das kann sich nicht so richtig entscheiden. Mal Sonne, mal Regen und teilweise sind auch Gewitter drin. Und es wird auf jeden Fall warm. Bis zu 31 Grad erreichen wir.
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2: A3 Oberhausen-Arnheim. Zwischen Dienstlaken Süd und Dienstlaken Nord. 1 Kilometer Stau, 6 Minuten Zeitverlust. Wir wünschen allen unterwegs gute Fahrt.
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1: Hallo, schöne Nacht mit uns. Was war so der größte weibliche Star der 90er? Euch fällt sofort ein Name ein, oder? Natürlich. Sie hier, Britney Spears. Hier ist sie mit einem ihrer größten Hits, war auch einer der ersten. Wow. Hier ist Oops, I Did It Again. Der bringt euch jetzt durch die Nacht. Yeah, yeah, yeah, yeah. Nicht einschlafen, Freunde. Bei dem Song nicht.

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0: Es gab Kritik. 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Aber jetzt bitte Harmonie. Sofort, bitteschön.
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0: Glaube ich, Tag 2 im Trainingslager der deutschen Fußballnationalmannschaft. Kollege Sascha Fassbender, alle Zeichen stehen auf hier. Teambuilding, ne?
2: Ja, sogar noch mehr. Bundestrainer Nagelsmann sagt das hier.
3: Dass wir jetzt für die nächsten Wochen wie eine Familie sind und dass jeder das Vertrauen zu seinem Nebenmann, zu seiner Nebenfrau hat im gesamten Team. Dass da nichts zwischen Spielern ist, zwischen Trainerteam, nichts irgendwie schwelt und jeder immer offen die Dinge auch anspricht.
2: Ja, also richtiges Family-Building fast schon.
0: Los, habt euch lieb jetzt.
2: Ja, so.
0: Und das nachdem Julian Nagelsmann. In der Kritik steht natürlich die eigentliche Nummer 1. Baumann soll ja für Manuel Neuer wieder auf die Bank. Das klingt nicht nach Harmonie.
2: Nee, nicht wirklich, genau. Und Nagelsmann hat ja auch immer mal wieder den wirklich erfolgreichen Stürmer Dennis Undav kritisiert und stattdessen eher erfolglosere Stürmer aufgestellt. Wobei er sich ja für die Kritik an Undav mittlerweile dann auch entschuldigt hat.
0: Sascha, ein bisschen mehr Harmonie bitte jetzt.
2: Ja, total. Das will Nagelsmann auf jeden Fall tun. Er will jedem Spieler eine Aufgabe geben, auch die, die nicht spielen. Es geht viel um Zusammenhalt und Stimmung. Hat er manche Spieler auch als Kaugummi und Kleber bezeichnet, die dann für den Zusammenhalt sorgen sollen. Und vielleicht funktioniert das ja auch nach diesem ganzen Hin und Her. Morgen ist zum Beispiel ein Grillfest mit allen Spielern und ihren Familien geplant.
0: Werden die Probleme weggegrillt, sozusagen. So. Wir sind so, wir Deutschen, ja? Gibt's Streit, gibt's erstmal ein Grillfest. Das lieben wir alle.
2: Ja, genau. Und so erhoffen wir uns das dann zumindest, dass das dann irgendwie funktioniert. Denn am kommenden Sonntag steht das Testspiel gegen Finnland an in Mainz. Und danach geht's dann so langsam Richtung USA. In North Carolina ist das WM-Quartier der Deutschen.
0: So, und da will man auch politisch anders auftreten als zum Beispiel in Katar.
2: Sie wollen politisch quasi gar nicht auftreten. So DFB-Sportdirektor Rudi Völler.
4: Es gibt viele Dinge in der Welt, die uns allen nicht gefallen, die hier sitzen. Ich glaube schon, dass wir gut daran tun, das ein bisschen zu trennen. Wir sind da, um eine Weltmeisterschaft zu spielen. Und am Ende geht es dann auch nur um Fußball.
2: Ja, dennoch wolle man niemandem den Mund verbieten.
0: So, okay. Hoffentlich haben wir nicht wieder so eine peinliche Armbinden-Diskussion oder irgendwie sowas. Das ist auch schön. Also, Teambuilding angesagt bei der deutschen Fußballnationalmannschaft. Ist aber auch krass, ne, wenn du als Spieler hörst, ich bin das Kaugummi.
2: Ja, genau. Ich bin der Kleber.
0: Ja, das bist du ja auch hier bei uns im Sender.
2: Absolut.
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